0: Mecklenburg-Vorpommern ist unter anderem ein ehemaliger Panzerschießplatz der Sowjets bei Neustrelitz betroffen. Die israelische Armee hat im Süden des Libanon einen Tunnel der Hisbollah-Miliz zerstört, in dem hunderte Waffen und Abschussrampen versteckt waren. Das teilten Ministerpräsident Netanyahu und Verteidigungsminister Katz mit. Die USA habe man vorab über die Aktion informiert. Israel und der Libanon haben am Freitag ein Rahmenabkommen unterzeichnet, mit dem auf lange Sicht Frieden zwischen den Nachbarländern erreicht werden soll. Die Hisbollah war nicht an den Verhandlungen beteiligt. Knapp 4 Tage nach den verheerenden Erdbeben in Venezuela sind ein Vater und sein Sohn lebend aus den Trümmern gerettet worden. US- und französische Rettungsteams haben sie befreit. Allerdings gehen Experten davon aus, dass kaum noch weitere Überlebende gefunden werden. Das kritische Zeitfenster sei verstrichen. Nach offiziellen Angaben sind mindestens 1450 Menschen gestorben. Zehntausende werden noch vermisst. Mittlerweile sind mehr als 2600 ausländische Einsatzkräfte in Venezuela, um bei den Rettungsarbeiten zu helfen. Im Londoner Stadtteil Wimbledon beginnt heute das Grand Slam Tennisturnier. Auf dem Center Court tritt Titelverteidiger Jannik Sinner am Mittag gegen den Serben Miomir Kecmanovic an. Im Turnier sind auch 9 deutsche Tennisprofis. 3 spielen schon heute. Matthias Kammann.
1: 3 von 9 Deutschen sind im Einsatz. Die härteste Aufgabe hat Tamara Korpatsch aus Hamburg. Sie spielt auf Court Number 2 gegen die Nummer 7 der Welt, gegen Coco Gauff aus den USA. Deutlich bessere Chancen auf ein Weiterkommen haben Tatjana Maria und Jan-Lennard Struff. Rasenspezialistin Maria spielt gegen die Kasachin Julia Putintseva und wird ihren Lauf vom Vorbereitungsturnier in Eastbourne, bei dem sie das Finale erreichte, fortsetzen. Struff steht in der Weltrangliste zwar hinter seinem argentinischen Gegner Sebastian Baez, auf Rasen allerdings ist Struff leicht favorisiert.
0: Das Wetter für Deutschland. In der Nacht vor allem von Südwest nach Nordost ziehende Schauer, teils kräftige Gewitter mit Hagel- und Sturmböen, sonst aufgelockert bei 24 bis 17 Grad. Tagsüber im Nordwesten zeitweise bewölkt, vereinzelt Schauer, im Südosten kaum Sonne, Schauer und teils kräftige Gewitter mit Hagel, dazu schwacher bis mäßiger, teils auch stürmischer Nordwestwind. 2.03 Uhr.
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3: Die A7 Hannover Richtung Hamburg ist zwischen Bad Fallingbostel und Dorfmark wegen Straßenschäden bis 6 Uhr gesperrt. Die A7 Hamburg Richtung Hannover ist zwischen Maschener Kreuz A39 und Horster Dreieck wegen Bauarbeiten bis zum 17. Juli gesperrt. A29 Wilhelmshaven Richtung Oldenburg. Die Ausfahrt Oldenburg-Hafen ist wegen Bauarbeiten bis zum 10. Juli gesperrt. A29 Oldenburg Richtung Ahlhorner Heide. Die Einfahrt Oldenburg-Hafen ist wegen Bauarbeiten bis zum 10. Juli gesperrt. Die B210 Isumser Straße Wittmund-Wilhelmshaven ist zwischen Isums und Dohusen wegen Bauarbeiten bis zum 30. Juni. In beiden Richtungen gesperrt. Oldenburg, die Alexanderstraße stadteinwärts, ist zwischen Bruckweg und Siebenbürger Straße wegen Bauarbeiten bis 17. Juli um 17 Uhr gesperrt.
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4: Mit Ben Sträubel, das PPPPP wartet auf euch. Das ist das perfekt polierte Popnacht-Package. Das fantastisch perfekt polierte Popnacht-Package. 5P, das holt ihr euch gleich in wenigen Minuten. Wir spielen drum und wer mitspielen möchte, 07221 2011 ist die sympathische Ziffernfolge. Wenn ihr das zärtlich auf dem Smartphone drückt in dieser Reihenfolge, dann werde ich auch freundlich Hallo sagen. Hallo. 07221 2011.
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2: Oh, da reisen wir zurück in der Vergangenheit in unserer Zeitmaschine, in die Jahrzehnte, in denen was passiert ist, das uns Birte aus Rimbach hoffentlich gut beantworten kann. Guten Morgen, Birte.
3: Guten Morgen, ich gebe mein Bestes.
2: Du hast von der Nachbarin ein tolles Geschenk bekommen?
3: Ja, die kam gestern Abend an den Zaun und meinte, ich soll doch mal kommen und noch Johannisbeeren pflücken. Ihr sind es zu viele gewesen. Und dann haben wir gestern Abend noch 5 Kilo abgezupft.
2: 5 Kilo, okay. Mhm. Da gibt es auch Stacheln. Also ich meine, ich kenne mich ja mit Flora nicht so aus. Weißt du?
3: Johannisbeerbüsche haben gar
2: keine Stacheln.
3: Das hängt nur an den Rispen jetzt dran und da muss ich die Beeren von den Rispen trennen.
2: Also man könnte direkt mit dem Mund an den Johannisbeerbaum oder an den Strauch und könnte es so abziehen.
3: Könnte man
2: machen.
3: Das ist sicherlich möglich.
2: Ja, das ist eine schöne Sache. Ich lerne ja auch ein bisschen was dazu. Ich bin eher so der Fauna-Typ. Flora steige ich aus. Ne? Also, die zwei schönen Fragen beschäftigen sich heute mit Musik. David Bowie und Mick Jagger, die haben vor 41 Jahren gemeinsam ein Lied aufgenommen. Also David Bowie, der guckt aus der Cloud zu jetzt und freut sich. Der weiß natürlich, um was es geht. Und welcher Song war denn das? War das A, Barcelona oder Shadow on the Wall oder Dancing in the Street? David Bowie und Mick Jagger, was glaubst du?
3: Ja, das ist jetzt so gar nicht mein Feld. 85 war das.
2: Ja,
3: dann würde ich Antwort C nehmen.
2: C würde so Dancing in the Street.
4: Ja.
2: Das war's. Hast du auch schon mal gehört, den Song, das kannst du mir nicht erzählen.
3: Ja,
2: so.
3: Ja, doch.
2: Siehst du, 26 Jahre ist es her, da sind wir bei Musikfrage Nummer 2. Da gab es einen Rapper, der wurde verklagt von seiner eigenen Mutter auf 10 Millionen Dollar wegen Diffamierung. Und zwar hat er einen Satz eingebaut in einem Hit. My mother smokes more dope than I do. Ja, also die mehr Drogen als ich. Und welcher Rapper ist denn das gewesen? War das A, Bushido, der von der Mutter verklagt wurde, oder Eminem oder Coolio? Ja. Und? Jetzt die Antwort oder alles
3: also,
2: verlieren?
3: Also Familienverhältnisse könnte ich dem Bushido zutrauen.
2: Bushido, meinst du? Ich sagte Dollar.
3: Ja, bei 2000. Dollar. Also ja, dann doch der Dank für den Hinweis Eminem.
2: Eminem war es natürlich. My name is Slim Shady. Mhm. Da kam es uns vor und ich wünsche dir eine gute Nacht. Viel Spaß beim Rupfen von den Johannisbeeren, von den Sträuchern runter, ne, direkt mit dem Mund. Und ich schicke dir was zu.
3: Dank.
2: Ciao bitte.
3: Ja, danke schön.
2: Ciao.

Backstage, der neue von Leonie und Callum Scott. Oh, kultisch! Und noch eine Gefahrenstelle vorher. Auf der A30 Osnabrück in Richtung Rheine, da ist ein Unfall passiert. Unfallstelle nicht gesichert. In Höhe Hörstel bitte aufpassen. 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

Der neue Hit heißt The Way We Touch. Ich spüre es. Ah, jetzt höre ich ja auch. Oh, ihr auch. The Way We Touch von Charlotte Cardin in der Popnacht.

0: ist ja auch schon 2.30 Uhr.
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2: Heute Morgen ziehen gebietsweise Wolken mit dem einen oder anderen schwachen Schauer durch. Dahinter stellt sich am Vormittag ein oft trockener Wechsel aus Sonne und Wolken ein. Am Nachmittag bilden sich lokal neue Schauer. Es ist weniger schwül als zuletzt bei 21 bis 27 Grad. Am Dienstag und Mittwoch kommt es bei einer Mischung aus Sonne und Wolken hier und da zu Schauern und kurzen Gewittern. Die Höchsttemperatur liegt dabei meist zwischen 20 und 27 Grad.
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3: Die A7 Hannover Richtung Hamburg ist zwischen Bad Fallingbostel und Dorfmark wegen Straßenschäden bis 6 Uhr gesperrt. Die A7 Hamburg Richtung Hannover ist zwischen Maschener Kreuz A39 und Horster Dreieck wegen Bauarbeiten bis zum 17. Juli gesperrt. A29 Wilhelmshaven Richtung Oldenburg. Die Ausfahrt Oldenburg-Hafen ist wegen Bauarbeiten bis zum 10. Juli gesperrt. A29 Oldenburg Richtung Ahlhorner Heide. Die Einfahrt Oldenburg-Hafen ist wegen Bauarbeiten bis zum 10. Juli gesperrt. Die B210 Isumser Straße Wittmund-Wilhelmshaven ist zwischen Isums und Dohusen wegen Bauarbeiten bis zum 30. Juni. In beiden Richtungen gesperrt. Oldenburg, die Alexanderstraße stadteinwärts, ist zwischen Bruckweg und Siebenbürger Straße wegen Bauarbeiten bis 17. Juli um 17 Uhr gesperrt.
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4: Und die am meisten unterschätzte Höchsttemperatur heute in Guben in Brandenburg werden 27 Grad. Hier ist die Popnacht. Ich bin Ben Sträubel.

0: House und Halfway Gone in der Popnacht. Didi gehört ja zu unserem Therapiekreis und lebt auf Rügen. Guten Morgen, Didi. Und normalerweise bist du jetzt in dieser Zeit ja nicht wahr. Aber ich verstehe das natürlich. Man kann aber diesen lauen Temperaturen schlecht schlafen. Wie ist denn die aktuelle Temperatur bei dir?
1: Bei uns sind es 23 Grad.
0: Das ist doch super. Da verstehe ich gar nicht die Aufregung. Ja, also da kannst du dich nicht beschweren. Aber auf Rügen ist noch wenig mit Unwetter, ne?
1: Ja, gar nicht.
0: Gar nicht, ne? Also
1: ist gestern kein Regen, Nachmittag, oder? Ist hier das ganze Ding vorbeigezogen.
0: Mhm. Okay, hast du gut
1: Glück
0: gehabt.
1: Wir haben es am Tage sehr warm.
0: Ja, logisch. Was macht denn das Hundchen gerade?
1: Was macht was?
2: I asked you about the dog. What about the dog?
1: Der schläft.
0: Ah ja, Moritz schläft.
1: Der schläft.
0: Ja. Und hast du auch für den einen Ventilator?
1: Ja, habe ich.
0: Ich habe zum Beispiel einen Hund gesehen, der also in einem Planschbecken sitzt und wird dann angeblasen von so einem Sprühventilator, Wassersprühventilator, und hat er sich sehr gut gefallen lassen. Ja, also
1: ja,
0: das.
1: Weißt,
0: was
1: wir haben ja unser Planschbecken hier vor
0: weiß,
1: der Tür,
0: wir
1: das
0: sagen
1: ist
0: ihm,
1: ein bisschen
0: das
1: größer.
0: Das ist diese Angeberei. Wer am Bodensee lebt, sagt, wenn ihr Öle frei habt, hat ihr Hotel auch einen Pool. Wir haben den größten Pool vor der Tür. So, ich will aber doch gar keinen See besteigen. Ich
1: du,
0: möchte,
1: ganz
0: möchte,
1: ehrlich?
0: Gar nicht gesehen werden. Ich möchte doch gar nicht ins Wasser rein, da ins Meer. Eben, ich will ein Planschbecken haben. Verstehst du mich?
1: Ja. Dieser große Pool hier vor der Tür.
0: Ja, ich weiß.
1: Wenn du da reingehst, das ist keine Abkühlung.
0: Ich verstehe. Mein lieber Didi.
1: Das Ding ist mittlerweile so warm, das Wasser da.
0: Lass es dir gut gehen.
1: Ja, da
0: lass
1: kannst
0: es
1: du besser im Garten einen Pool aufbauen.
0: Habe ich doch gesagt, genau. Sind wir wieder bei mir. Also, ich wünsche dir mit dem Hund viel Spaß und schlaf gut später nochmal, wenn es nochmal soweit ist. Ne? Ciao, ciao.
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Es ist 2.43 Uhr. In beiden Richtungen auf der A2, da fahrt ihr bitte vorsichtig, Hannover-Dortmund, da sind Menschen auf der Fahrbahn zwischen Raststätte Garbsen-Nord und Wunstorf-Lute. Warum nicht auch mal was Kultisches, Romantisches? Kiss from a Rose, Seal. Hier ist die Popnacht am Montag.

0: The Dead Dance. Ach, Deutschland ist ja höchst musikalisch, vor allen Dingen nachts. Die sind Talente. Wir haben ja Jürgen aus Friedrichshafen, der immer wieder mal seine Sachen schickt. Angela oder Angela aus Waldshut-Tingen, die hat eine riesen Orgel bei sich zu Hause und spielt sehr gerne von Charles Gounod und Johann Sebastian Bach das Präludium in C-Dur oder auch das Ave Maria. Guten Morgen.
1: Guten Morgen.
0: Ja, eine Freude. Und du hast diese Orgel nachts oft in Betrieb. Was sagen die Nachbarn?
1: Ja, weil ich sie eben im Vorraum in den Keller transportiert habe, damit ich die Nachbarn nicht wecke.
0: Ach so, also das heißt, du bist jetzt in diesem Moment im Keller, was ja auch bei diesen Außentemperaturen
1: ganz
0: angenehm
1: sein kann. Ja, ich habe kühl im Moment.
0: Sehr schön, okay, ja, dann spiel doch mal so ein paar Sekunden. 15 Sekunden Ruhm haben wir.

dass das Ave Maria ist? Klingt ein bisschen wie auf der Kirmes. Das darf ich aber jetzt sagen, weil das hört sie nicht, wenn sie spielt. The Drunken Sailor. Hallo, bist du noch da? Angela, ich kann nicht mehr. Ja, ich kann nicht mehr. Bitte, sag noch mal Hallo. Sag zum Abschied leise Servus. Okay. Ja, also das Präludium oder ist natürlich schon noch lang, aber ich glaube, dieses Stück, in einer Stunde würden wir es noch mal einblenden, würde ich sagen. Wenn es das große Werk ist von Gounod und Bach, dann dauert das noch ein bisschen. Wir lassen sie ein bisschen spielen jetzt. Fortsetzung folgt, wenn sie nicht einschläft auf den Tasten. Aber da gibt es ja was zu treten, habe ich gehört auch. Oh.

nicht abgesichert wurde. Ein Happy Birthday für Carola. Carola feiert in Herborn im Westerwald gerade ihren 27. Geburtstag. Würde sich sowas von freuen, wenn ihr Lieblingshit da käme. Von Boy Loco Praised You. Okay, wenn ich das ein bisschen lauter mache, dann ist auch ihr Partner Stefan gleich wach. Der darf nämlich um 3 Uhr zur Arbeit. Der trägt Zeitungen aus in Herborn. Und den wird sie jetzt damit ein bisschen wecken, indem sie diesen Song ordentlich laut macht in der Wohnung. Dann feiert man schön Geburtstag, ein Geburtstagsfrühstück. Schicke ich virtuell mit einem Spiegelei nach Wahl.

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1: Um 3 Uhr mit Heike Lüttich. Wegen der Hitze und Trockenheit der letzten Tage sind an mehreren Stellen in Deutschland Waldbrände ausgebrochen. An mindestens 3 Orten werden die Löscharbeiten erschwert, weil Munition im Boden liegt und deshalb Explosionen drohen. Unter anderem in der Gorischheide in Sachsen. Julia Buchmeier.
2: Dort hatte es schon im vergangenen Jahr gebrannt. Und damals wie heute sind die Löscharbeiten schwierig wegen der Munition im Boden. Hier sind allerdings, im Gegensatz zu einem Waldbrand in Rheinland-Pfalz, bisher keine Ortschaften bedroht. In Bad Kreuznach ist gestern ein Ort mit 650 Einwohnern komplett geräumt worden. Dort brennt es in einem schwer zugänglichen Waldgebiet, das früher zur Entsorgung von Munition genutzt wurde. Schon seit Mittwoch sind die Einsatzkräfte mit einem Großbrand in Mecklenburg-Vorpommern beschäftigt. Betroffen ist hier unter anderem ein ehemaliger Panzerschießplatz der Sowjets bei Neustrelitz.
1: Nach den schweren Erdbeben in Venezuela wächst die Kritik an der Regierung. Ihr wird mangelnde Unterstützung der Helfer vorgeworfen. Tausende Bürger haben wegen fehlender staatlicher Präsenz selbst spontane Hilfsaktionen organisiert und Konvois mit Spenden und Lebensmitteln in die betroffenen Regionen gebracht. Nach offiziellen Angaben sind bei den Beben am Mittwoch

0: Mindestens 1450 Menschen gestorben, Zehntausende werden noch vermisst. In Lindau am Bodensee hat die 75. Nobelpreisträgertagung begonnen. Bis zum kommenden Freitag treffen sich dort 80 Preisträger mit hunderten Nachwuchswissenschaftlern. Eröffnet wurde das Treffen von Bundespräsident Steinmeier. Aus Lindau Johannes Rostäuscher.
1: Die Wissenschaft schreitet voran, aber die Politik ist viel zu oft nicht auf ihrer Seite oder sogar gegen sie. Diese Sorge zog sich durch die Reden und Diskussionen des ersten Tags auf der Nobelpreisträgertagung wie ein roter Faden. Bundespräsident Steinmeier sprach von den Feinden der offenen Gesellschaft und gleich darauf von der US-Regierung, die Forschende einschüchtere, Bildungsstätten und Universitäten drangsaliere. Steinmeier wörtlich: Wo die Unabhängigkeit von Forschung und Lehre systematisch untergraben wird, bedroht das immer auch das Fundament der Demokratie.
0: Bei der Fußballweltmeisterschaft in Nordamerika steht der erste Achtelfinalist fest. Co-Gastgeber Kanada hat in Los Angeles Südafrika mit 1:0 besiegt und ist eine Runde weiter. Heute Abend spielt zunächst Brasilien in Houston gegen Japan. 3,5 Stunden später tritt Deutschland im 16. Finale in Boston gegen Paraguay an. Das Wetter für Deutschland: In der Nacht vor allem von Südwest nach Nordost ziehende Schauer, teils kräftige Gewitter mit Hagel- und Sturmböen, sonst aufgelockert bei 24 bis 17 Grad. Tagsüber im Nordwesten zeitweise bewölkt, vereinzelt Schauer, im Südosten kaum Sonne, Schauer und teils kräftige Gewitter mit Hagel. Schwacher bis mäßiger in Gewitternähe, teils stürmischer Wind bei 25 bis 32 Grad. 3:03 Uhr.
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3: Die A7 Hannover Richtung Hamburg ist zwischen Bad Fallingbostel und Dorfmark wegen Straßenschäden bis 6 Uhr gesperrt. Die A7 Hamburg Richtung Hannover ist zwischen Maschener Kreuz A39 und Horster Dreieck wegen Bauarbeiten bis zum 17. Juli gesperrt. A29 Wilhelmshaven Richtung Oldenburg. Die Ausfahrt Oldenburg Hafen ist wegen Bauarbeiten bis zum 10. Juli gesperrt. A29 Oldenburg Richtung Ahlhorner Heide. Die Einfahrt Oldenburg Hafen ist wegen Bauarbeiten bis zum 10. Juli gesperrt. Die B210 Isumser Straße Wittmund-Wilhelmshaven ist zwischen Isums und Dohusen wegen Bauarbeiten bis zum 30. Juni. In beiden Richtungen gesperrt. Oldenburg, die Alexanderstraße stadteinwärts, ist zwischen Bruckweg und Siebenbürger Straße wegen Bauarbeiten bis 17. Juli um 17 Uhr gesperrt.
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4: Mit Ben Streubel, Harry Styles habe ich auch schon gesehen, der ist wach geworden, American Girls wird er gleich trällern und dann spielen wir um 2 Hits in einer Sekunde. Falls ihr beide erkennt, verdient ihr euch ein Popnacht-Package.
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1: Jetzt hört ihr zwei Songs sehr schnell an euch vorbeirauschen. Wenn ihr mir sagt, welche beiden Hits das sind, dann verdient ihr euch ein Popnacht-Package. Also schnell gemacht. 07221 2011. Konzentration. Und welche beiden Hits waren denn das? Wer da was zusammensetzen kann in seinem Kopf, 07221 2011, und das ist Holly Humberstone.

0: Yeah, hier ist die Popnacht.
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0: Die zwei Nummer 1 Hits des heutigen 29.06. Welche beiden Songs sind denn das, die hier so schnell an euch vorbeirauschen? Das weiß Kai aus Ilmenau. Guten Morgen, Kai.
2: Du sagst das einfach so, dass ich das weiß. Ja. Das war Ricky Martin, Cup of Life.
0: Ja.
2: Closer von Neo.
0: Ja, logisch. Hast du sehr schön erkannt. Und du gehst im Wald spazieren?
2: Ja, ich mache gerade so eine Nachtwanderung zu unserer einzigen Tankstelle, die nachts auf hat. Und dann hole ich mir jetzt einen Kaffee und eine Bildzeitung und dann gehe ich wieder nach Hause.
0: Aber das ist dann wirklich zu Hause, das heißt nicht im Hotel. Heute Nacht kein Hotel.
2: Nee, ich habe freie Nacht.
0: Ja,
2: und laufe durch ein schönes Naturschutzgebiet und guck mal.
0: Toll.
2: Es hat noch nicht geregnet, aber Gewitter ist schön weit weg noch.
0: Ja.
2: Aber sieht gut aus. Am Himmel so die Blitze und so. Ist schon cool.
0: Dann arbeitest du einmal nicht im Hotel und dann kannst du nicht ins Hotel gehen, um da mal einen Kaffee dir zu ziehen. Sondern
2: ja, da müsste ich jetzt 6 Kilometer auf den Berg hoch, 220 Höhenmeter.
0: Nee, und das ist und Tankstelle ist wie
2: weit? Da laufe ich lieber ebenerdig mit Schlappen.
0: Ah ja, ich verstehe. Also Tankstelle ist sehr viel näher.
2: Ja,
0: erkennt dich, auch wenn du mit Schlappen da reinkommst.
2: Und so. Übrigens, im Wald ist es kühler als in der Stadt.
0: Dann sagen die an der Tankstelle, sagen die in Ilmenau, da kommt wieder dieser Typ mit Schlappen aus dem Wald.
2: Ja, das sind die alle Nachtarbeiter dort. Die Polizei geht da immer hin, die Rettungsdienste holen sich da jetzt nachts einen Kaffee. Das
0: man
2: ist echt
0: kennt
2: cool.
0: Sich, man kennt sich da.
2: Natürlich. Ja, man kennt sich.
0: Und ich gehöre auch irgendwie dazu, wenn irgendjemand dann auch vielleicht
2: du
0: ein Auto
2: hat. Du bist
0: eingeladen. Ja, ich darf mich ja gar nicht einladen lassen. Ne? Aber ich finde es trotzdem schön, die Aura kommt rüber.
2: Auf
0: ich wünsche dir eine gute Zeit. Ich schicke dir was zu, okay?
2: Danke dir. Tschüss.

muss auch gar nichts sagen um 3.28 Uhr. Ich mache das ja. Vorsicht auf der A7 Hamburg in Richtung Flensburg. Da liegt ein Reifen auf der Fahrbahn, wo er nicht hingehört. Zwischen Bad Bramstedt und Großen Aspe. Reifen auf der Fahrbahn. Habt ihr noch was? Schickt eine WhatsApp. 07221 2011. Die Popnacht ist hier.

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0: Es ist 3.31 Uhr.
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3: Heute Morgen ziehen gebietsweise Wolken mit dem einen oder anderen schwachen Schauer durch. Dahinter stellt sich am Vormittag ein oft trockener Wechsel aus Sonne und Wolken ein. Am Nachmittag bilden sich lokal neue Schauer. Es ist weniger schwül als zuletzt bei 21 bis 27 Grad. Am Dienstag und Mittwoch kommt es bei einer Mischung aus Sonne und Wolken hier und da zu Schauern und kurzen Gewittern. Die Höchsttemperatur liegt dabei meist zwischen 20 und 27 Grad.
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4: Die A7 Hannover Richtung Hamburg ist zwischen Bad Fallingbostel und Dorfmark wegen Straßenschäden bis 6 Uhr gesperrt. Die A7 Hamburg Richtung Hannover ist zwischen Maschener Kreuz A39 und Horster Dreieck wegen Bauarbeiten bis zum 17. Juli gesperrt. A29 Wilhelmshaven Richtung Oldenburg. Die Ausfahrt Oldenburg-Hafen ist wegen Bauarbeiten bis zum 10. Juli gesperrt. A29 Oldenburg Richtung Ahlhorner Heide. Die Einfahrt Oldenburg-Hafen ist wegen Bauarbeiten bis zum 10. Juli gesperrt. Die B210 Isumser Straße Wittmund-Wilhelmshaven ist zwischen Isums und Dohusen wegen Bauarbeiten bis zum 30. Juli. In beiden Richtungen gesperrt. Oldenburg, die Alexanderstraße stadteinwärts, ist zwischen Bruckweg und Siebenbürger Straße wegen Bauarbeiten bis 17. Juli um 17 Uhr gesperrt.
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0: Und die am meisten unterschätzte Höchsttemperatur heute in Deutschland in Lebach im Saarland. Da bekommen wir 27 Grad. Hier ist die Popnacht. Ich bin Ben Streubel.

0: World in Our Hands in der Popnacht. Dann, wenn irgendwas sich verändert auf den Autobahnen, Bundesstraßen, Feldwegen, gerne WhatsApp schicken, WhatsApp Audio, wer bei Stimme ist. Der tut ja auch gut daran, mich ein bisschen zu entlasten, wie zum Beispiel Dirk.
1: Moin zusammen, eine kurze Info, und zwar die A30 Osnabrück-Bad Oeynhausen ist nicht mehr gesperrt, ist wieder ganz normal befahrbar.
0: Ja, sehr gut, Mann, Dankeschön, Dirk, für diesen Hinweis. Und Thomas hat eine Frage. Thomas Schmidt, hallo.
2: Einen wunderschönen guten Morgen.
0: Ja.
2: Ich hätte da mal so eine Frage, was ist denn mit dem Bäckermeister?
0: Ja.
2: Ich habe heute meinen Wecker gestellt, beziehungsweise gestern Abend noch, damit ich unseren Bäckermeister nicht verpasse. Und habe ihn bis jetzt noch nicht gehört. Was ist denn da los?
0: Ja, was ist da los, mein lieber Thomas? Dann hörst du montags wahrscheinlich selten zu. Montags hat er noch Wochenende. Das ist ein Luxusmensch. Der gibt das ganze Geld ja irgendwann auch mal aus. Und dann hat er montags sich freigenommen. Vielleicht lässt er sich gerade im Pool massieren oder er ist auch mal kurz mit dem Private Jet auf die Malediven geflogen. Das wissen wir nicht, aber morgen ist er wieder da. Also Thomas, immer vom Dienstag an, gell? Kannst du den Wecker am Dienstag stellen. Aber ist ja schön, dass du das gemacht hast mit dem Wecker. Also ich schulde dir was sozusagen. Den letzten Euro, den du brauchst, wenn du eine Villa baust. Jugendstil-Villa, nachhaltig. Hier ist die Popnacht.

Billie Eilish, Birds of a Feather in der Popnacht. Müssen wir Siggi aus Bensersiel an der Nordsee noch ein bisschen fröhlich machen. Der ist also in einer Stunde auf dem Weg zum Flughafen nach Hamburg. Dann geht's in den Urlaub, flüchtet ein bisschen vor der Hitze, jetzt wo es aber auch wieder kühler wird. Also Siggi will aber auf jeden Fall heute Abend dann schon auf Mallorca das Spiel Deutschland-Paraguay gucken. Und er ist ein großer Dennis Undav-Fan und hofft natürlich, dass er auch dann ordentlich spielt. Natürlich wird er das Tor schießen, vielleicht auch zwei Tore, wenn er in der 87. Minute eingewechselt wird als bester Spieler der Fußball-Weltmeisterschaft. Ist er ja zumindest in irgendeiner Statistik so gekürt worden. Also, wir sind gespannt. Wir drücken natürlich die Daumen, egal wie, wer, was, wo alle aufgestellt wird. Wir freuen uns dann morgen um die gleiche Zeit, das siegreiche Tor zu feiern. Ja? Gehe ich mal von aus. Ach ja, und dann hat sich Siggi noch einen schönen Song ausgesucht. Den spiele ich ein bisschen lauter, weil der ist auch kultisch. Oh.

0: End of Beginning in der Popnacht. Also wenn sich so ein Therapiekreis, den wir hier nachts beleben, plötzlich verkleinert. Das ist natürlich für mich unheimlich stressig, weil ich darf ja keine Kundschaft verlieren. Das steht in meinem Arbeitsvertrag drin. Bei Kundschaftverlust wird am Stuhl gesägt und dann ist die Show hier vorbei. Aber Uwe, der macht halt etwas, also ich vermute mal nicht ganz freiwillig. Hallo Uwe, guten Morgen.
1: Ja, hier ist Uwe aus Rochtersen. Ich bin jetzt die letzte Woche auf dem Weg von Rochtersen nach Hamburg zur Arbeit. Wie gesagt, dies ist meine letzte Arbeitswoche.
0: Okay, und dann ist vorbei. Und dann müssen wir jetzt ihn ein bisschen glücklich machen mit einem schönen Song von Rihanna. Don't Stop the Music würde er gerne hören. Also er wechselt dann. Seinen Job wird aus der Nacht rausgenommen. Und dann hören wir ihn bestimmt irgendwann wieder, weil jemand, der von der Nacht in den Tag wechselt, der wird irgendwann mal feststellen, das ist auch kein Leben mit irgendwelchen schlecht gelaunten Morgenmuffeln durch irgendwelche Bäckereien sich zu schleusen und dann festzustellen, dass man da eigentlich auch keinen Spaß hat und dann kommt man wieder zurück. Das ist gut. Also Rihanna, Don't Stop the Music, da kommt noch eine

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1: Um 4 Uhr mit Heike Lüttich. Der Juni ist nach Angaben des Deutschen Wetterdienstes 2026 deutlich wärmer gewesen als in anderen Jahren. Eine Sprecherin teilte mit, er liege wahrscheinlich bei der Monatsmitteltemperatur unter den Top 3 seit Messbeginn. Außerdem sei es vergleichsweise sonnig und niederschlagsarm gewesen. Die genaue Auswertung will der Wetterdienst heute Mittag veröffentlichen. Gestern Nachmittag wurde mit 41,7 Grad die bisher höchste Temperatur in Deutschland gemessen. In Neißemünde in Brandenburg. Wegen der Hitze und Trockenheit der letzten Tage sind an mehreren Stellen in Deutschland Waldbrände ausgebrochen. An mindestens 3 Orten erschwert im Boden liegende Munition die Löscharbeiten. So wurde gestern ein Ort mit 650 Einwohnern im rheinland-pfälzischen Kreis Bad Kreuznach komplett geräumt, weil sich ein Feuer in einem schwer zugänglichen Waldgebiet ausgebreitet hat, in dem früher Munition entsorgt wurde. Auch in der munitionsbelasteten Gorischheide in Sachsen brennt es seit Samstag. In Mecklenburg-Vorpommern ist unter anderem ein ehemaliger Panzerschießplatz der Sowjets bei Neustrelitz betroffen. In Konstanz am Bodensee wird heute das 50-jährige Bestehen der Ramsar-Konvention in Deutschland gefeiert. Das globale Abkommen ist eines der ältesten Naturschutzabkommen der Welt. Mit ihm sollen Feuchtgebiete geschützt werden, beispielsweise das Wollmatinger Ried bei Konstanz. Florian Peking.
2: 172 Staaten haben es unterzeichnet. Das Wollmatinger Ried und der Mindelsee im Kreis Konstanz gehören seit 1976 zu diesen besonders geschützten Feuchtgebieten. Laut dem Naturschutzbund NABU haben dort knapp 200 Vogelarten und viele andere Tiere und Pflanzen ihr Zuhause. Aber auch für den Menschen sind Feuchtgebiete wertvoll. Bei Starkregen wirken sie wie

0: ein Schwamm, nehmen Wasser auf und geben es nur langsam ab, so der NABU. Beim Festakt zur Ramsar-Konvention in Konstanz spricht heute unter anderem Baden-Württembergs Umweltministerin Thekla Walker.
1: Im Londoner Stadtteil Wimbledon beginnt heute das Grand Slam Tennisturnier. Auf dem Center Court tritt Titelverteidiger Jannik Sinner am Mittag gegen den Serben Miomir Kecmanovic an. Im Turnier sind auch 9 deutsche Tennisprofis. Heute spielt Jan-Lennard Struff gegen Sebastian Baez aus Argentinien. Am Nachmittag stehen auch Tatjana Maria gegen Julia Putintseva aus Kasachstan und Tamara Korpatsch gegen Coco Gauff aus den USA auf dem Platz. Alexander Zverev spielt erst morgen gegen den Belgier Alexander Bloks. Das Wetter für Deutschland. In der Nacht teils kräftige Gewitter mit Hagel- und Sturmböen, sonst aufgelockert bei 24 bis 17 Grad. Tagsüber im Nordwesten zeitweise bewölkt, vereinzelt Schauer. Im Südosten kaum Sonne, Schauer und teils kräftige Gewitter mit Hagel. Dazu schwacher bis mäßiger, teils stürmischer Nordwestwind. Die Zeit, es wird 4.03 Uhr.
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3: Die A7 Hannover Richtung Hamburg ist zwischen Bad Fallingbostel und Dorfmark wegen Straßenschäden bis 19 Uhr gesperrt. Die A7 Hamburg Richtung Hannover ist zwischen Maschener Kreuz A39 und Horster Dreieck wegen Bauarbeiten bis zum 17. Juli gesperrt. A29 Wilhelmshaven Richtung Oldenburg. Die Ausfahrt Oldenburg-Hafen ist wegen Bauarbeiten bis zum 10. Juli gesperrt. A29 Oldenburg Richtung Ahlhorner Heide. Die Einfahrt Oldenburg-Hafen ist wegen Bauarbeiten bis zum 10. Juli gesperrt. Die B210 Isumser Straße Wittmund-Wilhelmshaven ist zwischen Isums und Dohusen wegen Bauarbeiten bis zum 30. Juni in beiden Richtungen gesperrt. Oldenburg, die Alexanderstraße stadteinwärts, ist zwischen Bruckweg und Siebenbürger Straße wegen Bauarbeiten bis 17. Juli um 17 Uhr gesperrt.
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5: Mit Ben Sträubel, ein Popnacht-Package habe ich für euch zur Seite gelegt. Liegt neben meinem linken Schuh und da geht es um ein Geburtstagskind. Das hat auch was mit Fußball zu tun, das Geburtstagskind. Und wenn ihr es raushört, dann verdient ihr euch dieses Popnacht-Package in wenigen Minuten.
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2: Na, ihr seid doch cool, ihr kennt ihn doch, der heute Geburtstag feiert. Das ist jemand, der mit Fußball zu tun hat. Ganz klar. Wer ist denn das?
3: Ist mir klar, das ist mehr oder weniger, hat selbst schon Playoff-Charakter, dieses Spiel. Denn Unentschieden hilft beiden nicht wirklich, deswegen ist es tatsächlich ein Spiel, wo es darum geht, das Spiel zu gewinnen. Das ist uns vollkommen klar.
2: Oh ja, ja, ja, okay. Sagen wir das so, vielleicht habt ihr eine Idee. Für ein Popnacht-Package, oder ihr sagt, ne, ich leg die Füße hoch und lasst das einen anderen sich abholen, hier geht auch 07221 2011.

Silence ist wie in Trance, bis der Strom gezogen wird. So, jetzt ist auch das Fell vom Schlagzeug runtergerissen worden. Der neue Hit von Shakira und Burna Boy, na, den kennt ihr ja.

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Neuer Hit von Shakira und Burna Boy, die offizielle WM-Hymne. 20 nach 4 ist es, bevor wir unser Rätsel auflösen, noch dieser kultige Song und auf der A1 aufpassen. Hamburg in Richtung Bremen, da liegt ein Gegenstand zwischen Posthausen und Euthen auf der Fahrbahn. Die Popnacht am Montag.

0: und John Farnham.
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0: Wer hat denn da heute Geburtstag? Das ist eure Aufgabe. Wieso, Gott? Das war schwer. Aber nicht für Josef aus Obersulm. Guten Morgen, Josef.
3: Guten Morgen.
0: Und wer ist das?
3: Es geht um Ralf Rangnick.
0: Ralf Rangnick, was?
4: Müll auf Charakter, dieses Spiel. Ein Unentschieden hilft beiden nicht wirklich. Das ist tatsächlich ein Spiel, wo es darum geht, das Spiel zu gewinnen. Das ist uns vollkommen klar.
0: So, Ralf Rangnick, na, der hat das ja auch super hinbekommen. Ne? Österreich ist ja gerade so noch dann weitergekommen. Hast du das Spiel gesehen?
3: Ja, gerade noch geschafft.
0: Ja, also, guckst du oft Spiele?
3: Ja, ich gucke, weil ich in der Nacht jetzt so nicht so schlafen kann, gucke ich sehr viel an. Österreich habe ich auch gesehen.
0: Ist auch ein Hitzeproblem, das du hast.
3: Ja.
0: Und Klimaanlage ist ein Fremdwort?
3: Nee, habe ich nicht.
0: Nee, naja gut. Und Ventilatoren?
3: Ja, ein kleiner, aber da wollte ich welche kaufen, aber gibt es ja deutschlandweit im Moment keine.
0: Ja, man wartet ja immer extra so lange, bis dann irgendwie eine Meldung kommt, es gibt es alles ausverkauft und dann fängt man jammern an. Also ich könnte jetzt tagsüber nicht schlafen. Ich habe, glaube ich, 3 Klimaanlagen gleichzeitig laufen, damit das überhaupt irgendwie so einigermaßen runtergedrückt wird. Und dann habe ich ich habe eine Windmaschine bestellt. Das macht so einen Spaß. Das heißt auch Windmaschine. Einen riesigen Ventilator. Ich glaube, da kann man auch ein Flugzeug mit antreiben. Und wenn man den anmacht auf der höchsten Stufe, dann fliegen dir die Tassen und alles Mögliche in der Wohnung noch aus dem Schrank raus. Ja, und man kann sich reinlegen. Das ist so, also wenn ich mich so da drauf lege, dann wird man so weggedrückt, weißt du? Das macht Spaß.
3: Dann hat er einen guten Antrieb.
0: Ah ja, natürlich, deswegen.
3: Aber du hast recht, man kauft immer das eins zur falschen Zeit.
0: Ja, damit man auch was zu jammern hat, das ist doch das. Man möchte auch sagen, oh ja, heiß und es ist kalt und so. Aber es ist natürlich wirklich tierisch. Momentan, das macht natürlich wirklich keinen Spaß. Also insofern ist schön, dass du mir zugelaufen bist, mein lieber Josef. Ich schicke dir ein Paketchen zu, vielleicht sogar ein Riesenpaket und wünsche dir gutes Durchhalten, ja?
3: Muss ich noch dranbleiben, oder?
0: Wäre sinnvoll, weil dann würde ich mir alles von dir aufschreiben, was man so braucht.
3: Okay.
0: Wenn du auflegst, dann hören wir uns nie mehr wieder.
3: Nee, ich habe gedacht, weil du meine Handynummer hast.
0: So, alles gut. Tschüss, ciao.
3: Schönen Abend.

0: 4.32 Uhr.
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9: Heute Morgen ist der Himmel teils nur leicht bewölkt oder sogar klar. Teils ziehen gebietsweise Wolken mit dem einen oder anderen schwachen Schauer durch. Dahinter stellt sich am Vormittag ein oft trockener Wechsel aus Sonne und Wolken ein. Am Nachmittag bilden sich lokal neue, schwache Schauer. Es ist weniger schwül bei 21 bis 27 Grad. Am Dienstag und Mittwoch kommt es bei einer Mischung aus Sonne und Wolken hier und da zu Schauern und kurzen Gewittern. Die Höchsttemperatur liegt dabei meist zwischen 20 und 27 Grad.
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10: Vorsicht bitte auf der A1 Hamburg Richtung Bremen. Zwischen Posthausen und Euthen liegt ein Gegenstand. Die A7 Hannover Richtung Hamburg ist zwischen Bad Fallingbostel und Dorfmark wegen Straßenschäden bis 19 Uhr gesperrt. Die A7 Hamburg Richtung Hannover ist zwischen Maschener Kreuz A39 und Horster Dreieck wegen Bauarbeiten bis zum 17. Juli gesperrt. A29 Wilhelmshaven Richtung Oldenburg. Die Ausfahrt Oldenburg-Hafen ist wegen Bauarbeiten bis zum 10. Juli gesperrt. A29 Oldenburg Richtung Ahlhorner Heide. Die Einfahrt Oldenburg-Hafen ist wegen Bauarbeiten bis zum 10. Juli gesperrt.
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0: Und die am meisten unterschätzte Höchsttemperatur heute in Deutschland in Wallen in Schleswig-Holstein 24 Grad. Hier ist die Popnacht. Ich bin Ben Streubel.

0: Touch, hier ist die Popnacht. Ja, also ist natürlich klar, bei diesen Temperaturen arbeitet man nachts, wenn man arbeiten möchte, am allerliebsten. Kerstin aus Krusswich, die darf Zeitungen austragen nachts, wie sich das gehört, mit ihrem Mann sogar. Hallo Kerstin, guten Morgen.
1: Hallo,
0: ihr habt ja eine riesen Family, ne? 3 Kinder, 5 Enkelkinder, 2 Urenkel, Hund.
1: Genau.
0: Und dann ein eben Hund. Noch der Mann der ersten Baureihe. Das heißt also, du hast dir keinen anderen mehr gesucht, nachdem du ihn kennengelernt hast.
1: Nee, brauche ich ja nicht. Brauche ich ja nicht.
0: Muss man, ja, das ist ja auch zweimal jetzt nochmal gesagt, weil er neben dir sitzt. Ne?
1: Das hätte ich auch so gesagt.
0: Ja, weiß ich doch. Genau das hast du ja gesagt, weil er neben dir sitzt. Das war sowieso gesagt. Ist. So, wie hat er sich denn heute Nacht verhalten? Wir bleiben mal bei dem aktuellen Geschehnis. Wie war er heute?
1: Alles in Ordnung.
0: Ja, das
1: alles
0: ist
1: in Ordnung. Wie immer. Ohne Klagen.
0: Welche Komplimente macht er dir denn nach all den Jahren noch?
1: Ach, immer. Ja,
0: welche Komplimente? Welche Komplimente?
1: Er ist liebevoll, er ist rücksichtsvoll.
0: Ja, was sagt er? Ich möchte auch mal was lernen von so einem Profi.
1: Ja, er liebt mich immer noch, wie am ersten Tag.
0: Sagt er nicht mal so einen schönen Satz, wie deine Augen sind so tief wie eine Cappuccino-Tasse, auf dessen Grund man schaut? Irgendwie mal sowas, wo ich mal was von lernen kann.
1: Die Zeiten sind doch vorbei.
0: Ach,
1: wir verstehen
0: vorbei.
1: Uns blind.
0: Ja, was?
1: Wir verstehen uns blind.
0: Das ist aber kein gutes Zeichen.
1: Doch. Man weiß, was man hat.
0: Ja, guten Abend. Sag mal, bei dieser ganzen Großfamilie, wenn du jetzt in dieses große Haus kommst und dann sind die alle da, wer macht denn da Frühstück?
1: Mein Mann.
0: Okay, also der geht dann, wenn du schon mal ins Haus gehst, dann geht er zum Bäcker nochmal und bereitet alles vor.
1: Ja, natürlich.
0: Also wenn das nicht mal, wenn du es jetzt einfach nur sagst, weil er neben dir sitzt, dann kannst du mir heimlich schreiben, dann werde ich dafür sorgen, morgen in einer Ansprache, eine Gefährderansprache für Männer, die kein Frühstück mehr vorbereiten, nach aller Zeit. Ich werde mich dann darum kümmern, okay?
1: Ach, das brauchst du nicht.
0: Ich weiß
1: nicht. Da gibt es sicherlich andere Baustellen, um die
0: alles,
1: du dich kümmern musst.
0: Achso, ja, sag mir, sag. Alles gut. Also genieß die Nacht jetzt, ja, und liebe Grüße auch an deinen Mann und an deine Großfamilie, ja? Ciao, ciao.
1: Alles klar.

0: Afterlife.
1: To the Afterlife, wenn ihr was gesehen habt, das so nicht auf die Straße gehört oder wenn dir irgendwo ein Unfall geschehen ist, dann gerne WhatsApp schicken oder WhatsApp-Audio, so wie Michael, der hat auch so ein schönes, selbstgesprochenes Verkehrsjingle gesprochen am Anfang. Hört mal zu.
2: Verkehrsnachrichten. Autobahn A2, Fahrtrichtung Dortmund. Für Rünnern ein Unfall. Fahrtrichtung Dortmund voll gesperrt. Hubschrauber gerade gelandet.
1: Dankeschön für diesen schnellen Hinweis. Und ihr fahrt da vorsichtig in diesem Bereich. Aber ich fand das wirklich sehr schön. Vielleicht sollte ich das hier einbauen.
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1: Sehr gut, sehr gut, sehr gut. Er kriegt seinen Lieblingshit. Das ist der neue hier von Gentleman und Michael Patrick Kelly. Wildfire.

0: Wildfire Gentleman und Michael Patrick Kelly. Oh, es ist ja schon 5:05. Ich packe zusammen, Notaustaste ist abgeklemmt, Antennenleistung hochgefahren, auf volle Suppe, Schuhe habe ich angezogen, Lichtstimmung auf OP, damit die nachfolgenden Kolleginnen und Kollegen ein bisschen schlechter haben. Und ansonsten letzte Amtshandlung natürlich für Jessica und Micha aus Laatzen. Die haben das ganze Wochenende und auch die Nacht jetzt von Sonntag auf Montag rein noch ihre Wohnung renoviert. Jetzt ist tapeziert im Wohnzimmer. Sie sind ganz happy und würden gerne einen ganz besonderen Hit hören. Dream On von Aerosmith kennen wir ja alle in den Ohren. Und Eminem hat ja Sing For The Moment mal draus gemacht. Das würden sie gerne noch ein bisschen lauter haben jetzt. Und dann fällt die Tapete wieder runter. KI, was machst du?
1: Nach Hause. Nach Hause.
0: Okay, ich komm mit. Das war die Popnacht. Mein Name ist Ben Sträuble. Und ein schönes Leben in Deutschland.

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1: Um 5 Uhr mit Heike Lüttich. Auch knapp 4 Tage nach den verheerenden Erdbeben geht in Venezuela die Suche nach Vermissten weiter. Gestern wurden ein Vater und sein Sohn lebend aus den Trümmern gerettet. Allerdings gehen Experten davon aus, dass kaum noch weitere Überlebende gefunden werden. Jenny Barke.
2: Das kritische Zeitfenster von 72 Stunden, in denen die Wahrscheinlichkeit nach Erdbeben hoch ist, Menschen lebend zu bergen, ist verstrichen. Die Zahl der Toten ist inzwischen auf mindestens 1.500 Menschen gestiegen. Die US-Erdbebenwarte USGS schätzt, dass die Beben der Stärke 7,2 und 7,5 bis zu 10.000 Todesopfer gefordert haben könnten. Weiterhin werden über 50.000 Menschen vermisst. Zehntausende sind nun obdachlos. Nach Angaben der Regierung sind 774 Gebäude eingestürzt.
1: Die USA und der Iran haben sich US-Medien zufolge auf ein Ende ihrer gegenseitigen Angriffe geeinigt. Beide Seiten planen für morgen ein Treffen in der katarischen Hauptstadt Doha, um ihren Streit um die Straße von Hormuz beizulegen. Das berichtet der Sender CNN und beruft sich auf einen Regierungsvertreter in Washington. Trotz des Rahmenabkommens hatte das US-Militär wieder im Iran angegriffen. Der griff im Gegenzug Ziele in Bahrain und Kuwait an. Der russische Präsident Putin hat den ukrainischen Vorschlag abgelehnt, dass beide Seiten auf Langstreckenwaffen verzichten. In einem Interview des russischen Staatsfernsehens sagte Putin am Abend, Russland werde an dem Ziel festhalten, die 4 Regionen Donetsk, Luhansk, Cherson und Saporischschja vollständig einzunehmen. Bisher stehen sie nach der Annexion nur teilweise unter Kontrolle Russlands. Putin räumte ein, dass die ukrainischen Drohnenangriffe auf die russische Ölindustrie zu Treibstoffengpässen geführt hätten. Man habe die Lage aber im Griff. Der Juni ist nach Angaben des Deutschen Wetterdienstes 2026 deutlich wärmer gewesen als in anderen Jahren. Eine Sprecherin teilte mit, er liege wahrscheinlich bei der Monatsmitteltemperatur unter den Top 3 seit Messbeginn. Außerdem sei es vergleichsweise sonnig und niederschlagsarm gewesen. Die genaue Auswertung will der Wetterdienst heute Mittag veröffentlichen. Gestern Nachmittag wurde mit 41,7 Grad die bisher höchste Temperatur in Deutschland gemessen, in Neißenmünde in Brandenburg. Bei der Fußball-Weltmeisterschaft in Nordamerika steht der erste Achtelfinalist fest.

0: Co-Gastgeber Kanada hat in Los Angeles Südafrika mit 1:0 besiegt. Heute Abend spielt zunächst Brasilien in Houston gegen Japan. 3,5 Stunden später tritt Deutschland im 16. Finale in Boston gegen Paraguay an. Das waren die Nachrichten mit Heike Lüttich.
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2: Und hier ist die Bremen 4 Morgenshow. Es ist gleich 3:05. Vorsicht bitte auf der A29 Oldenburg Richtung Wilhelmshaven. Zwischen Kreuz Oldenburg Ost und Oldenburg Hafen liegen Metallteile.
3: Blitze habt ihr uns noch keine gemeldet. Wenn ihr einen seht, dann ruft gerne an unter der 0421 246 666. Gute Fahrt.
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2: Da sind wir für euch. Neue Woche Morgenshow. Herzlich willkommen im Montag.
3: So ist es.
2: Ich wollte sagen, neue Runde, neues Glück. Jetzt dabei sein. Die
3: schon, nächste Fahrt ist schon geht Freimarkt rückwärts. Oder Kramermarkt. Nee,
2: ist Ike Pauli ist da am Start.
3: Ja, hallo.
2: Elisa Knöckel.
3: Guten Morgen.
2: In den 4 News Daniel Haselbach.
4: Schönen guten Morgen.
2: Und ich bin Malte Jansen. Moin.
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Moin zusammen, wir sind's, die 4 am Morgen, am Montag, und wir starten gerade so mit 19, 20 Grad in die Woche, also jetzt im Moment. Aber es wird heute natürlich noch wieder wärmer. Es kann heute raufgehen auf bis zu 26 Grad im Bremen-Vierland. Zuerst gibt's noch viele dichte Wolken und auch Schauer und Gewitter. Später bleibt's dann meistens trocken und dann kommt die Sonne auch wieder mehr raus. Hier ist Bremen 4 mit Leonie und Caleb Scott um 5.17 Uhr.

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1: Auf jeden Fall heute wieder T-Shirt-Wetter, denn wir haben jetzt schon 20 Grad im Bremen-Vierland. Heute geht's rauf auf maximal 26, wird also nicht mehr so heiß wie in den letzten Tagen. Trotzdem kann es schwül sein. Es gibt heute Morgen noch viele Wolken und Gewitter teilweise. Später wird's aber sonniger.
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2: Schönen guten Morgen. Die Polizei hat den mutmaßlichen Bremer Doppelmörder gefasst. Spezialeinsatzkräfte konnten den 22-Jährigen in einem Maisfeld bei Schwanewede festnehmen. Er war lebensgefährlich verletzt. Der Mann wird verdächtigt, am Freitag ein Ehepaar aus dem Stadtteil Fegesack getötet zu haben. Die Polizei hatte mit einem Foto nach dem Mann gefahndet. Der Juni ist in diesem Jahr deutlich wärmer gewesen als andere Juni-Monate. Das geht aus vorläufigen Daten des Deutschen Wetterdienstes hervor. Eine genaue Auswertung soll am Mittag veröffentlicht werden. Eine Hitzewelle hatte am Wochenende für extreme Temperaturen gesorgt. Erst gestern war in Brandenburg mit 41,7 Grad ein neuer Temperaturrekord gemessen worden. In Bremen war vorgestern mit 37,3 Grad ein neuer Juni-Höchstwert erreicht worden. Kanada steht im Achtelfinale der Fußball-WM. Der Co-Gastgeber konnte sich im 16. Finale mit 1:0 gegen Südafrika durchsetzen. Heute Abend kämpft dann die deutsche Fußballnationalmannschaft um den Einzug in die nächste Runde. Ab 22.30 Uhr geht's gegen Paraguay. Ausführliche 4 News gibt's um 6.
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1: Jetzt ist es 6:01, da sind die Straßen im Bremen-Vierland noch frei.
3: Blitze habt ihr uns auch noch keine gemeldet. Wenn ihr einen seht, ruft an. 0421 246 666 ist die Nummer. Gute Fahrt.
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1: Moin, willkommen in der neuen Woche. Hier sind für euch Elisa Knöckel.
3: Guten Morgen.
1: Ike Pauli.
3: Hallo.
1: Daniel Haselbach.
2: Moinsen.
1: Und Malte Jansen. Moin.
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0: Uhr, Vorsicht bitte auf der A29, Oldenburg Richtung Wilhelmshaven, zwischen Hahn-Lehmden und Jaderberg liegen Fahrzeugteile.
1: Wisst ihr, was ich bei dem Wetter eigentlich jetzt gerade am schlimmsten finde?
0: Nee.
1: Dass wenn du nicht mal mehr beim Baden wirklich abgekühlt wirst.
2: Beim Baden im See.
1: Im See. Ich war wirklich am Werdersee und wollte reingehen und es war so warm da drin. Es war fast die gleiche Außentemperatur. Das war einfach nur eklig.
0: Wo du gar nicht mehr weißt, ob du jetzt im Wasser bist oder nicht.
1: Und dann kommst du raus, es ist direkt wieder heiß, du bist gar nicht abgekühlt. Es fängt auch so ein bisschen an zu stinken.
2: So ein bisschen schmodderig dann.
1: Ja, weil so, naja, und jetzt reicht's.
0: Ja.
1: Das ist mir
2: es eigentlich muss
1: so viel.
2: Einfach mehr regnen, damit der einfach nochmal so durchgemixt wird.
1: Ja, das hätte ich gerne.
0: Sommer, so schön. Hier ist Malik Harris auf Bremen 4. Lie to me.

Nasty! Der Schwiegervater von Millie Bobby Brown, John Bon Jovi, mit seiner Band auf Bremen 4. Have a nice day. Am Montagmorgen. Und der Montag, der wird heute ja ein bisschen wechselhaft. Es wird nicht mehr so heiß wie in den letzten Tagen. Das ist schon mal so die wichtigste News. Heute aber trotzdem 20 bis 26 Grad. Heute Morgen noch viele Wolken, ab und zu Schauer und Gewitter. Aber dann wird es immer freundlicher und meistens bleibt es heute trocken. Und dann gibt es einen Wechsel aus Sonne und Wolken im Laufe des Tages. Hier ist Bremen 4, 5:48 Uhr, jetzt mit Taylor Swift.

0: The Weeknd, Dancing in the Flames, auf Bremen 4 um gleich 6 Uhr.
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0: Im Moment haben wir in Bremen und Bremerhaven 20 Grad, Gnarrenburg 19, Nordholz 18. Heute kann es noch raufgehen auf bis zu 26 Grad, wird also nicht mehr so heiß und schwül wie in den letzten Tagen. Heute Morgen kann es noch Regen und Gewitter geben, teilweise auch Starkregen, aber das Ganze verzieht sich im Laufe des Tages und später kommt dann auch wieder öfter die Sonne raus.
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0: Mit Daniel Haselbach. Nach dem Tod eines Ehepaars in Bremen hat die Polizei einen Mann festgenommen.
2: Ja, nach ihm war öffentlich mit einem Foto gefahndet worden. Außerdem ist der Juni in diesem Jahr deutlich wärmer gewesen als andere Juni-Monate und Kanada steht im Achtelfinale der Fußball-WM. Die Polizei hat den mutmaßlichen Bremer Doppelmörder gefasst. Er wurde in Niedersachsen festgenommen. Der 22-Jährige soll am Freitag im Stadtteil Fegesack ein Ehepaar getötet haben. Die Einzelheiten zur Festnahme hat aus der Nachrichtenredaktion Michael Kück.
3: Spezialeinsatzkräfte der Polizei haben den Mann ganz in der Nähe von Bremen gefasst, in einem Maisfeld in Schwanewede. Hinweise aus der Bevölkerung haben die Ermittler in Zusammenarbeit mit der Polizei Niedersachsen zu dem Mann geführt. Der mutmaßliche Doppelmörder wurde dort nach Angaben der Ermittler mit lebensgefährlichen Verletzungen vorgefunden. Er musste demnach sogar wiederbelebt werden und wurde dann in ein Krankenhaus eingeliefert. Zur Ursache seiner Verletzungen ist bisher nichts bekannt. Am vergangenen Freitagnachmittag soll er, nach bisherigem Ermittlungsstand, in einem Mehrparteienhaus in Bremen-Fegesack eine 35-jährige Frau und ihren 40 Jahre alten Ehemann getötet haben.
2: Der Juni ist in diesem Jahr deutlich wärmer gewesen als andere Juni-Monate. Das geht aus vorläufigen Daten des Deutschen Wetterdienstes hervor. Eine genaue Auswertung soll am Mittag veröffentlicht werden. Eine Hitzewelle hatte am Wochenende für extreme Temperaturen gesorgt. Erst gestern war in Brandenburg mit 41,7 Grad ein neuer Temperaturrekord gemessen worden. Für Bremen gibt es mit 37,3 Grad einen neuen Juni-Höchstwert, der wurde vorgestern gemessen. Zwischen Bremen und Hannover kommt es zu Zugausfällen und Verspätungen, und zwar sowohl bei den Regionalzügen als auch im Fernverkehr. Grund sind laut Bahn Gleisschäden. Sie sind zwischen Nienburg und Neustadt am Rübenberge aufgetreten, die Gleise haben sich dort verformt. Die Reparaturen werden wohl bis heute Mittag andauern. Kanada steht im Achtelfinale der Fußball-WM. Der Co-Gastgeber konnte sich im 16. Finale mit 1:0 gegen Südafrika durchsetzen. Aus dem ARD-WM-Team Michael Küster.
4: Dank eines Treffers in der Nachspielzeit hat Kanada das Team aus Südafrika mit 1:0 besiegt. Für beide war es das erste K.O.-Spiel überhaupt bei einer WM-Endrunde. Die Kanadier treffen nun im Achtelfinale auf den Sieger der Partie, Niederlande gegen Marokko. Diese Begegnung findet in der kommenden Nacht statt. Am späten Abend bestreitet Deutschland sein 16. Finale gegen Paraguay. Über die Startelf hat Bundestrainer Julian Nagelsmann im Vorfeld diesmal nichts verraten. Anstoß in Boston ist um 22.30 Uhr. Schon um 19 Uhr treffen Brasilien und Japan aufeinander.
2: Die nächsten 4 News gibt's um 6:30.
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0: Jetzt ist es 6:02, A7 Hannover Richtung Hamburg, zwischen Flehstedt und Marmsdorf, 3 Kilometer Stau. Hier ist wegen Bauarbeiten nur eine Spur frei.
5: Blitze habt ihr noch keine gesehen. Wenn ihr einen melden wollt, dann ruft gerne an unter der 0421 246 666. Gute Fahrt.
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0: Auch wenn das Wasser immer wärmer wurde am Wochenende, war es doch für viele, glaube ich, eine gute Möglichkeit, sich vielleicht doch ein bisschen abzukühlen. Und vor allem sind ja ganz viele ins Horner Bad gekommen und gemeinsam mit euch haben wir einen Weltrekord aufgestellt.
6: Yeah, kann ich da nur sagen. Ein großes Yeah.
0: Und zu diesem Weltrekord, an dem sich so viele Menschen aus dem Bremen Vierland beteiligt haben, hören wir gleich nochmal mehr hier auf Bremen 4 bei Ike Pauli,
6: Guten Morgen.
0: Elisa Knöckel,
6: Moin.
0: Daniel Haselbach
2: Moinsen.
0: Und Malte Jansen. Moin.
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0: 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Aus gutem Grund.
1: Wir haben einen neuen Rekord. Das Bremen-Vierland hat es geschafft. Jetzt hier im Becken auf der Poolnudel sind 434.
0: Ja.
2: Mission Poolnudel. Ein Weltrekord fürs Bremen-Vierland.
3: Ja. 434 Leute und der Poolnudel-Rekord ist unserer. Die Mission Poolnudel ist geglückt.
0: Bisher lag der Rekord ja bei 331 Menschen mit Poolnudel im Wasser und den haben wir zusammen mit euch geknackt. Ja, am Samstag im Horner Bad in Bremen. Tino und Pitt von den Vier am Morgen sind mit euch auch ins Wasser gegangen.
4: Ah, wie schön. Das Becken ist frei. Wir versuchen, unseren Weltrekord aufzustellen. Tine, was hast du für ein Gefühl jetzt gerade?
5: Ich bin völlig überwältigt. Es ist richtig cool, dass ihr alle da seid. Dann starten wir unseren Weltrekord in 3, 2, 1. Los geht's!
4: So, erste Person da vorne.
3: Jetzt geht's auch mal ins Wasser langsam, oder?
6: Ja!
3: Ab mit euch.
4: Hier ist das Horner Bad. Mittlerweile ist auch Tine Kunze im Wasser. Das heißt, nur noch ich komme jetzt rein und dann haben wir hoffentlich was geschafft. So, ich gehe jetzt rein.
1: Wir haben einen neuen Rekord. Das Bremen-Vierland hat es geschafft. Jetzt hier im Becken auf der Poolnudel sind 434 Personen.
3: Wie fühlst du dich und wer bist du?
7: Also ich bin Tamko und ich fühle mich gut.
3: Hast du vorher an unseren Weltrekord geglaubt?
7: Ja, habe ich.
3: Und wie fühlt sich das jetzt an, einen Weltrekord geholt zu haben?
7: Das fühlt sich sehr, sehr krass an, weil...
3: Wer macht schon einen Weltrekord, ne?
7: Ja.
3: Wir!
7: Ja.
2: Mission Poolnudel. Ein Weltrekord fürs Bremen-Vierland.
3: Ja, und wer das Ganze auch nochmal sehen will, wie spektakulär das aussieht, wenn da 434 Leute im Pool sind, der kann mal die Fotos auf bremen4.de abchecken.
0: Ja, und wer in Zukunft Poolnudel sagt, der muss auch Bremen sagen im gleichen Atemzug, denn gemeinsam mit euch haben wir hier den Rekord geknackt. Ihr hört Bremen 4, 6:12 Uhr.

0: Ab heute wird es nicht mehr so heiß wie in den letzten Tagen. Heute geht's rauf auf bis zu 26 Grad. Es ist ja immer noch sehr warm, aber eben nichts im Vergleich zu dem, was wir so am Wochenende hatten. Es wird auch weniger schwül, denn es hat sich ja so ein bisschen abgewittert. Heißt das so? Wenn sich irgendwann so Gewitter anstaut und dann alles rauskommt, ist es dann abgewittert? Ich finde, das Wort klingt ganz gut. Obwohl wir heute Morgen noch Gewitter haben können, wird es später schöner. Die Regenwolken verziehen sich dann irgendwann und im Laufe des Tages kommt dann häufiger die Sonne raus. Und dann gibt es einen Wechsel aus Sonne und Wolken. Hier ist Bremen 4 mit J-Lo um gleich 17:45.
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0: Habt ihr schon die Geschichte vom Bieber Barbara gehört?
1: Nee, ist das die Schwester von Justin Bieber?
0: Nee, geht los an einem kleinen Bahnhof in Türkenfeld in Bayern, an dem ein Bieber im Gleisbett von Grundschülern beobachtet worden ist. Mhm. Also der saß da in den Gleisen, dann kam ein Zug und die Schüler und Schülerinnen mussten mit angucken, wie dem Bieber der Schwanz abgetrennt worden ist.
2: Oh, oh Gott, ist das schrecklich.
0: Ja, furchtbar, ne? Aber keine Panik, das nimmt noch eine gute Wendung. Ich erzähle dir keine fiesen Geschichten am Morgen. Die Kinder waren zwar traumatisiert und konnten nicht zur Schule gehen tatsächlich und wurden dann erstmal psychologisch betreut, haben aber das Biber-Mädchen, es ist nämlich rausgekommen, dass es sich um ein Weibchen handelt, noch gerettet und alles ist gut geworden.
2: Okay, das ist ja gut. Aber der Bieber lebt noch?
0: Ja, Barbara, die Bieberin, hat alles gut überstanden, kommt jetzt in eine Biber-Auffangstation und zur Belohnung durften die jungen Biber-Retter und Retterinnen den jetzt besuchen in der Biber-Auffangstation, bevor er dann irgendwann nach Frankreich kommt und wieder ausgewildert wird. Oh, also alles gut. Barbara geht's gut.
1: Ja,
0: den Kindern geht's gut.
1: Alles stimmt, vielleicht wird vielleicht haben die Kinder jetzt so ein Biber-Maskottchen für die Schulklasse oder so. Das wäre doch cool. Also freut uns sehr, dass die Kinder so ein großes Herz für Tiere haben und es allen gut geht. Hier ist Bremen 4, 6:18 Uhr.

0: Dozier, Take Me to Church. Auf Bremen 4 um 6.25 Uhr und gleich Rihanna, Please Don't Stop the Music.
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1: Heute maximal 26 Grad. Dazu gibt's zuerst heute Morgen viele dichte Wolken und es kann auch mal regnen oder gewittern. Aber später gibt's dann mehr Sonne und dann bleibt es auch meistens trocken.
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2: Schönen guten Morgen. Die Polizei hat den mutmaßlichen Bremer Doppelmörder gefasst. Spezialeinsatzkräfte konnten den 22-Jährigen in einem Maisfeld bei Schwanewede festnehmen. Er war lebensgefährlich verletzt. Der Mann wird verdächtigt, am Freitag ein Ehepaar aus dem Stadtteil Fegesack getötet zu haben. Die Polizei hatte mit einem Foto nach dem Mann gefahndet. Der Juni ist in diesem Jahr deutlich wärmer gewesen als andere Juni-Monate. Das geht aus vorläufigen Daten des Deutschen Wetterdienstes hervor. Eine genaue Auswertung soll am Mittag veröffentlicht werden. Eine Hitzewelle hatte am Wochenende für extreme Temperaturen gesorgt. Erst gestern war in Brandenburg mit 41,7 Grad ein neuer Temperaturrekord gemessen worden. Kanada steht im Achtelfinale der Fußball-WM. Der Co-Gastgeber konnte sich im 16. Finale mit 1:0 gegen Südafrika durchsetzen. Heute Abend kämpft dann die deutsche Fußballnationalmannschaft um den Einzug in die nächste Runde. Ab 22.30 Uhr geht's gegen Paraguay. Ausführliche 4 News gibt's um 7.
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1: Jetzt ist es 1 Minute nach 6:30, A1 Osnabrück Richtung Bremen. Zwischen Bremen, Brinkum und Aasten 3 Kilometer stockender Verkehr. A7 Hannover Richtung Hamburg. Zwischen Fleestedt und Marmsdorf 3 Kilometer Stau. Viel Geduld. Hier ist wegen Bauarbeiten nur eine Spur frei.
3: Aktuell habt ihr uns noch keine Blitzer gemeldet. Wenn ihr einen seht, ruft gerne an unter der 0421 246 666. Gute Fahrt.
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1: Also meine Nacht war kurz, weil ich gestern Abend noch Fußball geguckt habe bis zum Schluss. Aber die Nacht war angenehmer als davor, fand ich.
4: Boah,
1: weil
4: nee.
3: Ich fand die gar nicht angenehm.
1: Schön nee. Durchzug gemacht die ganze Nacht. Ich habe sogar meine Bettdecke wieder benutzt.
4: Was? Oh,
3: jetzt wird's wild hier. Nee, ja. Ich habe Fenster aufgehabt, aber wirklich ein Durchzug war da nicht.
4: Nee, ich habe mich nur hin und her gewälzt und geschwitzt wie blöde.
3: Ventilator im Gesicht hatte ich. Hatte ich wirklich.
4: Ja, echt fast. Ja.
1: Ventilator im Gesicht. Zum Glück ist da immer so ein Gitter davor, ne?
3: Ja.
1: Alles klar, für euch am Start Elisa Knöcke.
3: Guten Morgen.
1: Ike Pauli.
4: Moin.
1: Daniel Haselbach.
2: Schönen guten Morgen.
1: Und ich bin Malte Jansen. Moin.
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0: 6.39 Uhr und in 3 Tagen sind Sommerferien im Bremen-Vierland.
1: Also, wer möchte in die Sonne?
2: Ich ja.
1: Wer möchte Jetski fahren?
2: Ich ja.
1: Wer möchte tauchen?
2: Ich ja.
1: Wer möchte schwimmen?
2: Ich ja.
1: Wer möchte Pasta essen?
2: Ich ja.
0: Also Jetski haben wir jetzt nicht für euch, Pasta jetzt gerade auch nicht hier am Start im Kühlschrank oder so, aber wir haben was anderes Tolles.
3: Ja, und zwar freien Eintritt ins Klimahaus in Bremerhaven, in den Heidepark in Soltau, den Kletterwald-Wipfelstürmer in Stur und für die neue High Swing in Bremerhaven, also diese Riesenschaukel da in 86 Metern Höhe.
0: Krass, und das alles könnt ihr haben mit unserem Ferienpasspaket. Für euch und eure Family und für viel Spaß in den Sommerferien, denn den Ferienpass schenken wir euch jetzt.
3: Wenn ihr eine Schätzfrage gut beantwortet und die kommt von Hanna aus dem Klimahaus in Bremerhaven.
4: Bei uns erlebt ihr verschiedene Klimazonen. Eine davon ist der arktische Sommer. Was glaubt ihr, bei welcher Temperatur seid ihr unterwegs?
0: Also ich war schon mal da in dem Raum mit dem arktischen Sommer, aber wie warm oder kalt war es denn da nochmal? So richtig erinnere ich mich nicht mehr, aber ihr ja vielleicht.
3: Ja, dann ruft jetzt an unter der 0421 246 666.
0: Nennt uns eine Temperatur, wie sie dort wohl herrscht. Im arktischen Sommer im Klimahaus Bremerhaven.
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Turnaround, Fetzen Small. Auf Bremen 4 am Montagmorgen. Wir starten heute so mit 19, 20 Grad in den Tag, denn die haben wir jetzt gerade. Aber daraus wird noch mehr heute. Es geht rauf auf bis zu 26, aber ihr merkt es schon, es wird nicht mehr so heiß wie in den letzten Tagen. Heute dazu erst noch ein paar Regenschauer, teilweise auch Gewitter. Es kann heute Morgen auch mal starken Regen geben, aber das wird im Laufe des Tages trockener und dann guckt auch öfter wieder die Sonne raus. Hier ist Bremen 4, schönen Montagmorgen mit Nico Santos um 6.44 Uhr.

0: Heute Abend gibt's bei der WM das erste K.O.-Spiel für das deutsche Team. Es geht gegen Paraguay.
1: Die Nerven flattern da vielleicht so ein bisschen bei der DFB-Elf und dem Trainer. Vielleicht hilft da die einzig wahre Nationalhymne.
2: Ein Freudentag für den deutschen Fußball. Für Deutschland.

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0: Miri Baumann, schau

0: Deutschland ist zurück im Fußball-Himmel Weltmeister.
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0: Somber und Homewrecker auf Bremen 4, 6 Minuten vor 7 und gleich. Portugal the Man, das ist nicht Cristiano Ronaldo, sondern diese Band hier. Feel It Still, hören wir gleich.
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1: Temperaturcheck jetzt gerade. Wir haben 20 Grad in Bremen und Bremerhaven, auch in Barnsdorf und 19 Grad in Oldenburg und Hambergen. Bis zu 26 werden das heute, also nicht mehr so heiß wie in den letzten Tagen. Dazu heute Morgen noch ein bisschen nass. Also es können Schauer runterkommen, teilweise auch Gewitter. Kräftiger Regen ist heute Morgen noch möglich, aber im Laufe des Tages wird es dann trockener und auch sonniger.
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1: Daniel, Spezialeinsatzkräfte haben einen 22-Jährigen in Schwanewede festgenommen.
2: Ja, er soll ein Ehepaar in Bremen getötet haben. Außerdem ist der Juni in diesem Jahr deutlich wärmer gewesen als andere Junimonate und Kanada steht im Achtelfinale der Fußball-WM. Die Polizei hat den mutmaßlichen Bremer Doppelmörder gefasst. Er wurde in Niedersachsen festgenommen. Der 22-Jährige soll am Freitag im Stadtteil Fegesack ein Ehepaar getötet haben. Die Einzelheiten zur Festnahme hat aus der Nachrichtenredaktion Michael Kück.
3: Spezialeinsatzkräfte der Polizei haben den Mann ganz in der Nähe von Bremen gefasst, in einem Maisfeld in Schwanewede. Hinweise aus der Bevölkerung haben die Ermittler in Zusammenarbeit mit der Polizei Niedersachsen zu dem Mann geführt. Der mutmaßliche Doppelmörder wurde dort nach Angaben der Ermittler mit lebensgefährlichen Verletzungen vorgefunden. Er musste demnach sogar wiederbelebt werden und wurde dann in ein Krankenhaus eingeliefert. Zur Ursache seiner Verletzungen ist bisher nichts bekannt. Am vergangenen Freitagnachmittag soll er, nach bisherigem Ermittlungsstand, in einem Mehrparteienhaus in Bremen-Fegesack eine 35-jährige Frau und ihren 40 Jahre alten Ehemann getötet haben.
2: Der Juni ist in diesem Jahr deutlich wärmer gewesen als andere Junimonate. Das geht aus vorläufigen Daten des Deutschen Wetterdienstes hervor. Eine genaue Auswertung soll am Mittag veröffentlicht werden. Eine Hitzewelle hatte am Wochenende für extreme Temperaturen gesorgt. Erst gestern war in Brandenburg mit 41,7 Grad ein neuer Temperaturrekord gemessen worden. Für Bremen gibt's mit 37,3 Grad einen neuen Juni-Höchstwert. Der wurde vorgestern gemessen. Zwischen Bremen und Hannover kommt es zu Zugausfällen und Verspätungen, und zwar sowohl bei den Regionalzügen als auch im Fernverkehr. Grund sind laut Bahn Gleisschäden. So sind zwischen Nienburg und Neustadt am Rübenberge aufgetreten. Die Gleise haben sich dort verformt. Die Reparaturen werden wohl bis heute Mittag andauern. Kanada steht im Achtelfinale der Fußball-WM. Der Co-Gastgeber konnte sich im 16. Finale mit 1:0 gegen Südafrika durchsetzen. Aus dem ARD-WM-Team Michael Küster.
4: Dank eines Treffers in der Nachspielzeit hat Kanada das Team aus Südafrika mit 1:0 besiegt. Für beide war es das erste K.O.-Spiel überhaupt bei einer WM-Endrunde. Die Kanadier treffen nun im Achtelfinale auf den Sieger der Partie, Niederlande gegen Marokko. Diese Begegnung findet in der kommenden Nacht statt. Am späten Abend bestreitet Deutschland sein 16. Finale gegen Paraguay. Über die Startelf hat Bundestrainer Julian Nagelsmann im Vorfeld diesmal nichts verraten. Anstoß in Boston ist um 22.30 Uhr. Schon um 19 Uhr treffen Brasilien und Japan aufeinander.
2: Die nächsten vier News gibt's um 7:30.
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1: 7:02 ist es jetzt. A1 Osnabrück Richtung Bremen. Zwischen Bremen, Brinkum und Arsten 3 Kilometer stockender Verkehr. A7 Hannover Richtung Hamburg. Zwischen Flehstedt und Marmsdorf 3 Kilometer Stau. Hier ist wegen Bauarbeiten nur eine Spur frei.
5: Blitze habt ihr uns aktuell noch keine gemeldet. Wenn ihr einen seht, ruft an unter der 0421 246 666. Gute Fahrt.
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1: Hallo zusammen, da sind wir. Hier ist Elisa Knöckel.
5: Guten Morgen.
1: Daniel Haselbach.
6: Moinsen.
1: Ike Pauli.
7: Moin.
1: Und ich bin Malte Jansen. Moin. Es ist ein besonderer Montag heute, denn was die Kalenderwochen angeht, sind wir jetzt schon bei der Hälfte des Jahres. Also es ist Halbzeit.
7: Krass. Da müssen wir mal gucken, wie viel sind es noch? Warte.
1: Moment. Wie viele Kalenderwoche haben wir?
7: Kann man da ausrechnen? 27?

0: warm ist der arktische Sommer? Wer soll das denn bitte wissen?
1: Ja, eine ganze Menge schlauer Menschen hier im Bremen-Vierland, ehrlich gesagt.
0: Ihr habt gut geschätzt und es geht ja auch um einen richtig fetten Preis, nämlich einen Ferienpass von Bremen 4 mit Tickets für die ganze Familie. Besuchen könnt ihr das Heidepark Resort Soltau,
1: das Klimahaus in Bremerhaven,
0: den Kletterwald Wipfelstürmer in Stur
1: und die hohe Schaukel am Wasser, die High Swing in Bremerhaven.
0: So viel Spaß mit einem Pass.
1: Und ich will jetzt nicht zu viel verraten, aber ich sag mal guten Morgen, Stefan aus Lemwerder.
2: Guten Morgen.
0: Moin Stefan, ihr habt zwei Kinder. Bleibst du mit der Familie in den Ferien in Bremen-Vierland oder fahrt ihr weg?
2: Genau, wir haben zwei Kinder und die Kinder sind einmal eine Woche bei Oma und Opa und ja, tüdeln mit denen ein bisschen rum. Und wir selber fahren aber auch nochmal eine Woche nach Holland.
1: Okay, aber ihr habt noch ein bisschen Zeit, hier auch noch was zu unternehmen quasi.
2: Auf jeden Fall.
1: Was würdet ihr denn vom Ferienpass als erstes machen? Worauf sind die Kids so am heißesten? Sind die so Achterbahnleute oder
0: Kletterwald?
2: Ja, also den Kindern kann es gar nicht actionreich genug sein. Ich glaube, als erstes wird es wahrscheinlich der Heidepark werden oder der Kletterwald.
0: Ist auf jeden Fall ganz viel Action dabei. Diese Action könnt ihr gewinnen, wenn du uns sagst, wie warm oder kalt es im Klimahaus Bremerhaven ist im Bereich des arktischen Sommers. Was ist deine Antwort?
2: Also mein Tipp sind minus 6 Grad.
0: Minus 6 Grad. Wir gucken aufs Thermometer und minus 6 Grad ist zumindest im Klimahaus richtig.
2: Yeah! Ja.
1: Sehr cool. Herzlichen Glückwunsch.
2: Sehr, sehr cool.
0: Warst du schon mal im Klimahaus oder sogar in der Arktis oder woher weißt du das?
2: Wir waren tatsächlich schon einmal im Klimahaus, ist aber auch schon, ich glaube schon so ein, zwei Jährchen her. Und aber immer wieder schön.
1: Also, aber nochmal hin.
2: Wird mal wieder Zeit, genau.
0: Ja, denn der arktische Sommer in Wirklichkeit bewegt sich immer so laut Klimahaus zwischen minus 2 und minus 8 Grad. Und im Klimahaus ist die Temperatur in dem Bereich eben auf minus 6 Grad eingestellt. Also absolut richtig beantwortet. Herzlichen Glückwunsch. Ja.
2: Super, vielen Dank. Ich freue mich und unsere Kinder, denke ich, werden sich auch riesig freuen.
1: Super, dann ganz viel Spaß mit eurem Ferienpass und tolle, erholsame Sommerferien wünschen wir euch.
2: Ja, danke, das wünsche ich euch natürlich auch.
0: Stefan, Gruß nach Lemwerder, mach's gut.
2: Dankeschön, ciao.
0: Und ihr könnt auch den Bremen 4 Ferienpass gewinnen und zwar morgen früh wieder hier in der Bremen 4 Morgenshow. Jetzt haben wir es 10 nach 7 und hier ist Gracie Abrams.

0: Heute sind zuerst noch Regenwolken unterwegs, auch Gewitter. Später gibt's aber mehr Sonne im Laufe des Tages. Also das Wetter wird erträglicher. Die große Hitze ist erstmal vorbei. Keine 30 Grad mehr, sondern heute maximal 20 bis 26 Grad. Also kein Vergleich zu den Temperaturen am Wochenende. Ich glaube, das Bremen-Vieland hat sich noch nie so über einen Montag gefreut. 7.14 Uhr, jetzt die Spin-Doctors.
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0: Moin zusammen, wir sind's, die 4 am Morgen, es ist 7.18 Uhr.
1: Habt ihr beide so eine Strategie, wenn ihr Besuch habt und wollt, dass der jetzt so langsam mal geht, aber das jetzt nicht so direkt sagen wollt, jetzt hau ab?
0: Vielleicht keine Getränke mehr nachschenken.
1: Oh.
2: Irgendwann. Also abends habe ich ja immer die Entschuldigung, Leute, ich muss meinen Rhythmus einhalten.
1: Ja, okay.
2: Und so ist es ja auch.
0: Morgenshow.
2: Morgensendung, ja. Ich stehe immer früh auf, also das, ja.
1: Ja, ich habe meinen Kumpel, der nie checkt, wenn er gehen soll. Und ich habe dann sogar irgendwann mal, war er so lange da, dass ich irgendwann neben ihm Zähne geputzt habe. Und er hat immer noch nicht gecheckt, bis ich dann gesagt habe, so, und jetzt reicht's.
2: Du hast quasi mit dem Zaunpfahl Zähne geputzt.
0: Im Schlafanzug.
1: Im Gesicht hat er gehabt. Naja, ich habe auf jeden Fall einen TikTok gesehen, da hat einer genau das gefragt. Also er schreibt: Sag mir, ich soll dein Haus verlassen, ohne das Wort verlassen zu benutzen. Und die Kommentare waren sehr lustig. Da kann man sich auf jeden Fall ein bisschen was von abschauen. Mhm. Mein Favorit war: Ich fühle mich genug besucht.
0: Das ist sehr gut.
2: Ja, liebevoll.
1: Dann kannst du machen: Darf ich dir einen Coffee to go anbieten?
0: Das ist aber auch sehr gut. Das ist, glaube ich, mein Favorit jetzt schon mal. Kann ich dir einen Coffee to go anbieten?
1: Ja, dann klassisch deutsch kann man da sagen: So. Schön war's.
2: Ja, wirklich auch so in die Hände klatschen, ne? Schön war's so.
1: Hier noch sehr kreativ. So, ich glaube, wir haben heute das Maximum aus deiner Anwesenheit herausgeholt. Und dann noch: Wann kommt dein Bus nochmal?
0: Das ist auch das sehr ist gut auch, und ja, sehr subtil.
1: Wann kommt dein Bus nochmal? Ja. Jetzt tatsächlich.
2: Der letzte.
1: Gut. Ja, oder natürlich der deutsche Klassiker: Boah, bist du nicht auch schon so müde?
0: Ja. Die Gäste werden müde sein. Ja, ihr könnt uns ja mal schreiben, was ihr so für Tricks habt, wenn ihr Besuch dezent, aber höflich loswerden wollt und nicht gleich die Zahnbürste rausholen wollt. 27.

0: Strangers. Kenya Grace und Strangers auf Bremen 4 um 7.26 Uhr.
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1: Im Moment haben wir 20 Grad in Bremen und Bremerhaven, 21 Grad in Otterndorf und 20 Grad in Kirchlinteln. Bis zu 26 Grad können es heute werden, also nicht mehr so heiß wie neulich. Dazu erst ein bisschen Regen, teilweise auch kräftigere Regenschauer, später Sonne.
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2: Schönen guten Morgen. Die Polizei hat den mutmaßlichen Bremer Doppelmörder gefasst. Spezialeinsatzkräfte konnten den 22-Jährigen in einem Maisfeld bei Schwanewede festnehmen. Er war lebensgefährlich verletzt. Der Mann wird verdächtigt, am Freitag ein Ehepaar aus dem Stadtteil Fegesack getötet zu haben. Die Polizei hatte mit einem Foto nach dem Mann gefahndet. Nach den schweren Erdbeben in Venezuela ist die Zahl der Toten auf über 1.400 gestiegen. Mehr als 3.000 Verletzte werden nach offiziellen Angaben in Krankenhäusern behandelt. Viele weitere Menschen werden noch vermisst. In dem Erdbebengebiet steigt auch die Sorge vor Seuchen. Bei der Fußball-WM ist Kanada als erstes Team ins Achtelfinale eingezogen. Der Co-Gastgeber konnte sich im 16. Finale gegen Südafrika mit 1:0 durchsetzen. Der entscheidende Treffer fiel erst in der Nachspielzeit. Heute Abend kämpft dann das deutsche Team gegen Paraguay um den Einzug in die nächste Runde. Anpfiff ist um 22.30 Uhr. Ausführliche 4 News gibt's um 8.
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1: Jetzt ist es 7:58. Da haben wir was für die A7. Hannover-Hamburg. Vorsicht bitte, denn zwischen Bad Fallingbostel und Soltau Süd gefährdet Aquaplaning die Fahrt. Also seht ihr, es kann heute Morgen wirklich teilweise kräftig regnen noch. Das wird später dann anders. A1 Osnabrück Richtung Bremen. Zwischen Bremen-Brinkum und Arsten 4 Kilometer Stau. Hier braucht ihr 20 Minuten länger. A7 Hannover Richtung Hamburg. Zwischen Flehstedt und Marmsdorf 3 Kilometer Stau. Hier ist wegen Bauarbeiten nur eine Spur frei. A27 Bremen Richtung Bremerhaven. Zwischen Bremerhaven Süd und Geestemünde 3 Kilometer stockender Verkehr. Und B75 Delmenhorst Richtung Bremen. Zwischen Delmenhorst und Bremen-Neustadt immer wieder stockender Verkehr.
3: Zwei Blitze habt ihr uns gemeldet. In Hülseberg auf der Dorfstraße bei der alten Schule und in Bremen auf der B6 zwischen dem Utbremer Kreisel und der Abfahrt Überseestadt stadteinwärts. Wenn ihr noch einen Blitzer gesehen habt, dann meldet ihn gerne unter der 0421 246 666. Gute Fahrt.
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1: Wir sind's, Elisa Knöckel.
3: Guten Morgen.
1: Ike Pauli.
4: Hallo.
1: Daniel Haselbach.
2: Moinsen.
1: Und Malte Jansen. Moin. Ein Thema, über das am Wochenende bestimmt viel gesprochen wurde im ganzen Bremen-Vierland, ist ja der Mord an einem Ehepaar in Bremen-Nord. Inzwischen konnte der mutmaßliche Täter gefasst werden und mehr dazu gleich nochmal hier auf Bremen 4.
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0: Das hat das. Achso, 7:39 haben wir es.
1: Hat das Bremen-Vierland am Wochenende echt schockiert. Ne? Ein Mann soll am Freitag ein Ehepaar in Bremen Fegesack getötet haben. Gestern Abend ist der mutmaßliche Täter festgenommen worden.
0: Kollege Mischa Wahrheit aus der Regionalredaktion Buten und Binnen hat mehr Infos. Mischa, die Polizei hat den Mann in Schwanewede aufgespürt. Wo und wie eigentlich genau?
2: Spezialkräfte der Bremer Polizei haben ihn dort in einem Maisfeld gefunden. Er soll lebensgefährlich verletzt gewesen sein, sagt die Polizei, und zwar so schwer, dass er noch vor Ort reanimiert wurde. Was es genau für Verletzungen waren und von wem sie verursacht wurden, dazu habe ich noch keine Infos. Auf jeden Fall wurde der 22-jährige Bremer dann laut Polizei in ein Krankenhaus gebracht und wird seitdem dort bewacht.
1: Kann man denn jetzt etwas aufatmen, dass ein mutmaßlicher Mörder nicht mehr frei herumläuft?
2: Also was man zumindest Stand jetzt schon mal sagen kann, ist, dass die Öffentlichkeitsfahndung beendet ist. Das hat die Polizei in der Nacht auch verkündet. Und der Mann, der jetzt verhaftet wurde, der gilt eben als dringend tatverdächtig, wie gesagt. Staatsanwaltschaft und Mordkommission arbeiten aber weiterhin auf Hochtouren daran, die Tat aufzuklären.
0: Es soll ja viele Hinweise gegeben haben, die bei der Polizei eingegangen sind. Haben diese Hinweise vielleicht dazu beigetragen, dass der Mann jetzt gefasst wurde?
2: Ja, danach sieht es Stand jetzt aus. Die Mordkommission hat den Mann schnell als dringend tatverdächtig identifizieren können. Der 22-Jährige soll ein Nachbar des getöteten Paares sein, der schon polizeilich bekannt ist. Und bei dem Paar handelt es sich um einen 40-jährigen Mann, der am Freitag dann gegen 14 Uhr verletzt auf die Straße lief, in Fegesack im Ortsteil Fehr-Lobbendorf. Und der ist dann vor Ort noch an mehreren Stich- und Schnittwunden gestorben. Und die Einsatzkräfte hatten dann daraufhin ein Mehrfamilienhaus in der Nähe, auch die Ehefrau des Mannes, der da auf die Straße gerannt ist und gestorben ist, dann gefunden. Und auch für sie kam jede Hilfe zu spät. Und die Polizei hat daraufhin dann mit Hochdruck nach Verdächtigen gefahndet.
1: Die Bremer Polizei hat einen Mann festgenommen, der verdächtigt wird, ein Ehepaar in Bremen Fegesack getötet zu haben.
0: Die Einzelheiten hat uns Mischa Wahrheit aus der Regionalredaktion Buten und Binnen erzählt. Hier ist die Bremen für Morgenshow, 7:41 Uhr.

Im Bremen-Vierland kommen teilweise kräftige Schauer runter. Wir hatten ja eben schon Aquaplaning, zum Beispiel auf der A7 zwischen Bad Fallingbostel und Soltau Süd. Da gefährdet immer noch Aquaplaning die Fahrt. Ansonsten ja, kann es auch mal wieder auch kleinere Regenschauer geben. Aber das wird im Laufe des Tages anders. Da verziehen sich die Schauer und Gewitter irgendwann. Dann kommt immer mehr die Sonne durch. Und dann gibt es später so einen Wechsel aus Sonne und Wolken. Das Ganze bei maximal 20 bis 26 Grad. Also die Hitze ist jetzt erstmal vorbei, die große. Wir haben jetzt gerade so Temperaturen 19 bis 21 Grad. 7:05

0: 7.47 Uhr.
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0: Und endlich können wir sagen, Mission Poolnudel accomplished. Mehr als 330 Menschen mit Poolnudel im Wasser. Diesen Rekord wollten wir ins Bremen-Vierland holen. Haben wir gemacht am Samstag bei wirklich irrer Hitze im Horner Bad in Bremen.
2: Bremen-4-Reporterin June hat mit der Person gesprochen, die quasi das Zünglein an der Weltrekordwaage war.
3: Du bist die 331. Wie fühlst du dich und wer bist du?
4: Also ich bin Tomko und ich fühle mich gut.
3: Hast du vorher an unseren Weltrekord geglaubt?
4: Ja, habe ich.
3: Jetzt hast du die Krone aufgesetzt bekommen. Was sagen die nächste Woche in der Schule? Bist du sehr stolz?
4: Also ich glaube, die finden das schon krass. Und ja, ich bin schon ein bisschen stolz.
3: Und wie fühlt sich das jetzt an, einen Weltrekord geholt zu haben?
4: Das fühlt sich sehr, sehr krass an, weil...
3: Wer macht schon einen Weltrekord, ne?
4: Ja.
3: Wir!
4: Ja.
0: Also da kann man auf jeden Fall in der Schule was erzählen, ne? Großes Dankeschön an alle von euch, die mitgemacht haben. Ihr seid wirklich mega. 434 Menschen waren mit uns am Ende und den Poolnudeln im Wasser. Und Bilder davon könnt ihr euch angucken im Netz auf bremen4.de.
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0: 6 vor 8, ihr hört die Bremen 4 Morgenshow gleich mit Marc Forster.
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1: Heute sind zuerst noch Regenwolken unterwegs, später gibt's mehr Sonne. Also das Wetter wird erträglicher. Die große Hitze ist erstmal vorbei. Es gibt, wie gesagt, keine Temperaturen mehr über 30 Grad. Heute maximal 20 bis 26 Grad. Mal im Checken, was wir davon jetzt schon erreicht haben. Wir haben zum Beispiel in Bremen, Bremerhaven und Sande 20 Grad und in Oldenburg 19.
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1: Mit Daniel Haselbach. Die Polizei hat einen 22-jährigen Bremer festgenommen.
2: Er soll ein Ehepaar getötet haben. Außerdem reist Außenminister Johann Wadephul in die USA und bei der Fußball-WM steht für Deutschland das 16. Finale an. Die Polizei hat den mutmaßlichen Bremer Doppelmörder gefasst. Er wurde in Niedersachsen festgenommen. Der 22-Jährige soll am Freitag im Stadtteil Fegesack ein Ehepaar getötet haben. Die Einzelheiten zur Festnahme hat aus der Nachrichtenredaktion Michael Kück.
3: Spezialeinsatzkräfte der Polizei haben den Mann ganz in der Nähe von Bremen gefasst, in einem Maisfeld in Schwanewede. Hinweise aus der Bevölkerung haben die Ermittler in Zusammenarbeit mit der Polizei Niedersachsen zu dem Mann geführt. Der mutmaßliche Doppelmörder wurde dort nach Angaben der Ermittler mit lebensgefährlichen Verletzungen vorgefunden. Er musste demnach sogar wiederbelebt werden und wurde dann in ein Krankenhaus eingeliefert. Zur Ursache seiner Verletzungen ist bisher nichts bekannt. Am vergangenen Freitagnachmittag soll er, nach bisherigem Ermittlungsstand, in einem Mehrparteienhaus in Bremen-Fegesack eine 35-jährige Frau und ihren 40 Jahre alten Ehemann getötet haben.
2: Außenminister Johann Wadephul reist heute nach Washington. Dort trifft er sich mit US-Außenminister Marco Rubio. Über was gesprochen werden soll, dazu aus Berlin Uwe Berndt.
4: Vor dem NATO-Gipfel, der nächste Woche in Ankara stattfindet, will Wadephul mit seinem Amtskollegen Rubio über die weitere Unterstützung für die Ukraine beraten. In einer Stellungnahme des Auswärtigen Amtes heißt es, Ziel sei, eine neue Lastenverteilung für die langfristige Unterstützung der Ukraine zu vereinbaren. Außerdem will Wadephul laut Ankündigung über die Lage im Iran reden. Es gehe darum, wie aus der Rahmenvereinbarung zwischen den USA und dem Iran eine dauerhafte und tragfähige Lösung werden könne.
2: Zwischen Bremen und Hannover kommt es zu Zugausfällen und Verspätungen, und zwar sowohl bei den Regionalzügen als auch im Fernverkehr. Grund sind laut Bahn Gleisschäden. Sie sind zwischen Nienburg und Neustadt am Rübenberge aufgetreten. Die Gleise haben sich verformt. Die Reparaturen werden wohl bis heute Mittag andauern. Bei der Fußball-Weltmeisterschaft steht Kanada als erste Mannschaft im Achtelfinale. Die Nordamerikaner haben sich am Abend knapp gegen Südafrika durchgesetzt. Aus dem ARD-WM-Team Michael Küster.
5: Kanada hat Fußballgeschichte geschrieben. Der Co-Gastgeber steht nach dem 1:0 über Südafrika erstmals im Achtelfinale einer Weltmeisterschaft. Das Siegtor fiel erst in der Nachspielzeit. Am späten Abend kämpft dann die deutsche Nationalmannschaft gegen Paraguay ums Weiterkommen. Ob es Überraschungen in der Startelf geben wird, hat Bundestrainer Julian Nagelsmann im Vorfeld offen gelassen. Anstoß in Boston ist um 22.30 Uhr. Den WM-Abend eröffnen werden heute um 19 Uhr Brasilien und Japan. In der Nacht treffen dann Marokko und die Niederlande aufeinander. Los geht's um 3 Uhr früh.
2: Die nächsten vier News gibt's um 8:30.
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1: Jetzt haben wir es 8:03, A1 Bremen Richtung Osnabrück. Zwischen Uphusen, Bremen-Marndorf und Arsten 3 Kilometer stockender Verkehr. A1 Osnabrück Richtung Bremen, zwischen Dreieck Stur und Bremen-Arsten 5 Kilometer Stau. Hier dauert es eine halbe Stunde länger, viel Geduld. A27 Bremen Richtung Bremerhaven, zwischen Bremerhaven Süd und Geestemünde 3 Kilometer stockender Verkehr. Und B75 Delmenhorst Richtung Bremen, zwischen Delmenhorst und Utbremer Kreisel 8 Kilometer stockender Verkehr.
6: Geblitzt wird in Bremen auf der B6 zwischen dem Utbremer Kreisel und der Abfahrt Überseestadt stadteinwärts und in Höseberg auf der Dorfstraße auf Höhe des Postkasten. Wenn ihr noch einen Blitzer gesehen habt, dann meldet ihn gerne unter der 0421 246 666. Gute Fahrt!

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1: Wir sind's, Ike Pauli.
2: Guten Morgen.
1: Elisa Knöckel.
3: Moin.
1: Daniel Hasebach.
4: Tachchen.
1: Und Malte Jansen. Moin.
2: Malte, heute 22.30 Uhr, 16. Finale, Deutschland gegen Paraguay. Was glaubst du, wie geht das aus? Wieso gar kein Gefühl, außer dass Deutschland besser ist?
1: Ja, also ich sehe das so wie Andi Möller damals. Ich habe vom Feeling her ein gutes Gefühl.
2: Das sollten die packen. Magst du einen Tipp raushauen?
1: 5-0.
3: Oh, krass. Okay. Na gut. Also die deutschen Fans in Boston sind auf jeden Fall auch genauso positiv drauf wie du, Malte.
5: Die Mannschaft ist top und ich denke, wir sollten dieses Spiel auch gewinnen dann, ja.
6: Ich gehe davon aus, das wird gar kein Problem sein. Die werden heiß sein und wir werden das Ding gewinnen.
1: Tja, alle sind gut drauf irgendwie. Mal gucken, ob unser WM-Reporter in den USA das auch so sieht. Gleich schnacken wir mit ihm über das Spiel.

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0: Gewinnen oder nach Hause fliegen, das ist ab jetzt das Motto bei der WM.
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0: Jetzt läuft ja die K.O.-Runde, also wer verliert, fliegt raus. Deutschland spielt heute Abend im 16. Finale gegen Paraguay.
2: Wir sprechen jetzt mit unserem WM-Reporter Martin Roschitz in den USA.
3: Moin ihr beiden, hi.
0: Martin, die deutsche Mannschaft hatte ein schönes langes Wochenende. Was haben die so gemacht, um den Frust nach dem Ecuador-Spiel abzuschütteln?
3: Ja, erstmal waren ja Familien und Freunde da, die durften trotz der Niederlage ins Camp, aber nicht so lange wie sonst, sondern die wurden dann quasi nach einer Nacht schon wieder rausgeschmissen. Und dann wurde der Fokus schon auf das Paraguay-Spiel gelegt. Im Training hat man noch ein bisschen Zweikampfhärte geübt. Heute beim Abschlusstraining mussten die Spieler sich so gegenseitig nochmal anrempeln. Und dann sind sie aber in den Bus gestiegen, nach Boston geflogen, sind da angekommen. Pressekonferenz haben wir auch schon durch und insofern sind jetzt alle heiß aufs Paraguay-Spiel. Kai Havertz ganz besonders. Mit 27 ist es nämlich das erste K.O.-Spiel bei einer WM für den Stürmerstar des FC Arsenal.
2: Also nächster Gegner, wir haben es ja jetzt gehört, Paraguay. Wir kennen noch Ex-Werder-Spieler Nelson Valdez, der ist schon lange nicht mehr dabei. Aber ansonsten wissen wir nicht viel über Paraguay. Was kannst du uns sagen?
3: Roque Santa Cruz habe ich auch noch zu bieten. Den habe ich hier schon getroffen, auf der Tribüne übrigens. Der sieht immer noch top aus, ist 44, der Ex-Stürmer des FC Bayern und spielt immer noch Fußball, aber nicht mehr Nationalmannschaft. Aber eigentlich könnten die so einen Roque Santa Cruz tatsächlich gebrauchen, weil die haben offensiv überhaupt nichts zu bieten. Mit Diego Gomez von Brighton aus der Premier League ist einer der Schlüsselspieler gelb gesperrt. Das auch noch. Ich habe mir die Gruppenspiele nochmal reingezogen. Gegen die USA haben die Paraguayer völlig verdient 1-4 verloren. Beim Sieg gegen die Türken hatten sie mehr Glück als Verstand. Auch körperlich ist Paraguay längst nicht auf dem Level von Ecuador. Also Deutschland ist klarer Favorit und muss das Spiel ohne Wenn und Aber gewinnen.
0: Was sagst du als Experte? Was ist dein Tipp?
3: Ja, ein Tor kriegen wir ja immer. Deswegen würde ich sagen 4-1. Aber wir holen uns das nötige Selbstbewusstsein fürs Achtelfinale gegen die Franzosen. Oder gegen die Schweden. Die nehmen wir natürlich auch gerne.
0: Alles klar. Martin Roschitz, vielen Dank und alles Gute und Grüße in die USA.
3: Danke. Alles klar. Ciao.
0: Ciao. Das 16. Finale Deutschland gegen Paraguay geht um 22:30 los und ihr könnt es live im ZDF gucken.
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0: So Leute, neue Woche, frisches Los.
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2: Na klar, wir wollen mehr. Es ist so schön, mit euch zu plaudern. Also würde ich sagen, rühren wir mal wieder die Lostrommel.
0: Ja.
2: Beziehungsweise die Schüssel mit den Ü-Eiern hier.
0: In jedem Ei steckt ein Buchstabe. Und wenn ihr in einem Ort wohnt, der mit diesem Buchstaben anfängt, den wir gleich ziehen werden, dann ruft bei uns an. Elisa, magst du schon mal einen auslosen?
2: Unbedingt. Das ist ja mein Lieblingsaktivität.
0: Schön durchwühlen, morgens, wo die neue Woche losgeht. Und es ist okay. Heute...
2: Oh, du warst aber lange
0: heute. Richtig spannend hier auf die Trommel hauen.
2: Ich habe mich extra beeilt. Das J.
0: J wie Jansen.
2: J wie Jansen.
0: Also Leute, wenn ihr in einem Ort wohnt, der mit J anfängt, dann ruft bei uns an und gewinnt einen wirklich schicken Bremen 4 Hotpot Kaffeebecher. Dann meldet euch jetzt bei uns.
2: 0421 246 666 ist die Nummer.
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0: Teddy Swims, Mr. Know-It-All. Auf Bremen 4 in der Morgenshow um 8.25 Uhr. Und gleich für euch Musik aus Belgien. Alors on danse. Stromae, Alors on danse, hört ihr gleich hier bei uns.
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1: Es ist grau heute Morgen, es ist nass teilweise. Es gibt teilweise sogar Aquaplaning auf manchen Autobahnen und dazu auch noch Gewitter. Aber das wird im Laufe des Tages anders, da kommt die Sonne öfter mal raus. Später gibt es so einen Mix aus Sonne und Wolken. Temperaturen heute maximal 20 bis 26 Grad.
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1: Mit Daniel Haselbach.
2: Schönen guten Morgen. Die Polizei hat den mutmaßlichen Bremer Doppelmörder gefasst. Spezialeinsatzkräfte konnten den 22-Jährigen in einem Maisfeld bei Schwanewede festnehmen. Er war lebensgefährlich verletzt. Der Mann wird verdächtigt, am Freitag ein Ehepaar aus dem Stadtteil Fegesack getötet zu haben. Die Polizei hatte mit einem Foto nach dem Mann gefahndet. Nach den schweren Erdbeben in Venezuela ist die Zahl der Toten auf über 1.400 gestiegen. Mehr als 3.000 Verletzte werden nach offiziellen Angaben in Krankenhäusern behandelt. Viele weitere Menschen werden noch vermisst. In dem Erdbebengebiet steigt auch die Sorge vor Seuchen. Bei der Fußball-WM ist Kanada als erstes Team ins Achtelfinale eingezogen. Der Co-Gastgeber konnte sich im 16-Finale gegen Südafrika mit 1:0 durchsetzen. Der entscheidende Treffer fiel erst in der Nachspielzeit. Heute Abend kämpft dann das deutsche Team gegen Paraguay um den Einzug in die nächste Runde. Anpfiff ist um 22.30 Uhr. Ausführliche 4 News gibt's um 9.
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1: Jetzt ist es gleich eine Minute nach 8:30 A1 Bremen Richtung Osnabrück. Zwischen Uphusen, Bremen-Mahndorf und Arsten 4 Kilometer stockender Verkehr. A1 Osnabrück Richtung Bremen zwischen Dreieck Stur und Bremen-Arsten 6 Kilometer Stau. Hier dauert es ungefähr eine halbe Stunde länger. A7 Hannover Richtung Hamburg zwischen Flehstedt und Marmsdorf 3 Kilometer Stau. Hier ist wegen Bauarbeiten nur eine Spur frei. A27 Bremen Richtung Bremerhaven zwischen Bremerhaven Süd und Geestemünde 3 Kilometer stockender Verkehr. Und B75 Delmenhorst Richtung Bremen zwischen Delmenhorst und Utbremer Kreisel 8 Kilometer stockender Verkehr.
3: Zwei Blitze habt ihr uns aktuell gemeldet. In Bremen auf der B6 zwischen Utbremer Kreisel und der Abfahrt Überseestadt, stadteinwärts, und in Hülseberg auf der Dorfstraße auf Höhe des Postkasten. Wenn ihr noch einen Blitzer gesehen habt, dann meldet ihn gerne unter der 0421 246 666. Gute Fahrt!
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1: Hello und good morning. Hier ist für euch Elisa Knöckel.
3: Guten Morgen.
1: Ike Pauli.
4: Hallo.
1: Daniel Haselbach.
2: Moinsen.
1: Und ich bin Malte Jansen. Moin.
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0: Moin zusammen, es ist 8.38 Uhr. Vorsicht bitte auf der A28, leer Richtung Oldenburg. Zwischen Westerstede West und Westerstede liegen Gegenstände. Passt hier bitte gut auf.
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0: Wir haben heute den Buchstaben J gezogen. J wie zum Beispiel Jeddelo.
2: Ja, und aus Jeddelo ist Andreas am Bremen-4-Telefon gerade. Moin Andreas.
3: Hallo ihr beiden, moin.
2: So, ich habe jetzt gelernt, es gibt ja Jeddelo 1 und Jeddelo 2, beides Ortsteile der Gemeinde Edewecht im Ammerland. Wo kommst du her, 1 oder 2?
3: Ich bin tatsächlich in Jeddelo 2.
0: In Jeddelo 2. Ist das, es gibt ja, wie gesagt, die beiden Teile von Edewecht, Jeddelo 1, Jeddelo 2. Ist das dann so, gibt es zwischen den beiden Teilen so eine Konkurrenz, so wie Villa Riba und Villa Bacho oder so? Oder versteht ihr euch da alle gut?
3: Also im Prinzip, ja, so intern gesehen ist schon so ein bisschen, aber diese Konkurrenz. Gut, die Orte liegen gut 2 Kilometer auseinander. Und wenn es um wichtige Sachen geht, wie Schützenfest, das läuft beispielsweise gerade oder lief am Wochenende in Jeddelo 1 mit Rasenmäherrennen, dann geht man natürlich auch aus Jeddelo 2 dahin, weil es auch nur das Schützenfest gibt. Andererseits kommen die Leute aus Jeddelo 1 auch zu uns, weil bei uns der Fußballverein ist, der ist dort angesiedelt. Und das ist eher so eine althergebrachte Sache, glaube ich, die man so in manchen Köpfen noch drin hat, aber eigentlich ist da nichts Wildes an Konkurrenz.
0: Das klingt ja beruhigend. Ja, der Fußballverein Jeddelo 2, der ist ja in ganz Deutschland bekannt, weil der auch immer gerne im DFB-Pokal dabei ist. Auch dieses Jahr wieder, im August geht es dann gegen Heidenheim, gerade aus der ersten Liga abgestiegen. Was ist denn immer los bei euch, wenn DFB-Pokal ist?
3: Ich glaube die Hölle, weil ich habe selber noch nicht miterlebt, dass Jeddelo dort aktiv ist, beziehungsweise was dann im Ort los ist, weiß ich nicht, aber ich kann mir jetzt schon vorstellen, das Stadion wird zu klein sein, wir werden nicht in Jeddelo 2 das Spiel austragen können, einfach weil zu viel Andrang ist, es wird wahrscheinlich dann in Oldenburg stattfinden. Aber da steht das Dorf Kopf auf jeden Fall, da ist die Hölle los.
2: Okay, ja, das klingt ja auch ganz gut. Jetzt, wo die Temperaturen vielleicht wieder ein bisschen angenehmer werden und man nicht sich einsperren muss, wo kann man sich denn bei euch so rumtreiben? Gibt es irgendwie schöne Orte, die du empfehlen kannst?
3: Ja gut, also Oldenburg ist sehr nah dran, ne? Wenn man da, das sind aber eher so Sachen, wenn man einkaufen gehen will oder auf der Hunte mit dem Sub fahren, das ist eine nette Sache.
0: Ah, ja.
3: Ansonsten, was das Wetter jetzt angeht, war natürlich, im Edewecht gibt es ein Freibad, das sind Sachen, wo man auf jeden Fall hingehen kann, um sich abzukühlen. Ansonsten ist es eine relativ grüne Gegend. Von daher zum Abkühlen kann man auch durch Wälder gehen, die in der Nähe sind. Also da ist einiges geboten auf jeden Fall.
2: Baumschatten soll ja auch besser sein.
0: Ja, stimmt. Vielen Dank, dass du uns ein bisschen was erzählt hast über Jeddelo 1 und Jeddelo 2. Und du bekommst von uns natürlich auch den Bremen 4 Hotpot Kaffeebecher.
3: Perfekt. Vielen Dank dafür.
2: Herzlichen Glückwunsch.
0: Dann habt einen schönen Start in die Woche und viele Grüße nach Jeddelo 1 und Jeddelo 2.
3: Wunderbar, ich danke euch.
2: Tschüss.
3: Bis dahin.
0: Mach's gut, Andreas. Ciao. Und auch morgen werden wir wieder einen Buchstaben auslosen.
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Die Fondant Blancs auf Bremen 4. What's up am Montagmorgen. Und jetzt ist es Zeit für guten Summerhouse. Ein Track, den ich wirklich sehr mag, aus Amsterdam von Another, so heißen die beiden. Wirklich guter Soundtrack zum Sommer 26, ist einer meiner Lieblingssongs zurzeit. Hört ihr jetzt hier in der Bremen 4 Morgenshow Another und Talk to You.

0: Bruno Mars auf Bremen für Grenade und gleich auch zwei Acts, die Stadien füllen, nämlich die Chainsmokers und Coldplay. Something Just Like This gleich hier auf Bremen 4. 6:09 ist es.
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1: Wir haben gerade in Bremen und Bremerhaven und auch in Kloppenburg 20 Grad, in Stur und Oldenburg 19 Grad. Da geht noch ein bisschen was. Es wird aber nicht so heiß wie in den letzten Tagen. Heute geht's rauf auf bis zu 26 Grad. Dazu heute Morgen noch Regen, teilweise auch Gewitter und viele Wolken. Das wird nachher weniger und die Sonne kommt dann auch öfter raus heute im Laufe des Montags.
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1: Daniel, nach der Festnahme eines mutmaßlichen Doppelmörders in Schwanewede sind die Hintergründe weiter unklar.
2: Er soll ja in Bremen ein Ehepaar getötet haben. Außerdem beendet VW wohl seine Partnerschaft mit Bosch für autonomes Fahren und bei der Fußball-WM steht für Deutschland das 16. Finale an. Nach dem tödlichen Messerangriff auf ein Ehepaar in Bremen-Vegesack hat die Polizei den mutmaßlichen Täter gefasst. Am vergangenen Freitagnachmittag soll der 22-Jährige in einem Mehrparteienhaus in Bremen-Vegesack eine 35-jährige Frau und ihren 40 Jahre alten Ehemann getötet haben. Der Sprecher der Bremer Polizei, Nils Mathiesen, sagte nach der Festnahme des Gesuchten zu Buten und Binnen:
3: Das SEK der Polizei Bremen hat den 22-Jährigen in einem Maisfeld in Schwanewede in Niedersachsen festgenommen. Da wurde er mit lebensgefährlichen Verletzungen aufgefunden. Unsere Einsatzkräfte haben umgehend Reanimationsmaßnahmen eingeleitet und konnten den auch erfolgreich wiederbeleben. Der wurde anschließend unter Polizeibegleitung in ein Krankenhaus gebracht, wo er jetzt auch bewacht wird. Hinweise aus der Bevölkerung und die enge Zusammenarbeit mit der Polizei Niedersachsen führten schlussendlich zum Aufenthaltsort des Tatverdächtigen.
2: Volkswagen will wohl seine Partnerschaft für autonomes Fahren mit dem Zulieferer Bosch beenden. Das schreibt die Bild-Zeitung und beruft sich auf Insider. Gründe sind demnach unter anderem der mangelnde Fortschritt und Sparzwang. Obwohl schon etwa 1,5 Milliarden Euro in das Projekt geflossen seien, gelte die Technik intern als nicht wettbewerbsfähig. Am Oberverwaltungsgericht beginnt in etwa einer Stunde der Prozess über zwei Klagen gegen die geplante Bahnwerkstatt in Bremen-Ostlepshausen. Anwohner und Unternehmen der Hafenwirtschaft wehren sich seit Jahren gegen den entsprechenden Planfeststellungsbeschluss des Bauressorts. Aus der Nachrichtenredaktion Christian Schweib.
4: Die beiden Klagen beziehen sich zum einen auf zusätzliche Lärmbelästigungen in Oslepshausen, das bereits heute durch Industrie- und Hafenverkehr stark belastet ist. Zum anderen auf die Verkehrsführung. Zahlreiche Hafenbetriebe befürchten, dass die Güterbahnstrecke in Richtung Industriehäfen und Stahlwerk zum Engpass wird, wenn dort zusätzliche Züge fahren. Der Eisenbahnhersteller Alstom plant an der Reitbrake einen Wartungsstützpunkt für Regionalzüge. Überschattet wird das Projekt Bahnwerkstatt von der Diskussion um den sogenannten Russenfriedhof. Am geplanten Standort waren während des Zweiten Weltkriegs sowjetische Kriegsgefangene und Zwangsarbeiter beerdigt worden.
2: Bei der Fußballweltmeisterschaft steht Kanada als erste Mannschaft im Achtelfinale. Die Nordamerikaner haben sich am Abend knapp gegen Südafrika durchgesetzt. Aus dem ARD-WM-Team Michael Küster.
5: Kanada hat Fußballgeschichte geschrieben. Der Co-Gastgeber steht nach dem 1:0 über Südafrika erstmals im Achtelfinale einer Weltmeisterschaft. Das Siegtor fiel erst in der Nachspielzeit. Am späten Abend kämpft dann die deutsche Nationalmannschaft gegen Paraguay ums Weiterkommen. Ob es Überraschungen in der Startelf geben wird, hat Bundestrainer Julian Nagelsmann im Vorfeld offen gelassen. Anstoß in Boston ist um 22.30 Uhr. Den WM-Abend eröffnen werden heute um 19 Uhr Brasilien und Japan. In der Nacht treffen dann Marokko und die Niederlande aufeinander. Los geht's um 3 Uhr früh.
2: Die nächsten 4 News gibt's um 9:30.
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1: Gleich 9:04, bitte Vorsicht auf der A28, leer Richtung Oldenburg. Zwischen Westerstede West und Westerstede liegen Gegenstände. A1, Osnabrück Richtung Bremen. Zwischen Dreieck Stur und Bremen-Arsten 6 Kilometer Stau. Hier dauert es ungefähr eine halbe Stunde länger. A7, Hannover Richtung Hamburg. Zwischen Fleestedt und Marmsdorf 3 Kilometer Stau. Hier ist wegen Bauarbeiten nur eine Spur frei. A27, Bremen Richtung Bremerhaven. Zwischen Bremerhaven Süd und Geestemünde 3 Kilometer Stau. Hier braucht ihr 20 Minuten länger. B75, Delmenhorst Richtung Bremen. Zwischen Delmenhorst und der Stefanibrücke in Bremen immer wieder stockender Verkehr.
6: Geblitzt wird in Bremen auf der B6 zwischen dem Utbremer Kreisel und der Abfahrt Überseestadt stadteinwärts in beide Richtungen und am Hülseberg auf der Dorfstraße auf Höhe des Postkasten. Jetzt haben wir es. Wenn ihr noch einen Blitzer gesehen habt, dann meldet ihn gerne unter der 0421 246 666. Gute Fahrt.
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1: Wir sind's, Elisa Knöckel.
6: Guten Morgen.
1: Ike Pauli.
6: Hallo.
1: Daniel Haselbach.
2: Moinsen.
1: Und Malte Jansen. Moin. Ich hatte am ganzen Wochenende über den

0: Ohrwurm.
1: Du bist nicht genug.
0: Beziehungsweise.
1: Du bist gut genug, heißt
0: das. Aber das wollte ich gerade sagen. In meinem Kopf war es immer, du bist nicht gut
1: genug. Oh nein.
0: Was sagt das über mein Mindset? Ja.
2: Dass du falsch abgebogen bist irgendwie.
1: Du bist gut genug,
2: du bist gut genug. Du bist gut genug. Wir wollen das ändern. Ach,
0: danke sehr. Ich danke euch doch sehr. Aber jetzt habe ich Bock auf einen anderen Ohrwurm. Zum Beispiel dieses hier. Den Song mag ich auch sehr. Magnetic von The Bowser. Jetzt für euch auf Bremen 4.

Jason Rez auf Bremen 4, I'm yours. Vorsicht bitte, A7 Hannover Richtung Hamburg. In Höhe Hamburg-Marmsdorf ist eine ungesicherte Unfallstelle im Baustellenbereich. Hier bitte gut aufpassen. Heute Abend Länderspiel bei der WM, K.O.-Runde, Deutschland-Spiel gegen Paraguay. Und dazu hören wir jetzt gleich unsere WM-Expertin Fritzi Kromp, gleich hier auf Bremen 4.

0: Helge Gu auf Bremen 4 um 8:45.
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2: Deutschland muss heute Abend im 16. Finale gegen Paraguay ran.
0: Und darüber sprechen wir jetzt mit unserer WM-Expertin und Werder-Trainerin Fritzi Kromp. Moin.
3: Hi, schönen guten Morgen.
0: Jetzt ist K.O.-Runde, da fliegt ja nach jedem Spiel ein Team raus. Es kann Verlängerungen geben, Elfmeterschießen. Ist das jetzt für dich auch nochmal so ein anderes WM-Feeling? Geht das Kribbeln jetzt erst so richtig los?
3: Ja, auf jeden Fall, 100%. Also diese K.O.-Phase, die ist so ganz besonders und das ist eigentlich das, was ein Turnier ausmacht. Da weiß ich auch aus eigener Erfahrung als Turniertrainerin, dass das nochmal ein ganz anderes Gefühl ist, weil du genau weißt, okay, heute fliegen oder siegen, es sind einfach diese Do-or-Die-Spiele. Du hast ab und zu schon ein bisschen Kopfkino und denkst dir, shit, wenn das heute schief geht, deine Koffer müsst du schnell packen, es geht morgen schnell nach Hause. Also das ist schon ein ganz besonderes Gefühl für die Protagonisten, aber auch klar für uns als Fans oder Experten auch. Man hat schon nochmal eine andere Anspannung. Auch heute fühle ich das schon.
0: Meinst du denn, es geht der deutschen Mannschaft ähnlich oder denken die sich, auch Paraguay ist eine sichere Nummer, da kann ja eigentlich gar nicht schief gehen?
3: Nein, das kann ich mir nicht vorstellen, weil dafür sind sie alle Profis genug und haben einfach auch schon zu viel erlebt im Fußball. Da werden sie schlecht beraten, wenn sie so rangehen. Das glaube ich aber auch nicht. Ich habe jetzt vorher noch die Pressekonferenz von heute Nacht von Julian Nagelsmann und Kai Havertz angehört. Die sind schon unter Strom und die sind aber auch voll gewillt, dieses Spiel, ja, da ein anderes Gesicht zu zeigen und in unsere Richtung zu lenken.
2: Es gab ja viele Spiele jetzt in der Vorrunde und du hast wahrscheinlich auch sehr viele geguckt. Was war denn so dein persönliches Highlight bei diesen ganzen Spielen in der Vorrunde?
3: Oh, gute Frage. Also eigentlich so diese persönlichen Highlights sind ja meistens schon diese ganz außergewöhnliche Situation. Also ich muss direkt jetzt an dieses Österreich 3-3-Spiel denken. Das war natürlich völlig kurios, das 3-3 in der Nachspielzeit. Genauso vielleicht auch diese Curaçao-Sensation, wo das ganze Land dann im Ausnahmezustand war und ja, sie, glaube ich, tagelang gefeiert haben, dass sie da den ersten WM-Punkt geholt haben. Also diese Momente der Kleinen, der Underdogs, die Sensationen, die fand ich, waren schon sehr besonders.
0: Oh, mal gucken, ob es heute auch einen Underdog-Moment gibt von Paraguay.
3: Bitte nicht. Ich hoffe nicht.
0: Fritzi Kromp, ganz vielen Dank für die Infos und deine Einschätzung und viel Spaß heute Abend beim Analysieren im ZDF und beim Spiel nachher.
3: Ja, ich danke euch. Ciao, macht's gut.
0: Bis morgen früh.
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0: Nico Santos auf Bremen 4 um gleich 9.27 Uhr.
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1: Wir haben jetzt gerade in Bremen, Bremerhaven und Grasberg 20 Grad. Bis zu 26 werden das heute. Es wird später ein bisschen sonniger. Heute Morgen ist ja wirklich ein grauer Start für viele in die neue Woche. Teilweise auch ein nasser Start, aber nachher wird's besser.
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2: Schönen guten Morgen. Nach der Festnahme des mutmaßlichen Bremer Doppelmörders sind die Hintergründe der Tat weiter unklar. Der 22-Jährige soll am Freitag ein Ehepaar im Stadtteil Fegesack getötet haben. Gestern Abend konnte die Polizei den Mann dann in Schwanewede in einem Maisfeld festnehmen. Volkswagen will wohl seine Partnerschaft für autonomes Fahren mit dem Zulieferer Bosch beenden. Das schreibt die Bild-Zeitung und beruft sich auf Insider. Gründe sind demnach unter anderem der mangelnde Fortschritt und Sparzwang. Bei der Fußball-WM ist Kanada als erstes Team ins Achtelfinale eingezogen. Der Co-Gastgeber konnte sich im 16-Finale gegen Südafrika mit 1:0 durchsetzen. Der entscheidende Treffer fiel erst in der Nachspielzeit. Heute Abend kämpft dann das deutsche Team gegen Paraguay um den Einzug in die nächste Runde. Anpfiff ist um 22.30 Uhr. Ausführliche 4 News gibt's um 10.
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1: Jetzt haben wir es 9:58 Uhr, A1 Osnabrück Richtung Bremen, zwischen Dreieck Stur und Bremen-Arsten. 6 Kilometer Stau. Hier dauert es ungefähr eine halbe Stunde länger. A7 Hannover Richtung Hamburg, zwischen Flehstedt und Marmsdorf, 3 Kilometer Stau. Hier ist wegen Bauarbeiten nur eine Spur frei. A27 Bremen Richtung Bremerhaven, zwischen Bremerhaven Süd und Geestemünde, 3 Kilometer Stau. Hier braucht ihr ungefähr 20 Minuten länger. B75 Delmenhorst Richtung Bremen, zwischen Delmenhorst und der Stefanibrücke in Bremen, immer wieder stockender Verkehr.
3: Folgende Blitzer habt ihr uns gemeldet. In Bremen auf der B6 zwischen dem Utbremer Kreisel und der Abfahrt Überseestadt in beide Richtungen. Und in Hülseberg auf der Dorfstraße auf Höhe des Postkasten. Wenn ihr noch einen Blitzer gesehen habt, dann meldet ihn uns gerne unter der 0421 246 666. Gute Fahrt!
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1: Wir sind's, die 4 am Morgen. Hier ist für euch Elisa Knöckel.
3: Guten Morgen.
1: Nike Pauli.
3: Moin.
1: Daniel Haselbach.
2: Tachchen.
1: Und Malte Jansen. Moin.
4: Über eine dramatische Entwicklung gestern haben wir ja noch gar nicht gesprochen. Der ZDF-Fernsehgarten hat sich dazu entschlossen, keinen Alkohol mehr auszuschenken. Was für eine Wahnsinnsmeldung.
1: Oh mein Gott. Was sollen die Gagschreiber jetzt bloß machen? Ist denn da so viel gebechert worden?
4: Es gibt wohl ein massives Problem mit Partytouristen im Fernsehgarten, die dann da regelmäßig durch den Tisch getreten sind.
3: Ich habe aber auch echt öfter schon gehört, dass da junge Leute hingegangen sind und da so aus Witz gefeiert haben. Echt? Oder zum Beispiel auch Junggesellenabschiede oder sowas. Und die haben es dann halt irgendwie übertrieben und sind dann ja ein bisschen unangenehm aufgefallen.
1: Da haben sich wohl einige im Fernsehgarten ordentlich die Batterie abgeklemmt.
5: Es ist auch in der Regie wahnsinnig heiß. Verzeihen Sie, die haben wirklich gefeiert.
1: Im Fernsehgarten haben es wohl viele falsch verstanden, dass man bei Hitze viel trinken soll. Tja, hier ist Bremen 4 mit Bibi Rexha und New Religion.
5: Ein richtig geiler Song.

Wir hoffen, ihr startet gut und hoffentlich auch entspannt in die neue Woche. Hier ist Bremen 4, hier ist die Morgenshow. Jetzt mit neuer Musik und zwar von Glockenbach zusammen mit Sam Harper, Lost.

0: Hallo zusammen, wir sind die 4 am Morgen, aber nicht mehr lange, denn gleich ab 10 hört ihr Marlin Kompa hier auf Bremen 4 und da ist sie schon. Moin Marlin.
1: Moini.
0: Bist du gut durch dieses heiße Wochenende gekommen?
1: Ich bin total, ich habe irgendwo mit einer Freundin abgehangen in der niedersächsischen Pampa und wenn du ein bisschen weiter draußen bist, hast du ja schon ein bisschen mehr Wind oder waren große Bäume und so und das war eine richtig gute Sache und so ein Ferienhaus, wo glaube ich schon seit Wochen die Türen und Fenster geschlossen sind. Das heißt also auch da war es drin ist sehr, sehr kühl. Ah, also ich kann mich nie beschweren.
0: Okay.
1: Aber die Brise heute auf dem Fahrrad heute Morgen und so ein paar Regentropfen, das war auch ganz erfrischend, ehrlich gesagt.
0: Aber ich weiß nicht, wie es dir geht. Auch wenn wir jetzt nur gerade so 20 Grad haben, trage ich diese Hitze irgendwie noch in mir. So,
1: also ich denke entweder immer, ich klebe oder alles hier klebt. Ich weiß nicht genau.
0: Aber heute geht es ja auch zumindest nicht rauf bis 30 Grad, aber immerhin bis zu 26.
1: Total angenehm, aber das heißt ja eigentlich auch.
0: Das heißt, dass wir da was Tolles für euch haben, eine Abkühlung. Wer hat denn Bock von euch auf 44 Eis? Ja? Ja, da sind schon ein paar in Bremen-Vierland. Ja. Wir bringen es ja auch vorbei.
1: Ja, genau.
0: Und deswegen würde ich mal sagen, Marlin, wollen wir auslösen? Den Eisalarm?
1: Ja, mach doch mal, oder?
0: 3, 2, 1.
2: Eisalarm!
1: Alle warten schon. Sowieso sind doch 26 Grad heute. Wieso löse den Eisalarm nicht aus?
0: Ja, eben. Aber jetzt ist es soweit.
1: Meldet euch.
0: Wer von euch gewinnt, das hören wir dann gleich bei Marlin Kompa ab 10.

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0: Seine Partnerschaft mit Bosch für autonomes Fahren und bei der Fußball-WM steht für Deutschland das 16. Finale an. Nach der Festnahme des mutmaßlichen Bremer Doppelmörders sind die Hintergründe der Tat weiter unklar. Der 22-Jährige soll am Freitag ein Ehepaar im Stadtteil Fegesack getötet haben. Gestern Abend konnte die Polizei den Mann dann festnehmen. Der Sprecher der Bremer Polizei, Nils Mathiesen, sagte nach der Festnahme des Gesuchten zu Buten und Binn:
1: Das SEK der Polizei Bremen hat den 22-Jährigen in einem Maisfeld in Schwanewede in Niedersachsen festgenommen. Da wurde er mit lebensgefährlichen Verletzungen aufgefunden. Unsere Einsatzkräfte haben umgehend Reanimationsmaßnahmen eingeleitet und konnten den auch erfolgreich wiederbeleben. Der wurde anschließend unter Polizeibegleitung in ein Krankenhaus gebracht, wo er jetzt auch bewacht wird. Hinweise aus der Bevölkerung und die enge Zusammenarbeit mit der Polizei Niedersachsen führten schlussendlich zum Aufenthaltsort des Tatverdächtigen.
0: Volkswagen will wohl seine Partnerschaft für autonomes Fahren mit dem Zulieferer Bosch beenden, das schreibt die Bild-Zeitung und beruft sich auf Insider. Gründe sind demnach unter anderem der mangelnde Fortschritt und Sparzwang. Obwohl schon etwa 1,5 Milliarden Euro in das Projekt geflossen seien, gelte die Technik intern als nicht wettbewerbsfähig. Am Oberverwaltungsgericht beginnt gleich der Prozess über zwei Klagen gegen die geplante Bahnwerkstatt in Bremen-Ostlepshausen. Anwohner und Unternehmen der Hafenwirtschaft wehren sich seit Jahren gegen den entsprechenden Planfeststellungsbeschluss des Bauressorts. Aus der Nachrichtenredaktion Christian Schweib.
2: Die beiden Klagen beziehen sich zum einen auf zusätzliche Lärmbelästigungen in Oslepshausen, das bereits heute durch Industrie- und Hafenverkehr stark belastet ist. Zum anderen auf die Verkehrsführung. Zahlreiche Hafenbetriebe befürchten, dass die Güterbahnstrecke in Richtung Industriehäfen und Stahlwerk zum Engpass wird, wenn dort zusätzliche Züge fahren. Der Eisenbahnhersteller Alstom plant an der Reitbrake einen Wartungsstützpunkt für Regionalzüge. Überschattet wird das Projekt Bahnwerkstatt von der Diskussion um den sogenannten Russenfriedhof. Am geplanten Standort waren während des Zweiten Weltkriegs sowjetische Kriegsgefangene und Zwangsarbeiter beerdigt worden.
0: Bei der Fußball-Weltmeisterschaft steht Kanada als erste Mannschaft im Achtelfinale. Die Nordamerikaner haben sich am Abend knapp gegen Südafrika durchgesetzt. Aus dem ARD-WM-Team Michael Küster.
3: Kanada hat Fußballgeschichte geschrieben. Der Co-Gastgeber steht nach dem 1:0 über Südafrika erstmals im Achtelfinale einer Weltmeisterschaft. Das Siegtor fiel erst in der Nachspielzeit. Am späten Abend kämpft dann die deutsche Nationalmannschaft gegen Paraguay ums Weiterkommen. Ob es Überraschungen in der Startelf geben wird, hat Bundestrainer Julian Nagelsmann im Vorfeld offen gelassen. Anstoß in Boston ist um 22.30 Uhr. Den WM-Abend eröffnen werden heute um 19 Uhr Brasilien und Japan. In der Nacht treffen dann Marokko und die Niederlande aufeinander. Los geht's um 3 Uhr früh.
0: Das waren die 4 News mit Daniel Hasselbach.
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5: Wir haben es gleich 10:04. Vorsicht bitte auf der A7, Hannover Richtung Hamburg. Zwischen Hamburg-Heimfeld und Hausbruch befindet sich eine ungesicherte Unfallstelle. Dann Vorsicht auf der A261 von der A7 zur A1. Zwischen Dreieck Hamburg-Südwest und Tötensen steht ein defektes Fahrzeug. Dann A1 Osnabrück Richtung Bremen. Zwischen Bremen-Brinkum und Hemeling 4 Kilometer Stau. A7 Hannover Richtung Hamburg. Zwischen Flehstedt und Marmsdorf 3 Kilometer Stau. Da ist wegen Bauarbeiten nur eine Spur frei. Und A27 Bremen Richtung Bremen. Hafen. Zwischen Bremerhaven Süd und Bremerhaven Geestemünde gibt es 3 Kilometer stockenden Verkehr. Geblitzt wird in Bremen auf der B6 zwischen Utbremer Kreisel und Abfahrt Überseestadt, da in beiden Richtungen. Könnt ihr nachlesen auf bremen4.de und in unserer Bremen 4 App. Und falls ihr uns noch einen Blitzer melden wollt, dann könnt ihr das da auch nachlesen. 0421 246 666 geht auch über WhatsApp. Gute Fahrt euch.
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5: 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Aloha.

0: jeden Tag mindestens ein Eis. Also zumindest ist das bei den Temperaturen der letzten Wochen für die meisten Eltern in Bremen-Vierland, glaube ich, Standard. Und das kann am Ende ja auch ganz schön ins Geld gehen, ne? Deshalb haben wir das hier für euch.
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0: Bei über 25 Grad in Bremen-Vierland schenken wir euch 44 Eis am Stiel. Und die gehen heute vielleicht nach Bassen zu Elsa. Die ist am Bremen-4-Telefon. Hallo Elsa.
2: Hallo, hi.
0: Du hast auch schon eine gute Verwendung für diese Eise, falls du sie bekommst, ne?
2: Ja, das stimmt. Ich glaube, da würden sich die Kinder aus der Fuchsgruppe aus dem Kindergarten beim Abschiedsfest heute sehr drüber freuen.
0: Abschiedsfest? Das heißt, hat eins deiner Kinder da Abschied?
2: Nee, noch nicht. Unsere Tochter kommt erst nächstes Jahr zur Schule, aber die anderen Kinder aus der Gruppe, ein Großteil, die haben Abschiedsfest und das wird dann gemeinsam halt gefeiert.
0: Und werden die dann auch in der Schubkarre rausgeschoben oder so?
2: Ja, das kommt, glaube ich, auch noch.
0: Ich weiß noch, also mein Sohn ist letztes Jahr rausgeschoben worden. Da habe ich natürlich Rotz und Wasser geheult, das ist natürlich klar. Aber ich habe auch schon das Jahr vorher bei den Kindern von Freunden auch schon geheult. Also es ist ein emotionaler Moment. Und ich finde, Elsa, das müssen wir mit 44 Eis stärken.
2: Sehr gut. Ja, finde ich richtig gut.
0: Wie viele Kinder sind in der Fuchsgruppe? 44 natürlich nicht, ne?
2: Nee, 44 nicht, aber 25 und dann sind bestimmt noch mal 1, 2, 3 Geschwisterkinder mit dabei, die sich auch freuen.
0: Ah, da freue ich mich, dass wir euch eine Freude machen können. Ach, und die cool. Temperaturen sind ja heute auch ein bisschen erträglicher. Dann habt eine schöne Zeit und ein schönes Abschlussfest.
2: Danke.
0: Voll gut, Elsa.
2: Danke.
0: Ciao.
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0: Monroe sind das. Shame. Wir haben 10.31 Uhr.
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0: Und wir haben eine Warnmeldung für euch direkt. Vorsicht bitte auf der A293 Richtung Oldenburg-Nord zwischen Oldenburg-Bürgerfelde und Oldenburg-Nardorf. Da liegt ein Holzbalken. Dann A1 Osnabrück Richtung Bremen zwischen Bremen-Brinkum und Hemeling 4 Kilometer Stau. A7 Hamburg Richtung Hannover zwischen Hamburg-Waltershof und Heimfeld 5 Kilometer Stau. Da ist wegen Bauarbeiten nur eine Spur frei. Und A7 Hannover Richtung Hamburg zwischen Flehstedt und Marmsdorf 3 Kilometer Stau. Da ist auch wegen Bauarbeiten nur eine Spur frei. Geblitzt wird in Bremen auf der B6 zwischen Utbremer Kreisel und Abfahrt Überseestadt in beiden Richtungen. Und falls ihr noch einen Blitzer habt, dann sagt doch gerne Bescheid. 0421 246666 geht auch über WhatsApp. Packen wir dann zum Nachlesen auf bremen4.de und in unsere Bremen 4 App. Also vielen Dank dafür. Ich bin Marlin Komper und wünsche euch eine gute und sichere Fahrt.

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Linkin Park mit Heavy hier auf Bremen 4. Alex Warren kennt ihr hiermit. Und natürlich hiermit. Sein neues Album Wild Child, das kommt im August und daraus hört ihr jetzt schon einen Song, den wir euch ganz frisch auf unsere Bremen 4 Playlist gepackt haben. Alex Warren mit Passenger.

0: Definitiv ein All-Time-Favorite auch von mir. Sixpence None the Richer, There She Goes. Das Kind vor den Ferien eher aus der Schule nehmen, damit der Urlaub günstiger ist. Das machen immer noch mehr Eltern, als man denkt.
1: Vor Corona waren es 25 bis 30 Fälle und heute sind es mehrere hundert. Und dieses Jahr wird wahrscheinlich ein Spitzenjahr werden. Und da habe ich interveniert im Sinne von, wir müssen alle nochmal dran erinnern, es kann nicht sein, dass man 2-3 Wochen, und um solche Fälle reden wir hier, 2-3 Wochen vor Ferienende weg ist.
0: Sagt Bremens Bildungssenator Marc Rackles. Die meisten Eltern von euch haben wahrscheinlich auch von ihm einen Brief bekommen, wo nochmal darauf hingewiesen wurde, dass es eine Schulpflicht gibt. Denn es wird gerade wirklich verstärkt auch wieder kontrolliert, zum Beispiel an den Flughäfen und Bahnhöfen, ob da eben schulpflichtige Kinder vor Mittwochnachmittag, zumindest hier in Bremen, auftauchen. Wird man da erwischt, kann das im Worst Case bis zu 1000 Euro Strafe kosten. Dass Kinder früher aus der Schule genommen werden, das ist aber auch kein neues Phänomen.
2: Meine Eltern haben es auch gemacht, tatsächlich. Für einen Skiurlaub zum Beispiel. Und meine Eltern haben das tatsächlich auch gemacht, mal so einen Tag, wenn wir irgendwie, kann man das erzählen, in Heidepark gefahren sind oder so, weil es dann nicht so voll ist.
3: Regelmäßig, weil die Reisezeit einfach angenehmer ist, wenn noch nicht alle losfahren.
4: Niemals. Vater ist Lehrer. Ja, Schulpflicht und ist halt eine Regel. Und keiner an die Regeln hält, dann bräuchten wir auch keiner, aber dann funktionieren wir auch nicht als Gesellschaft.
5: Meine Eltern haben es früher auch gemacht, weil die Lehrer waren, von daher. Ich habe das nicht so mitbekommen. Wir sind ja dann einfach in Urlaub gefahren. So eine halbe Woche oder so. War eh schlecht.
0: Ich wage zu bezweifeln, dass die Eltern, die Lehrer und Lehrerinnen waren, da früher losgefahren sind. Aber es ist wirklich zweischneidig, ne? Einerseits, andererseits. Wenn man sich die Reise- und Unterkunftspreise in den Ferien anschaut, können einem halt schon die Tränen kommen. Und ich sage das als immer noch, ja, recht frisch gebackene Schulkindmama. Ein Thema, über das wir heute auf jeden Fall noch reden sollten.

0: Olivia Dienes ist hier auf Bremen 4. Vorsicht bitte auf der A29 Oldenburg Richtung Wilhelmshaven. Zwischen Rastede und Hahn-Lehmten liegen Gegenstände. Und Vorsicht auch bitte in beiden Richtungen auf der B73 in Stade. Zwischen der B74 und Hasefelder Straße sind Personen auf der Fahrbahn.
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0: Paul Kalkbrenner mit Sky & Sand hier auf Bremen 4. Es ist deutlich kühler, aber irgendwie immer noch klebrig, oder?
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0: Bis zu 26 Grad gibt es heute im Bremen-Vierland. 21 Grad haben wir zum Beispiel in Nordenham und in Wildeshausen. Richtung Küste ist es auch insgesamt wieder ein bisschen frischer und auch ein bisschen windiger. Auf jeden Fall sehr angenehmer Tag heute im Bremen-Vierland. Und die Temperaturen gehen in der kommenden Nacht, wait for it, auf teilweise 11 Grad runter. Ah, wie schön, da kann man wieder richtig gut durchlüften.
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0: Mit Daniel Haselbach. Nach dem Tod eines Ehepaars in Bremen ermittelt die Staatsanwaltschaft wegen Totschlags.
2: Ja, der mutmaßliche Täter, der wird heute von einem Haftrichter besucht. Außerdem beendet VW wohl seine Partnerschaft mit Bosch für autonomes Fahren. Und bei der Fußball-WM beginnt für die deutsche Nationalmannschaft am Abend die K.O.-Runde. Nach dem tödlichen Messerangriff auf ein Ehepaar in Bremen-Vegesack ist das Motiv für die Tat weiterhin nicht

0: Tag in einem Mehrparteienhaus in Bremen-Vegesack eine 35-jährige Frau und ihren 40 Jahre alten Ehemann getötet haben. Der Tatverdächtige wohnte in unmittelbarer Nachbarschaft und war der Polizei bereits bekannt. Derzeit werde in dem Fall wegen Totschlags ermittelt. Der Mann soll auch psychiatrisch untersucht werden, heißt es von der Staatsanwaltschaft.
1: Außenminister Johann Wadephul reist heute nach Washington. Dort trifft er sich mit US-Außenminister Marco Rubio. Über was gesprochen werden soll, dazu aus Berlin Uwe Berndt.
2: Vor dem NATO-Gipfel, der nächste Woche in Ankara stattfindet, will Wadephul mit seinem Amtskollegen Rubio über die weitere Unterstützung für die Ukraine beraten. In einer Stellungnahme des Auswärtigen Amtes heißt es, Ziel sei, die langfristige Unterstützung der Ukraine zu beschließen und eine neue Lastenverteilung im NATO-Bündnis zu vereinbaren. Außerdem will Wadephul laut Ankündigung über die Lage im Iran reden. Es gehe darum, wie aus der Rahmenvereinbarung zwischen den USA und dem Iran eine dauerhafte und tragfähige Lösung werden könne.
1: Volkswagen will wohl seine Partnerschaft für autonomes Fahren mit dem Zulieferer Bosch beenden, das schreibt die Bild-Zeitung und beruft sich auf Insider. Gründe sind demnach unter anderem der mangelnde Fortschritt und Sparzwang. Obwohl schon etwa 1,5 Milliarden Euro in das Projekt geflossen seien, gelte die Technik intern als nicht wettbewerbsfähig. Bei der Fußball-WM beginnt für die deutsche Nationalmannschaft am Abend die K.O.-Runde. Gegner im 16. Finale ist Paraguay. Aus dem ARD-WM-Team Michael Küster.
3: Die Südamerikaner haben sich als Gruppendritte für das 16. Finale qualifiziert. Ihren einzigen Sieg holten sie gegen die Türkei. Dazu gab es ein torloses Unentschieden gegen Australien. Bundestrainer Julian Nagelsmann spricht im Vorfeld von einem unangenehmen und abwehrstarken Gegner. Die DFB-Elf ist in Boston dennoch der Favorit. Anstoß ist um 22.30 Uhr. Schon um 19 Uhr spielt Brasilien gegen Japan. In der Nacht treffen dann ab 3 Uhr die Niederlande auf Marokko. Der Sieger dieses Spiels wird der Achtelfinalgegner der bereits qualifizierten Kanadier.
1: Das waren die 4 News mit Daniel Hasselbach.
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5: 3:09 ist es. Vorsicht bitte auf der 29 Oldenburg Richtung Wilhelmshaven. Zwischen Rastede und Hahnlehmten liegen Gegenstände. Dann Vorsicht in beiden Richtungen auf der B73 in Stade. Zwischen der B74 und Hasefelder Straße sind Personen auf der Fahrbahn. A1 Osnabrück Richtung Bremen. Zwischen Bremen-Brinkum und Hemeling gibt es 4 Kilometer Stau. Und A7 Flensburg Richtung Hannover. Zwischen Hamburg-Othmarschen und Heimfeld gibt es 9 Kilometer stockenden Verkehr. Da ist wegen Bauarbeiten nur eine Spur frei. Das könnt ihr alles nachlesen auf bremen4.de und in unserer Bremen 4 App. Und falls ihr uns noch einen Blitzer meldet, können wir den da auch zupacken. Aktuell habe ich keine für euch. Ihr könnt euch melden unter der 0421 246 666. Gute Fahrt.
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0: in Bremen für All-Time-Favorite von OPM. Heaven is a Halfpipe. Ist es okay, seine Kinder früher aus der Schule zu nehmen, um beim Urlaub zu sparen? Also eigentlich müssen wir nicht drüber reden, denn okay ist es nicht. Es ist nämlich nicht erlaubt wegen der Schulpflicht, die wir ja haben. Trotzdem, in dieser Frage ist das Bremen-Vierland gespalten. Bente, Friederike und Miguel haben sich fürs Team Daumen hoch entschieden.
1: Ich finde es okay. Denkt man so ein paar Tage vorher. Man guckt eh meistens nur Filme oder frühstückt und so. Viel passiert sowieso nicht.
2: Ich finde, wenn das finanziell dadurch anders möglich ist und die Kinder nichts verpassen, dann finde ich das legitim, ja.
3: Ja klar, warum nicht? Also je nachdem, wie es zeitlich passt bei uns mit dem Rest der Familie. Also es ist ganz klar, dass es mehr Vorteile hat.
0: Das sehen Kerstin, Sam und Jelena aber zum Beispiel ganz anders.
4: Nein, einfach No-Go. Man sollte eine gewisse Vorbildfunktion für sein Kind haben und es gibt manche Regeln.
5: Musste ich auch zur Schule gehen, müssen meine Kinder auch machen.
6: Nicht okay. Das ist so wie bei Erwachsenen. Wir müssen arbeiten, wir müssen pünktlich bei der Arbeit sein. Genauso ist es so bei den Kindern. Die müssen zur Schule und ja, so ist das.
0: Wir kommen hier, glaube ich, nicht überein. Ne? Also ich sag mal so, Mittwoch fangen die Sommerferien an. Es gibt jetzt schon Kontrollen an Flughäfen und Bahnhöfen und man muss sich halt die Frage stellen, hat sich das dann am Ende gelohnt? Also der günstigere Ticketpreis für Flug oder Zug oder sonst was, wenn man dafür 1.000 Euro Strafe zahlen muss.

0: Es ist kurz nach 11:30.
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0: A1 Osnabrück Richtung Bremen. Zwischen Dreieckstuhe und Bremen-Arsten gibt es 3 Kilometer stockenden Verkehr vor der Baustelle. Und A7 Flensburg Richtung Hannover. Zwischen Hamburg-Othmarschen und Heimfeld 9 Kilometer stockender Verkehr. Da ist wegen Bauarbeiten nur eine Spur frei. Geblitzt wird aktuell nicht oder ihr habt uns noch keinen Blitzer gemeldet. Das könnt ihr aber tun. Unter der 0421 246666 geben wir dann gerne hier im Radio weiter. Ich bin Marlin Komper. Ich wünsche euch eine gute und sichere Fahrt jetzt mit dem, wo wir uns ein bisschen Sorgen gemacht haben. Oder? Harry Styles ist am Freitag beim Konzert in London, in Wembley, kurzzeitig zusammengeklappt. Aber es gab wohl eine Entwarnung. Er hat sich nur am Wasser verschluckt. Ja, auch da krasse Hitzewelle auf jeden Fall. Ihr hört Harry Styles jetzt hier bei uns auf Bremen 4 mit American Girls.

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1: Bosse ist das Frankfurt Oder hier auf Bremen 4. Wolken, Regen und maximal 12 Grad. Das klingt, glaube ich, für viele momentan fast schon verlockend, ne? Also wenn man nicht so auf Hitze steht zumindest. Was bei uns Frühjahr und Herbst ist, ist in Island Sommer. Da kommt man dann quasi nur in der Sauna zum Schwitzen. Und von da kommt übrigens, weiß nicht, ob ihr es wusstet, Austis. Die schwitzt allerdings mittlerweile in Berlin und arbeitet da an frischer Musik. Was Neues von ihr haben wir auf unsere Playlist gepackt. Das ist The Art of Letting Go, Austis.

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0: Folgende Situation. Ihr habt Besuch, merkt aber so langsam, ne, es wird auch immer später, ihr habt eigentlich keinen Bock mehr oder ihr wollt ins Bett. Ihr wollt aber nicht einfach sagen, hau bitte ab. Elisa Knöckel von Die 4 am Morgen, die hat wieder hilfreiche Tipps aus dem Netz für uns. Aber erstmal die Frage an dich. Wie machst du das in so einer Situation?
1: Also ja, so eine richtige Strategie habe ich eigentlich auch nicht, aber es ist wirklich ganz lustig. Ich habe einen Kumpel, der nie checkt, wann er gehen soll. Mhm. Und dann habe ich einmal sogar neben ihm meine Zähne geputzt. Und nachdem er es dann irgendwie immer noch nicht gerafft hat, habe ich dann irgendwann gesagt, na okay, jetzt reicht's, Kollege, du musst jetzt gehen.
0: Also ich bin mittlerweile so, vielleicht ist es auch ein Altersding, dass ich einfach wirklich sage, ich bin müde, ich gehe jetzt ins Bett. Ja. Weil was soll das? Also ich gehe ja natürlich dann auch immer sehr auffällig viel. Aber die Leute, ja, aber du hast recht, es gibt auch Leute, die checken es nicht.
1: Ja, ich habe jetzt auf jeden Fall einen TikTok gesehen. Da hat einer genau das gefragt und die Leute quasi aufgerufen, sag mir, ich soll dein Haus verlassen, ohne das Wort verlassen zu benutzen. Mhm. Und ich fand die Kommentare sehr lustig. Soll ich dir mal ein bisschen was vortragen?
0: Ja, bitte.
1: Also mein persönlicher Favorit war, ich fühle mich heute genug besucht.
0: Oh, süß.
1: Dann auch gut, darf ich dir einen Coffee to go anbieten? Also direkt raus damit. Klassisch deutsch wäre natürlich der hier. So, schön war's.
0: Ja.
1: So, ich glaube, wir haben heute das Maximum aus deiner Anwesenheit herausgeholt.
0: Oh.
1: Das ist sehr förmlich, aber auch ein bisschen gemein, ne?
0: Ja.
1: Dann hätten wir noch, wann kommt dein Bus nochmal?
0: Stimmt, ist aber auch ein Klassiker, so, ne? Ja. Ja, musst du nicht morgen auch früh raus, ja.
1: Oder dann der letzte Klassiker, boah, bist du nicht auch so müde schon?
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0: Shawn Mendes mit Mercy ist das auf Bremen 4. Und gleich gibt's für euch Kobe Calais mit Brighter Than the Sun.
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1: 24 Grad haben wir in Osterholz-Scharmbeck, 22 in Bremen und 21 in Himmelpforten zum Beispiel. Und das gibt heute noch bis zu 26 Grad im Bremen Vierland. Dazu ein schwacher bis mäßiger Wind. Und in der kommenden Nacht gehen die Temperaturen teilweise sogar auf 11 Grad runter. Morgen wieder so eine Mischung aus Sonne und Wolken. Es können noch einzelne Schauer und kurze Gewitter mit dabei sein. Bis 27 Grad.
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1: Mit Laura Knepper, Bremens Innensenatorin Eva Högl hat gerade den Verfassungsschutzbericht vorgestellt.
2: Sie sieht die größte Gefahr im Rechtsextremismus. Dann wird nach dem Tod eines Ehepaars in Bremen Fegesack wegen Totschlags ermittelt. Und ein Mann hat anscheinend am Bremer Hauptbahnhof Frauen heimlich unter den Rock gefilmt. Das Land Bremen wird aus vielen Richtungen bedroht. Das steht im Verfassungsschutzbericht 2025. Die Sicherheitslage sei ernst, sagte Bremens Innensenatorin Eva Högl, als sie den Bericht am Vormittag vorgestellt hat. Aus der Nachrichtenredaktion berichtet Katrin Martens.
3: Dass Bremen besonders im Visier steht, erklärt Verfassungsschutzchef Torge Köhler mit der Bedeutung der Häfen in Bremerhaven. Sie gehören zu den wichtigsten NATO-Drehscheiben. Aber auch die Gefahr durch den Islamismus ist nach Angaben von Innensenatorin Eva Högl nicht kleiner geworden. Die größte Gefahr für die Demokratie geht ihrer Überzeugung nach aber von der sogenannten neuen Rechten aus. Besonders besorgt zeigte Högl sich dabei auch über eine sogenannte Attentäter-Fanszene, in der Täter glorifiziert und junge Menschen zu Anschlägen gedrängt werden. Aber auch gewaltbereite Linksextreme sind demnach eine erhebliche Gefahr für die öffentliche Sicherheit.
2: Die Bundesregierung tut nach an.

0: Staatsanwaltschaft hatte der 22-Jährige sich die lebensgefährlichen Stichverletzungen selbst zugefügt. Diese deuteten darauf hin, dass er sich das Leben nehmen wollte. Der Mann wurde wiederbelebt und in einem Krankenhaus behandelt. Derzeit befinde er sich nicht mehr in Lebensgefahr. Weil er das Krankenhaus aber noch nicht verlassen kann, soll er heute von einem Haftrichter dort aufgesucht werden. Nach bisherigem Ermittlungsstand soll er am vergangenen Freitagnachmittag in einem Mehrparteienhaus in Bremen-Fegesack eine 35-jährige Frau und ihren 40 Jahre alten Ehemann getötet haben. Der Tatverdächtige wohnte in unmittelbarer Nachbarschaft und war der Polizei bereits bekannt.
1: Ein Mann hat anscheinend am Bremer Hauptbahnhof Frauen und Mädchen heimlich unter Röcke und Kleider gefilmt. Laut Bundespolizei hat der 50-Jährige das gestern am späten Nachmittag in einer Drogerie am Bahnhof gemacht, unter anderem bei einer 12-Jährigen. Ein Ladendetektiv stellte den Mann und übergab ihn den Beamten. Die fanden auf dem Handy des Verdächtigen noch mehr solcher Aufnahmen. Mögliche weitere Opfer und Zeugen sollen sich bei der Bundespolizei melden. Das waren die Fenius mit Laura Knepper.
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3: Es ist 12:03 A1 Osnabrück Richtung Bremen. Zwischen Dreieckstur und Bremen-Arsten gibt es 3 Kilometer stockenden Verkehr vor der Baustelle. Blitze habe ich aktuell keine für euch. Wenn ihr welche für uns habt, sagt gerne Bescheid. Dann geben wir es hier weiter unter der 0421 246666. Und wir packen es dann auch zum Nachlesen auf bremen4.de und in unsere Bremen 4 App. Also vielen Dank dafür und gute Fahrt.
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0: 12 und 10 haben wir es gleich. Folgende Meldung gibt's gerade aktuell reingekommen. Vorsicht bitte auf der B71 Bremerhaven-Zefen. Zwischen Beverstedt und Kirchwiestedt befindet sich eine ungesicherte Unfallstelle. Wir wünschen euch eine gute Fahrt.
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0: Dringende Gefahrenmeldung für euch hier auf Bremen 4. Vorsicht bitte in beiden Richtungen auf der 28 Leer Oldenburg. Zwischen Neuenkruge und Oldenburg-Wechleu besteht Gefahr durch eine Entenfamilie auf der Fahrbahn. Also fahrt da bitte ganz, ganz vorsichtig.
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0: Tja, es klingt dramatisch, aber ist so. Do or die ist das Motto für das WM-Spiel der deutschen Nationalmannschaft heute Abend. Denn wenn es für die weitergehen soll, muss das Spiel gegen Paraguay gewonnen werden, sonst ist die deutsche Mannschaft raus. Und diese K.O.-Phase, in die wir da gerade eintreten, die ist was ganz Besonderes, sagt auch WM-Expertin und Werder-Trainerin Fritzi Kromp.
2: Da weiß ich auch aus eigener Erfahrung als Turniertrainerin, dass das nochmal ein ganz anderes Gefühl ist, weil du genau weißt, okay, heute fliegen oder siegen, es sind einfach diese Do-or-Die-Spiele. Du hast ab und zu schon ein bisschen Kopfkino und denkst dir, shit, wenn das heute schief geht, deine Koffer müsst du schnell packen, es geht morgen schnell nach Hause. Also das ist schon ein ganz besonderes Gefühl für die Protagonisten, aber auch klar für uns als Fans oder Experten auch.
0: Hat sie heute Morgen bei die 4 am Morgen erzählt. Und auch die Spieler lehnen sich vor dem Spiel gegen Paraguay nicht zurück, auch wenn viele Fans davon ausgehen, dass das Spiel für die deutsche Mannschaft eine sichere Nummer ist.
2: Weil dafür sind sie alle Profis genug und haben einfach auch schon zu viel erlebt im Fußball. Da werden sie schlecht beraten, wenn sie so rangehen. Das glaube ich aber auch nicht. Ich habe jetzt vorher noch die Pressekonferenz von heute Nacht von Julian Nagelsmann und Kai Havertz angehört. Die sind schon unter Strom und die sind aber auch voll gewillt, da ein anderes Gesicht zu zeigen und in unsere Richtung zu lenken.
0: Wir drücken auf jeden Fall die Daumen für die deutsche Mannschaft. Das erste K.O.-Spiel dieser WM steigt heute Abend ab 22.30 Uhr live im ZDF.
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0: Alessia Cara hier auf Bremen 4.
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0: Wir haben es ja jetzt ganz genau 12:30. Vorsicht bitte in beiden Richtungen auf der 28 Leer-Oldenburg. Zwischen Neuenkruge und Oldenburg-Wechleu besteht Gefahr durch eine Entenfamilie auf der Fahrbahn. Also damit vorsichtig fahren. Genauso wie auf der B71 Bremerhaven-Zefen zwischen Beverstedt und Kirchwiestedt befindet sich eine ungesicherte Unfallstelle. A1 Osnabrück Richtung Bremen. Zwischen Dreieck Stur und Bremen-Arsten 3 Kilometer stockender Verkehr vor der Baustelle. Und A7 Hannover Richtung Hamburg. Zwischen Flehstedt und Dreieck Hamburg Südwest gibt es 3 Kilometer stockenden Verkehr. Blitzer habe ich aktuell keine für euch. Wenn ihr welche für uns habt, dann gebt die gerne durch unter der 0421-246-666. Dann können wir sie hier im Radio weitergeben und auch ins Netz stellen auf bremen4.de und in der bremen4-App. Da bekommt ihr ja auch jederzeit alle Verkehrsinfos. Also vielen Dank schon mal dafür und weiterhin eine gute Fahrt. Ich bin Marlin Kompa und ich habe jetzt das für euch.
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0: Die Boomfunk-MCs sind mit am Start. Malik Harris und Kesha zusammen mit Pitbull. Timber hört ihr gleich hier auf Bremen 4. Und dann gibt es Musik, die wir auf jeden Fall beim WM-Finale hören werden. Da muss es unsere Mannschaft erstmal hinschaffen. Ne? Allerdings, ob die dann überhaupt Kopf für so eine richtige Halbzeitshow, für so eine Halftime-Show wie im amerikanischen Football haben, das wage ich dann zu bezweifeln. Um das Line-Up für diese Show kümmert sich übrigens Coldplay-Frontmann Chris Martin. Und wir wissen auch schon, wer auftreten wird. Unter anderem Shakira und BTS, aber auch Robbie Williams zusammen mit der italienischen Sängerin Laura Pausini. Von den beiden kommt ja der offizielle FIFA-WM-Song, der heißt Desire. Und schon mal zum Einstimmen und Vorfreuen haben wir euch den auf die Playlist gepackt. Hier kommt Robbie Williams.

Malik Harris mit Lie to Me hier auf Bremen 4. Und ich habe eine Warnmeldung für euch. Vorsicht bitte auf der B210 Jever, Wilhelmshaven Richtung Wittmund. Zwischen Jever Zentrum und Jever West, da liegt ein Reifen.

Ey, bei den Temperaturen kann man ja jetzt so langsam wieder mal an Unternehmungen im Freien denken, oder? Also ich glaube, selbst eine Gartenparty wäre mir am letzten Wochenende zu warm gewesen. Aber der Sommer, der wird ja jetzt eher wieder norddeutsch. Weiß jetzt auch nicht, was wirklich besser ist. Aber ach, kommen so 24 Grad und ein paar Wolken. Da kann man schon mal ganz gut Party machen. Und die größte Gartenparty Norddeutschlands, die gibt's am kommenden Wochenende, und zwar die Gartenparty XXL im Park der Gärten in Bad Zwischenahn. Das Ding ist ausverkauft, klar, ist eine mega schöne Location, es gibt 5 Tanzflächen mit unterschiedlicher Musik, es gibt so Streetfood-Wagen, es gibt kühle Getränke. 6000 Leute sind dabei, die dann durch die Nacht tanzen quasi, und sollte die deutsche Nationalmannschaft heute Abend das WM-Spiel gewinnen, gibt's am Samstag auch vor Ort noch ein kleines Public Viewing, also wenn sie dann eine Runde weiter sind. Das klingt auf jeden Fall nach einer runden Sache, oder? Falls ihr dabei seid, wollt, dann meldet euch jetzt rein. Wir haben nämlich noch Tickets für Samstag. 0421 246 666.

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1: Ist im Vergleich zum Wochenende relativ moderat mit aktuell 23 Grad in Budjadingen und 22 in Bremerhaven. Wir schauen auch gleich mal darauf, was diese Hitze zum Beispiel bei Notaufnahmen für Auswirkungen hatte hier im Bremen-Vierland. Sag ich aber erstmal, wie es noch wird. Heute bis 26, morgen bis 27 Grad und es können Schauer und Gewitter mit dabei sein. Jetzt bleibt es aber erstmal meist trocken.
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1: Mit Laura Knepper, Bremens Innensenatorin Eva Högel, sieht die aktuell größte Gefahr am Rechtsextremismus.
2: Das steht im Verfassungsschutzbericht, den Högel am Vormittag vorgestellt hat. Dann wird nach dem Tod eines Ehepaars in Bremen-Vegesack wegen Totschlags ermittelt und das Bremer Umweltinstitut hat eine zu hohe Chemiebelastung in Kleidung aus China nachgewiesen. Das Land Bremen wird aus vielen Richtungen bedroht. Das steht im Verfassungsschutzbericht 2025. Die Sicherheitslage sei ernst, sagte Bremens Innensenatorin Eva Högel, als sie den Bericht am Vormittag vorgestellt hat. Aus der Nachrichtenredaktion berichtet Katrin Martens.
3: Dass Bremen besonders im Visier steht, erklärt Verfassungsschutzchef Torge Köhler mit der Bedeutung der Häfen in Bremerhaven. Sie gehören zu den wichtigsten NATO-Drehscheiben. Aber auch die Gefahr durch den Islamismus ist nach Angaben von Innensenatorin Eva Högel nicht kleiner geworden. Die größte Gefahr für die Demokratie geht ihrer Überzeugung nach aber von der sogenannten neuen Rechten aus. Besonders besorgt zeigte Högel sich dabei auch über eine sogenannte Attentäter-Fanszene, in der Täter glorifiziert und junge Menschen zu Anschlägen gedrängt werden. Aber auch gewaltbereite Linksextreme sind demnach eine erhebliche Gefahr für die öffentliche Sicherheit.
2: Bundespräsident Frank-Walter Steinmeier hat mehr internationale Zusammenarbeit in Sachen Klimaschutz gefordert. Steinmeier sagte beim internationalen Nachhaltigkeitstreffen in Hamburg, ohne diese und ohne gegenseitiges Vertrauen werde es nicht gelingen, globale Herausforderungen wie den Klimawandel oder die Bekämpfung von Hunger und Armut zu meistern. Es bleibe wichtig, sich auch in wirtschaftlich schwierigen Zeiten weiterhin mit aller Kraft für den globalen Klimaschutz einzusetzen. Nach dem tödlichen Messerangriff auf ein Ehepaar in Bremen-Vegesack ist das Motiv für die Tat weiter unklar. Der mutmaßliche Täter war gestern Abend lebensgefährlich verletzt in einem Maisfeld in Schwan.

0: Kinderjacke getestet, bei der der Grenzwert für sogenannte PFAS-Stoffe um mehr als das 1100-fache überschritten wurde. In einer für Teenager angebotenen Jacke sogar um mehr als das 12.000-fache. Diese Stoffe werden eingesetzt, um Kleidung beispielsweise wasserabweisend zu machen. Die Chemikalien stehen im Verdacht, krebserregend zu sein. Die deutsche Umwelthilfe hat Shein abgemahnt. Das Unternehmen reagierte inzwischen mit den Worten, man nehme die Vorwürfe sehr ernst. Bis die eigene Untersuchung abgeschlossen sei, würden die betroffenen Produkte weltweit aus dem Angebot genommen.
1: Das waren die Fenius mit Laura Knepper.
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3: Wir haben es 13 Uhr und gleich 3 Minuten. Volle Meldung gibt es fürs Bremen 4 Land. Die A27 Bremen Richtung Bremerhaven. Zwischen Utlede und Hagen befindet sich eine Ölspur aktuell auf der Fahrbahn. Dann A1 Hamburg Richtung Osnabrück. Zwischen Bremerkreuz und Hemeling 5 Kilometer stockender Verkehr vor der Baustelle. A1 Osnabrück Richtung Bremen. Zwischen Dreieck Stur und Bremen-Asten 3 Kilometer stockender Verkehr vor der Baustelle. Die A7 Hannover Richtung Hamburg. Zwischen Flehstedt und Dreieck Hamburg Südwest gibt es 3 Kilometer stockenden Verkehr. Die B71 Bremerhaven-Zefen ist zwischen Beverstedt und Kirchwiestedt in beiden Richtungen nach einem Unfall gesperrt. LKW wird empfohlen, das Gebiet weiträumig zu umfahren. Blitzer haben wir aktuell keine für euch. Wenn ihr welche für uns habt, sagt gerne Bescheid. 0421 246 666. Dann können wir es hier weitergeben und zum Nachlesen ins Netz stellen, und zwar auf bremen4.de und in unsere Bremen 4 App. Gute Fahrt euch.
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0: Das sind die No Angels. Daylight in Your Eyes. Das ist in Bremen für All-Time-Favorite. Ey, wir haben am Samstag in Bremen nicht nur den Pool-Nudel-Weltrekord geknackt, sondern, und zwar eigentlich auch leider, einen neuen Hitzerekord für den Monat Juni aufgestellt. 37,3 Grad. Christian Osterloh aus der Regionalredaktion Butenbinn ist bei mir. Das war Wetter zum Wegschmelzen, ne, im wahrsten Sinne des Wortes.
1: Das trifft es ziemlich gut, ja. Das haben besonders diejenigen gemerkt, die zum Beispiel am Samstag mit der Straßenbahn fahren wollten, denn die Linien 2, 10 und N10 mussten im Bereich Benningstraße wegen Hitzeschäden umgeleitet werden. Die BSAG hat erzählt, dass das Vergussmaterial unter den Temperaturen gelitten hat. Es wird dann nämlich wirklich bis zu 60 Grad heiß. Mhm. Und dieser Beton, der wird dann von der Bahn selber abgetragen und verklebt da die ganzen Räder. Und deswegen musste da dann erstmal noch rangegangen werden. Jetzt soll das aber wieder laufen. Auch die Deutsche Bahn, die meldete Ausfälle am Wochenende, und zwar auf der Strecke Bremen-Hamburg, also beim Metronom. Da lag es aber an der Klimaanlage in manchen Zügen, die kaputt war. Aber da soll jetzt auch erstmal wieder alles laufen.
0: Das ist auch schon mal in so einem Hochsommer. In so einem ICE, wo die Klimaanlage ist, da hält man es nicht mehr aus, das kann man sich nicht vorstellen.
1: Das ist, also, Katastrophe.
0: Ist wirklich eine Katastrophe. Aber ich sage jetzt nochmal auch ein wichtiges Thema. Wie war die Situation hier in den Notaufnahmen?
1: Also Klinikverbund Gesundheit Nord in Bremen schätzt, dass es am Samstag einen Patientenanstieg von ca. 10% gab. Hauptsächlich ältere Menschen und Menschen mit Vorerkrankungen, denen die Hitze ganz schön zu schaffen gemacht hat. Mhm. Aber die haben auch gesagt, es waren vermehrt junge Menschen dabei, die einfach zu wenig an dem Tag getrunken haben und die dehydriert sind. Die kamen dann am Samstag und Sonntag auch noch in die Notaufnahme. Die Leitstelle der Feuerwehr Bremen hatte Samstag 370 Notdienste.
0: Wow.
1: Das sind ca. 120 mehr als an einem ganz normalen Samstag. Und die mussten auch öfters nochmal zu einem Sportfest ausrücken, denn da gab es Probleme bei den Personen mit Kreislauf. Das heißt also, die Veranstaltungen, die im Voraus schon abgesagt wurden, das war definitiv berechtigt.
0: Ja, krass. Also hat mich auch gewundert im Freund- und im Bekanntenkreis, dass es irgendwelche Sportturniere gab. Wir haben ja schon diese Straßen, dieses Beton angesprochen, was ja quasi auch matschig geworden ist. Auch die Straßen haben drunter gelitten, ne?
1: Ja, auf der A29 Süd-Osnabrück zwischen Kreuz Oldenburg-Nord und Anschlussstelle Oldenburg-Umstede, da gab es eine Plattenabhebung. Da ist das Tempo jetzt erstmal auf 80 km/h reduziert, bis die Reparaturen dort beendet sind.
0: Mhm.
1: Und dann kam es wohl auch zu mehreren Blow-ups, also das ist, wenn die Straße wirklich aufplatzt wegen der Hitze. Das ist aber erstmal alles provisorisch behoben, das sollte so befahrbar sein.
0: Man fragt sich, wie sie das machen in Ländern, wo es immer so heiß ist im Sommer. Also wir hatten auf jeden Fall Rekordhitze hier und mehr Einsätze und Schäden als normal. Das Gute ist offensichtlich, Christian, haben wir diese Hitzewelle erstmal überstanden und das kommende Wochenende jetzt auch zur Bremienale. Also ich meine ganz ehrlich, was wäre Bremienale ohne Regen?
1: So ist es.
0: Das kannst du nicht machen. Das geht gar nicht.

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1: Wir haben es 13 Uhr und genau 30. Folgende Meldung gibt es aktuell. Die A1 Hamburg Richtung Bremen. Zwischen Harburg und Maschener Kreuz gibt es 3 Kilometer stockenden Verkehr. Dann haben wir die A1 Hamburg Richtung Osnabrück. Zwischen Bremer Kreuz und Hemeling 5 Kilometer stockender Verkehr vor der Baustelle. A1 Osnabrück Richtung Bremen. Zwischen Dreieck Stur und Bremen-Arsten 4 Kilometer stockender Verkehr vor der Baustelle. A7 Hannover Richtung Hamburg. Zwischen Flehstedt und Dreieck Hamburg Südwest gibt es 3 Kilometer stockenden Verkehr. Und die B71 Bremerhaven Zefen ist zwischen Beverstedt und Kirchwiestedt in beiden Richtungen nach einem Unfall gesperrt. Da wird LKW empfohlen, das Gebiet weiträumig zu umfahren. Und noch eine Meldung für den Kreis Ammerland. Da ist die Westerstädter Straße zwischen Mansi und Fiekensold nach einem Unfall gesperrt. Also da bitte vorsichtig fahren. Und ihr könnt das alles auch nochmal nachlesen bei uns im Netz auf bremen4.de und in der Bremen 4 App. Und da findet ihr auch die Blitzer, die ihr uns meldet. Und zwar unter der 0421 246 666. Könnt ihr das tun? Aktuell habe ich keine für euch. Das ist doch eigentlich auch mal eine ganz gute Sache. Ich bin Marlene Komper und wünsche euch eine gute und sichere Fahrt jetzt mit Gracie Abrams.

13 und gleich 35 haben wir es. Vorsicht bitte in beiden Richtungen auf der A27 Bremen-Bremerhaven. Zwischen Ilpol und Schwanewede, da sind Personen auf der Fahrbahn. Also da bitte ganz, ganz vorsichtig fahren weiterhin. Bremen 4 wünscht euch eine gute und vor allem sichere Fahrt. 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

0: Bulletproof, das ist LaRue hier auf Bremen 4 und ich habe voll die schöne Überraschung für euch. Tine Kunze ist heute Nachmittag für euch
1: das
0: hier.
1: Das war's.
0: So, okay, ciao.
1: Nein, wir haben noch eine schönere Überraschung als die Überraschung.
0: Aber die ist schon mal gut, finde ich.
1: Ach ja, ich freue mich auch.
0: Hatte ich nicht erwartet um diese Uhrzeit hier.
1: Ich auch nicht, bin froh, dass ich mich heute Morgen daran erinnert habe.
0: Sonnenbrand von Samstag, Poolnudelrekord?
1: Nee, es geht. Ich war gut eingecremt und wir standen auch zum Glück unter einem Zelt zumeist. Ich hoffe, ihr habt alle Sonnenbrand von Samstag vom Poolnudel-Weltrekord.
0: Aber auch das ist nicht erstrebenswert, finde ich.
1: Nein.
0: Also beim Poolnudelrekord dabei gewesen zu sein, ja, besser, aber noch ohne Sonnenbrand.
1: Besser so. Ohne Sonnenbrand, weil dann ist man auch bereit für die Sommerferien, die starten nämlich diese Woche.
0: Genau, und ich glaube, du hast Sachen, bei denen man nicht unbedingt einen Sonnenbrand überhaupt kriegen muss. Ne?
1: Also es ist der absolute Kracher. Wir haben den Bremen 4 Ferienpass im Gepäck. Das bedeutet tolle Aktion für euch und die Family für diese Sommerferien, falls ihr noch nicht wisst, was ihr vorhabt. Ich kann ja schon mal sagen, was wir dabei haben, oder?
0: Was ja, sag da mal, was drin ist.
1: Also, in diesem Ferienpass, den ihr heute bei mir am Nachmittag gewinnen könnt, gibt's Eintritt für den Heidepark Soltau. Mhm. Wie cool ist das denn? Kletterwald, Wipfelstürmer wäre dabei. Das Klimahaus Bremerhaven und Highswing Bremerhaven. Auch
0: diese neue Schaukel. Mit der, oh Gott, ja. Ich kriege schon wieder Schweißausbrüche, wenn ich nur dran denke. Aber das ist eine schöne Sache. Also das heißt einfach heute Nachmittag Radio hören.
1: Unbedingt, und auf jeden Fall. Und dann mitspielen bei uns. Ich habe natürlich ein kleines Spiel im Gepäck. Einfach so bekommt ihr diesen Ferienpass nicht. Ihr müsst schon was
0: aber
1: dafür
0: machen.
1: Aber
0: zu schwer wird es nicht gemacht.
1: Nein, es soll ja Spaß machen. Ihr sollt toll in eure Sommerferien starten und vielleicht heute etwas Abkühlung auch im Radio bekommen.
0: Ha ha ha.

0: Wir haben es 13 Uhr und gleich 54. Hier kommt eine Warnmeldung rein. Vorsicht bitte auf der A1 Hamburg Richtung Bremen. Zwischen Harburg und Maschner Kreuz befindet sich eine ungesicherte Unfallstelle.
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1: Es ist wie immer heiß in Bremen. Vierland ist ja ganz klar, obwohl warm im Vergleich zu den letzten Tagen. 25 Grad in Bremen und in Delmenhorst. Bremerhaven sagt 23 Grad, Kloppenburg sagt 26 Grad. Die Höchstwerte heute sind dann auch dort 20 bis 26 Grad. Ein bisschen windig kann es sein, der dreht von Südwest auf Nordwest bis Nord, sonnig und locker bewölkt.
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1: Mit Laura Knepper in Stade in Niedersachsen sind Polizei und Rettungskräfte gerade im Großeinsatz.
2: 5 Menschen sind dort laut Polizei erschossen worden. Was genau passiert ist, ist aktuell noch unklar. Dann sieht Bremens Innensenatorin Eva Högel die aktuell größte Gefahr im Rechtsextremismus und das Bremer Umweltinstitut hat eine zu hohe Chemiebelastung in Kleidung aus China nachgewiesen. In der Innenstadt von Stade sind Schüsse gefallen. Die Polizei spricht aktuell von 5 Todesopfern. Einsatzkräfte sind mit einem Großaufgebot vor Ort. Der oder die mutmaßlichen Täter sind laut Polizei schon gefasst. Über die Hintergründe gibt es noch keine Informationen. Der zunehmende Rechtsextremismus bedroht die Demokratie in Bremen und Bremerhaven am meisten. Das hat Bremens Innensenatorin Eva Högel mehrfach betont, als sie am Mittag den Bremer Verfassungsschutzbericht vorgestellt hat. Mit dabei war für uns aus der Regionalredaktion Buten und Binnen Volker Lenz.
3: Die größte Gefahr für die Gesellschaft sei der Rechtsextremismus, so Högel. Man habe es hier mit sehr gefährlichen Einzeltätern zu tun, aber auch mit deren Einflussnahme über soziale Medien. In Bremen und Bremerhaven rechnet das Landesamt für Verfassungsschutz rund 240 Menschen dem rechtsextremistischen Spektrum zu. Klar benannte Högel auch, dass Bremen ein Hotspot für gewaltbereite Linksextremisten sei, die mit Anschlägen und Überfällen aktiv sind. Zudem seien die beiden Städte Angriffsziel für hybride Bedrohungen, also Spionage, Desinformation, Cyberattacken und Sabotage.
2: Nach dem tödlichen Messerangriff auf ein Ehepaar in Bremen-Fegesack ist das Motiv für die Tat weiter unklar. Der mutmaßliche Täter war gestern Abend lebensgefährlich verletzt in einem Maisfeld in Schwanewede von der Bremer Polizei gefasst worden. Laut Staatsanwaltschaft hatte er sich die Stichverletzungen selbst zugefügt. Der 22-Jährige wurde wiederbelebt und kam ins Krankenhaus. Er wird verdächtigt, am vergangenen Freitagnachmittag eine 35-jährige Frau und ihren 40 Jahre alten Ehemann getötet zu haben. Auf der Online-Plattform Shein verkaufte Kleidung ist zum Teil stark mit Chemikalien belastet und reißt damit europäische Grenzwerte. Bei einer Untersuchung des Bremer

0: würden die betroffenen Produkte weltweit aus dem Angebot genommen.
1: Das waren die vier News mit Laura Knepper.
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3: 2:03 ist es jetzt. Vorsicht bitte auf der A1 Bremen Richtung Osnabrück zwischen Groß-Ippenau und Raststätte Wildeshausen Nord befindet sich eine ungesicherte Unfallstelle. In beiden Richtungen auf der A27 Bremen-Bremerhaven sind Personen auf der Fahrbahn zwischen Ilpol und Schwanewede. A1 Hamburg Richtung Bremen zwischen Harburg und Maschener Kreuz 3 Kilometer stockend. A1 Richtung Bremen zwischen Harburg und Maschener Kreuz, dort ist nach einem Unfall gesperrt. Auch aktuell, das kommt noch dazu, dadurch staut es sich. Dann Richtung Osnabrück auf der A1 zwischen Bremer Kreuz und Hemel 5 Kilometer stockend vor der Baustelle und andere Richtung Bremen zwischen Dreieckstur und Bremen-Asten 4 Kilometer stockend. A7 Hannover Richtung Hamburg zwischen Fleestedt und Dreieck Hamburg Südwest 4 Kilometer stockend auch da. Dann die B71 Bremerhaven-Zefen. In beide Richtungen ist die nach einem Unfall zwischen Beverstedt und Kirchwiestedt gesperrt. Lkw wird empfohlen, das Gebiet am besten weiträumig zu umfahren und noch nach... Okay, jetzt ist aber auch mal gut. Nochmal nach einem Unfall gesperrt im Kreis Ammerland die Westerstäder Straße zwischen Mansee und Fiekensold. Keine Blitzer, sagt Bescheid, falls ihr einen entdeckt. Die Nummer von Bremen 4 ist die 04212466666. Und ich wünsche euch eine gute Fahrt. 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Es ist Montagnachmittag und ich hoffe, ihr seid gut in eure neue Woche gestartet. Das ist ja temperaturtechnisch wirklich was anderes jetzt heute im Vergleich zu den letzten Tagen. Deswegen hoffe ich, dass auch eure Wohnungen sich so langsam abkühlen und auch eure Büros, eure Arbeitsstellen. Überall kommen wir jetzt zwar sommerlich weiter, aber nicht mehr ganz so verschwitzt. Das ist doch mal was. Tine Kunze bin ich. Moin. 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

0: Ja, dass man bei bis zu 27 Grad sagt, ach ja, geht ja heute eigentlich. Komisches Gefühl.
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0: Dauert aber bestimmt nicht lange an. Das heißt, wir brauchen wieder Eis. Und versprochen ist versprochen, ab 25 Grad gibt es den Eisalarm bei Bremen 4. 44 Eis am Stiel, kein einziges weniger. Und das erledigt heute für uns Bremen 4 Reporter Leo. Der ist unterwegs nach Bassen in Euthen zu einem Kindergarten. Und ich glaube, die sind happy.
2: Wir wollen Eis.
3: Das staunst du nicht schlecht, oder? Ich bin hier in der Kita angekommen mit meiner riesengroßen Truhe. Kommt mal ruhig alle ein bisschen näher. Ich mach die Truhe mal auf. Was sagt ihr dazu?
4: Danke.
3: Gerne. Schmeckt's gut?
5: Ja, du nickst sehr gut.
3: Eine komplette Truhe voll mit Kaktuseis. Ich habe mir sagen lassen, dass das hier besonders gut ankommen würde.
4: Ja!
3: Ich dachte immer, dass mittags in der Kita geschlafen wird oder Siesta ist bei den warmen Temperaturen. Hier ist bei euch ein bisschen anders, ne, um diese Uhrzeit.
6: Hier geht's immer wild her, ne? Also hier sind die überwiegend wach. Nein, also die größeren sind wach. Wir haben auch noch ein paar Schläfer gerade dabei. Aber
3: oh, die verpennen das Eis jetzt?
6: Ja, ja, die haben halt Pech.
3: Ai.
6: Das ist halt so.
3: Und zapp, zapp ab. Wir haben jetzt ungefähr 30 Sekunden gebraucht und die Truhe ist leer. Ist okay?
4: Ja!
3: Ist, glaube ich, eindeutig. Also, Tina, liebe Grüße.
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0: Kurz vor 2:30 ist es, das war Ray Garvey bei Bremen 4 mit Halo und gleich gibt's Riptide von Vance Joy. Ich finde, für den Sommer ein Song, der wirklich immer geht und eben auch jetzt gleich für euch eben vor 2:30 Vance Joy bei Bremen 4.
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1: 14.30 Uhr ist es jetzt. Die A1 Hamburg Richtung Bremen ist zwischen Harburg und Maschener Kreuz nach einem Unfall weiter gesperrt. 5 Kilometer stockend, außerdem Richtung Osnabrück auf der A1 zwischen Bremer Kreuz und Hemeling. Und auch nochmal 5 Kilometer stockend nach einem Unfall zwischen Groß-Ippenau und Wildeshausen Nord. 4 Kilometer stockend andere Richtung, Richtung Bremen auf der A1 zwischen Dreieckstur und Bremen-Asten vor der Baustelle. Und genau so auch auf der A7 Richtung Hamburg zwischen Fleestedt und Dreieck Hamburg Südwest. Dann die B71 Bremerhaven-Zeven, die ist zwischen Beverstedt und Kirchwistedt in beide Richtungen nach einem Unfall weiter gesperrt. Lkw wird empfohlen, das Gebiet einfach weiträumig zu umfahren. Und ebenfalls nach einem Unfall gesperrt im Kreis Ammerland die Westersteder Straße zwischen Mansi und Fiekensold. Dann schauen wir auf die Blitzerliste in Bremen-Vehland. Ihr habt welche gemeldet, vielen Dank. B6 zweimal, einmal hinterm Ud-Bremer Kreisel stadtauswärts und kurz vorm Ud-Bremer Tunnel stadteinwärts. Und in Bremen an der Richard-Beujahn-Allee, kurz hinter der Abfahrt A27, auch da wird stadteinwärts geblitzt. Und ihr könnt alles nochmal durchlesen auf bremen4.de. Da könnt ihr auch weitere Blitzer melden oder ihr meldet euch unter der 0421-246-666. So oder so, eine gute Fahrt. Kommt gut durch diesen Montag mit Bremen 4. Ich bin Tine und das hier ist, wer so könnte es anderes sein, Taylor Swift. Weiß man ja. Nächstes Wochenende soll sie angeblich heiraten. Am 4. Juli. Na, mal gucken, ob das soweit ist. Ihr würdet es hören auf bremen4.de.

einfach mal in die Sonne ziehen. Jetzt gerade fühlt sich das vielleicht nicht so an, weil alle denken, hä, in Bremen fehlt es auch alles super. Aber für viele gibt es sicherlich den Traum, aus anderen Situationen in die Sonne zu fliehen und dorthin zu ziehen und da das Leben zu verbringen. Genauso ging es auch Email Angel. Eigentlich aus Ungarn, ist Heilpraktikerin, aber ist eben auch irgendwie Hausmusikproduzentinnenmäßig unterwegs und hat sich gedacht, irgendwie will ich woanders hin. Und genau so ging es ihr und sie wollte irgendwie ein neues Kapitel in Spanien beginnen. Und der Song, der irgendwie zu dieser Situation rausgekommen ist, die Manifestierung dieses Wunsches, dieser Sehnsucht nach Sonne, ist jetzt eben Move into the Sun von Email Angel mit Ultranate und Ugel zusammen. Also da haben sich einige zusammengepackt und haben gedacht, irgendwie das Gefühl, dass ein Traum, den man hatte, Wirklichkeit geworden ist und in dem Fall eben zum Beispiel in die Sonne zu ziehen und ein neues Leben in Spanien anzufangen, verständlich, wird dann eben zu einem Song. Und den gibt's jetzt auf der Playlist. Was könnte es Besseres sein, als an einem heißen Sommertag Move into the Sun. Jetzt für euch bei Bremen 4.

0: Viertel vor drei ist es am Montag, 29. Juni und wir müssen uns jetzt mal fragen, habt ihr Bock auf Kletterwald, Heideparkresort, Klimahaus oder Highswing Schaukel über Bremerhaven? Na Logo, na dann habe ich doch vielleicht was für euch.
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0: Kein Witz, 4 Ferienhighlights für jeweils, und jetzt kommt's, 4 Personen for free, wenn ihr eine Frage beantworten könnt. Und die kommt heute von Karen aus dem Kletterwald Wipfelstürmer.
2: Wir würden gerne von euch wissen, wie viele Meter Stahlseil in unserem Familienkletterwald in Sturneukrug in den Parcours verbaut wurden. Wir wünschen euch ganz viel Spaß beim Schätzen.
0: Wie viel Meter Stahlseil in den Parcours in Sturneukrug wurde verbaut? Eieieiei, wenn ihr eine Idee habt oder es warum auch immer ganz genau wisst, dann ruft jetzt an unter der 0421 246666 und mit ein bisschen Glück schaukelt ihr dann bald über Bremerhaven, fahrt Achterbahn im Heideparkresort, schwitzt im Klimahaus oder hangelt euch eben durch den Kletterwald.
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1: Ray Dalton war das und gleich gibt's Martin Garrix und Ed Sheeran gemeinsam bei Bremen 4.
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1: 26 Grad in Bassum, 23 in Budjadingen und auch Bremerhaven meldet 23 Grad. Bremen liegt bei 25 Grad. Die Höchstwerte sind auch genau in dem Bereich. Heute 20 bis 26 Grad. Der Wind ist schwach bis mäßig, merkt man aber schon. Und das tut auch ganz gut, denn es ist viel Sonne am Start. Es ist sehr, sehr warm. Ein paar lockere Wolken und eben Wind, der dreht von Südwest auf Nordwest.
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1: Mit Laura Knepper in Stade in Niedersachsen sind Schüsse gefallen. 5 Menschen sind dabei getötet worden.
2: Es gab 2 Festnahmen. Laut Polizei besteht keine Gefahr für die Bevölkerung. Dann sieht Umweltminister Carsten Schneider den Hitzeschutz bei Ländern und Kommunen. Und Bremens Innensenatorin Eva Högel sieht die aktuell größte Gefahr im Rechtsextremismus. Im niedersächsischen Stade sind 5 Menschen erschossen worden. Laut Polizei fielen die Schüsse in einer Jugendhilfeeinrichtung. Mehrere Menschen wurden verletzt. 2 Verdächtige, darunter der mutmaßliche Schütze, sind laut Polizei festgenommen worden. Ulrike Ufer berichtet.
3: Über die genauen Hintergründe der Attacke in der niedersächsischen Stadt an der Elbe gibt es noch keine Informationen. Einsatzkräfte sind mit einem Großaufgebot angerückt, Hubschrauber kreisen in der Luft. Vor Ort sind zudem zahlreiche Rettungskräfte und auch Seelsorger. Die Anwohner von Stade wurden gebeten, die Gegend um die Dankersstraße im Südwesten der Stadt weiträumig zu meiden.
2: Umweltminister Carsten Schneider sieht beim Schutz gegen extreme Hitze vor allem Länder und Kommunen in der Pflicht. Der Bund sei unterstützend tätig, sagte der SPD-Politiker im Deutschlandfunk. Zu dem unter anderem von den Grünen geforderten besseren Schutz von Krankenhäusern und Pflegeheimen, sagte Schneider, die Länder haben im Rahmen des Sonderprogramms 100 Milliarden Euro zur Verfügung gestellt bekommen. Er findet, dass das genug Geld sei. Sabotage, Spionage, Extremismus. Das Land Bremen wird aus vielen Richtungen bedroht. Das steht im Verfassungsschutzbericht 2025, den Bremens Innensenatorin Eva Högel am Mittag vorgestellt hat. Die Lage sei ernst, sagte Högel.
4: Die Sicherheitslage ist angespannt in ganz unterschiedlichen Bereichen. Wir haben es zu tun mit hybriden Bedrohungen, mit Antisemitismus, Rechtsextremismus, mit Reichsbürger und Reichsbürgerinnen und Selbstverwalter, Selbstverwalterinnen, mit Linksextremismus, Islamismus sowie ausländerbezogener Extremismus. Wir haben es zu tun mit sehr gefährlichen Einzelpersonen, aber auch mit Organisationen.
2: Laut Högel geht die größte Gefahr weiter von Rechtsextremisten aus. Vor dem Bremer Stadionbad ist eine Gruppe Jugendlicher angegriffen worden. Wie die Polizei erst heute mitgeteilt hat, ist das Ganze schon am Samstagabend passiert. Die Jugendlichen waren demnach von einer größeren Gruppe geschlagen und getreten worden. Es sollen auch Schlagwerkzeuge zum Einsatz gewesen sein. Mehrere der Angegriffenen wurden leicht verletzt. Ein 16-Jähriger wurde vorsorglich ins Krankenhaus gebracht. Ein tatverdächtiger 16-Jähriger konnte noch vor Ort gestellt werden. Das waren die Vier News mit Laura Knepper.
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1: Gleich ist es 3:03. Wir schauen auf die Straße A1 Hamburg Richtung Osnabrück zwischen Bremer Kreuz und Hemelingen vor der Baustelle 5 Kilometer stockend. Genau das gleiche nach einem Unfall auf der A1 Richtung Osnabrück zwischen Groß-Ippenau und Wildeshausen Nord. Vor der Baustelle ebenfalls stockend 4 Kilometer auf der A1 Richtung Bremen zwischen Dreieckstur und Bremen-Arsten und auf der A7 Richtung Hamburg zwischen Vlestedt und Dreieck Hamburg Südwest. Die B71 Bremerhaven-Zefen ist nach einem Unfall gesperrt zwischen Beverstedt und Kirchberg.

Ein Hinweis, der Ferienpass, der liegt hier noch, den hätten wir. 4 Ferienhighlights für jeweils 4 Personen for free, wenn ihr die Frage beantworten könnt, wie viele Meter Stahlseil sind in den Parcours im Kletterpark in Sturneukrug verbaut? Das ist ganz eindeutig eine Schätzfrage. Wenn es jemand von euch weiß, dann ist es heftig auf jeden Fall. Meldet euch gern 0421 246 666 und gewinnt den Mega-Ferienpass mit dem Kletterbike, dem Heidepark-Resort, dem Klimahaus und der Highswing-Schaukel in Bremerhaven. All das wäre dann für euch in euren Sommerferien mit euren Kids inklusive. Das ist doch genial einfach nur. Ich bin Tine und freue mich auf den oder die Gewinnerin gleich. 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

0: Ein ganz wenig Zeit zum Schätzen habt ihr noch für euren Ferienpass von Bremen 4 für eure Sommerferien. Wie viele Meter Stahlseil sind verbaut im Parcours, im Kletterwald in Sturneukrug? Denkt nochmal ganz scharf nach. Überschlagt nochmal. Was könnte es sein? Welche Zahl könnte es sein? Und dann gibt's vielleicht den fetten Familienpass hier für euch bei Bremen 4.
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0: Wie viel Meter Stahlseil sind in den Parcours im Kletterwald in Sturneukrug verbaut? Kleiner Tipp, das sind gar nicht so wenig, aber auch gar nicht so viel, wie ihr denkt.
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0: Es ist halt eine ganz klassische Schätzfrage, man kann es gar nicht wissen, aber es geht um einen riesigen, fetten Preis und das ist das Wichtige für die Sommerferien. 4 Highlights für 4 Personen, eben Kletterwald, Heidepark, Resort oder Highswing-Schaukel im Bremerhaven, Klimahaus im Bremerhaven, alles dafür ein Ferientrip, fand auch Steffi aus Hude. Moin Steffi.
2: Moin, hallo.
0: Du hast angerufen und hast gedacht, für den Ferienpass rate ich jetzt mal ganz wild, wie viel Meter Stahlseil verbaut sind.
2: Ganz genau.
0: Du bist nämlich nicht alleine. Das ist ja ein Ferienpass für 4 Personen. Du hast zum Beispiel auch eine Tochter. Die würde davon ja auch profitieren, richtig?
2: Ganz genau. Entweder als Familie oder wir packen noch Freundinnen ein.
0: Ja.
2: Auf jeden Fall.
0: Also das ist ja wirklich
2: perfekt.
0: Oder für die ganz langen Sommerferien, die jetzt bevorstehen. Habt ihr sonst schon
2: ganz
0: Pläne?
2: Genau. Ja, wir wollen auch in Urlaub fahren, direkt die erste Woche.
0: Und direkt einfach weg. Direkt erstmal raus aus dem viel zu heißen Bremen-Fehlern. Wohin denn? Nach Finnland oder so?
2: Nein, leider nach England, da wartet die nächste Hitzewelle auf uns.
0: Das
2: also
0: stimmt.
2: Nicht leider England, aber leider die nächste Hitzewelle.
0: Aber es wird egal. Bestimmt ganz toll und dann habt ihr die Chance mit dem Ferienpass noch die letzten 5 langen Ferienwochen zu verbringen. Was war deine Schätzung? Wie viel Stahlseil ist wohl im Parcours im Kletterwald verbaut?
2: Ich tippe auf 583 Meter.
0: 583 Meter, sagst du. Wir hören uns jetzt mal die Lösung von Karen aus dem Kletterwald an.
3: Insgesamt wurden 291 Meter Stahlseil verbaut.
0: 291 ist die richtige Lösung. Und Steffi, ob du es glaubst oder nicht, du bist am nächsten dran.
2: Ja, mega cool. Richtig gut. Da freuen wir uns.
0: Der absolute Wahnsinn. Es ist, finde ich, viel weniger, als man denken könnte, oder? 291
2: Meter. Ja, ich war auch zwischendurch, dachte ich, es ist viel weniger oder sind es doch viel mehr.
0: Ja.
2: Ich habe dann zwischendurch gegoogelt, weil ich auch gar kein Bild hatte.
0: Wie sieht das eigentlich aus?
2: Ja, genau. Wie groß ist dieser Kletterpark? Aber das werden wir jetzt rausfinden.
0: Absolut. Der ist nämlich mit drin in eurem Ferienpass. Euch ganz viel Spaß damit.
2: Ja, vielen lieben Dank.
0: Grüße nach Hude. Super. Ciao.
2: Danke.
1: Der
2: tschüss.
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0: Ich habe hier noch ein paar mehr Ferienpässe liegen für die tollen Sachen. 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
1: 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Alex Warren, Passenger. No.

0: Emiliana Torini, Jungle Drum bei Bremen 4.
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0: Es ist 15.31 Uhr, A1 Hamburg Richtung Osnabrück zwischen Bremer Kreuz und Hemeling, 5 Kilometer stockend vor der Baustelle und zwischen Groß-Ippenau und Wildeshausen Nord, 5 Kilometer stockend nach einem Unfall. Andere Richtung, Richtung Bremen auf der A1 zwischen Dreieckstur und Bremen-Arsten, 4 Kilometer stockend vor der Baustelle. Dann A7 Richtung Hamburg zwischen Vleestedt und Dreieck Hamburg Südwest, 3 Kilometer stockend. Hier ist eine Spur wegen hitzebedingter Straßenschäden noch weiter gesperrt. Und eben auch B71 Bremerhaven-Zeven in beide Richtungen nach einem Unfall. Ist dort alles gesperrt zwischen Beverstedt und Kirchwiestedt. LKW wird zum Beispiel empfohlen, das Gebiet einfach weiträumig zu umfahren. Dann gucken wir noch auf die Blitzerliste. Vielen Dank fürs Bescheid geben. 2 an der B6, einmal hinterm Ud-Bremer Kreisel statt auswärts und kurz vom Ud-Bremer Tunnel statt einwärts. Und noch einer in Bremen, Richard-Bollian-Allee, kurz hinter der Abfahrt der A27 statt einwärts. Falls ihr noch was entdeckt, im Bremen-Vierland 0421 246 666 ist die Nummer. Die kennt ihr. Und jetzt wünsche ich euch gute Fahrt. Ich bin Tine und das hier ist Somber.

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3: Wunderschön. Die Fans von Bruno Mars nach dem Konzert im Olympiastadion in Berlin haben sie alles gegeben. Es muss einfach fantastisch gewesen sein.
4: Es war super, es war der Hammer. Die ganze Energie im Stadion, jeder war gut drauf, jeder hatte Spaß, jeder hat mitgesungen. Es war der Hammer.
5: Ich habe geweint, bis zum geht nicht mehr, mein Make-up ist verschmiert. Ich bin fertig.
6: Sehr emotional, aber unfassbar. Es war einmalig. Unglaublich.
3: Also ich glaube, das steckt den allen auch heute noch an diesem Montag in den Knochen berechtigterweise. Bruno Mars jetzt auch hier für euch mit seiner neuen Single On My Soul bei Bremen 4.

0: Viertel vor vier ist es, ihr hört Bremen 4, ist das nicht herrlich? Die Hitze ist weggeblieben, ist aber die sommerliche Wärme auf jeden Fall. Keine fritösen Temperaturen an dieser Stelle mehr, sondern eher so ganz entspanntes Chillwetter. Barfuß über Sand, Wiese, Steine laufen, ohne sich die Füße direkt zu verkohlen. Das geht genauso wieder wie
1: mehr Sport machen, ohne dabei halb zu sterben. Bouldern, Fitness und wieder mehr laufen.
2: Rausgehen, dann war wirklich einfach platt und inaktiv.
3: Ich muss ehrlich sagen, arbeiten. Ich bin extra 2 Stunden früher unterwegs als die letzte Woche. Ich habe nicht das geschafft habe, was ich schaffen wollte bei der Arbeit.
1: Auf jeden Fall Sport. Also ich habe Sport am Wochenende ausfallen lassen und besser schlafen.
0: Ja, Grund für keinen Sport gibt es wieder ein weniger, falls ihr euch darüber gefreut haben solltet. Nein, nein, nein, jetzt könnt ihr wieder ran. An der Hitze kann es jetzt nicht mehr liegen. Aber ich kann mir auch, also wirklich dieses besser schlafen, überhaupt existieren, funktioniert jetzt wieder besser, seit es zwar immer noch sommerlich wunderschön warm ist, aber eben nicht mehr so brüllend heiß. 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

0: Alvaro Soler und gleich gibt's America von Razor Light noch vor den 4 News mit Laura um 4.
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1: Aktuell 26 Grad in Stur und Bremen meldet 25 Grad, Bremerhaven 24 Grad. Es sind heute auch die Höchstwerte, also und am Abend, so Richtung Abend jetzt noch 19 bis 24 Grad, können wir ungefähr erwarten. Schwacher bis mäßiger Wind mittlerweile aus nördlicher Richtung. Es bleibt allerdings genauso wie den Rest des Tages schon sonnig bis locker bewölkt und noch meist trocken.
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1: Mit Laura Knepper in Stade sind 5 Menschen erschossen worden.
2: Bei den Schüssen sind auch mehrere Menschen verletzt worden. Der mutmaßliche Schütze wurde festgenommen. Dann wird darüber diskutiert, wer in Deutschland für den Hitzeschutz sorgen muss. Und Bremens Innensenatorin Eva Högel sieht die aktuell größte Gefahr im Rechtsextremismus. Im niedersächsischen Stade sind Schüsse gefallen. 5 Menschen sind gestorben, mehrere Menschen wurden verletzt, teilweise schwer. Laut Polizei könnte die Zahl der Todesopfer deshalb noch steigen. Was bislang bekannt ist, fasst Ulrike Ufer zusammen.
3: Einer Sprecherin der Polizei zufolge sind die Schüsse im Bereich einer Einrichtung mit Mutter-Kind-Wohnungen abgefeuert worden. Bei den Toten handle es sich um Erwachsene. Über die genauen Hintergründe der Attacke in der niedersächsischen Stadt nahe der Elbe gibt es noch keine Informationen, auch nicht, ob Täter und Opfer sich kannten. Einsatzkräfte sind mit einem Großaufgebot angerückt, Hubschrauber kreisen in der Luft. Vor Ort sind zudem zahlreiche Rettungskräfte und auch Seelsorger. Nach offiziellen Angaben besteht aber keine Gefahr für die Bürger von Stade.
2: Nach einem Wochenende mit Rekordtemperaturen werden Forderungen nach mehr Hitzeschutz lauter. Die Bundesregierung sieht hauptsächlich die Länder und Kommunen in der Pflicht. Umweltminister Carsten Schneider sagte, der Bund habe Länder und Kommunen 100 Milliarden Euro aus dem Sondervermögen für Infrastruktur zur Verfügung gestellt. Das sei genau für solche Maßnahmen gedacht. Sabotage, Spionage, Extremismus. Das Land Bremen wird aus vielen Richtungen bedroht. Das steht im Verfassungsschutzbericht 2025, den Bremens Innensenatorin Eva Högel am Mittag vorgestellt hat. Die Lage sei ernst, sagte Högel.
4: Die Sicherheitslage ist angespannt in ganz unterschiedlichen Bereichen. Wir haben es zu tun mit hybriden Bedrohungen, mit Antisemitismus, Rechtsextremismus, mit Reichsbürger und Reichsbürgerinnen und Selbstverwalter, Selbstverwalterinnen, mit Linksextremismus, Islamismus sowie ausländerbezogener Extremismus. Wir haben es zu tun mit sehr gefährlichen Einzelpersonen, aber auch mit Organisationen.
2: Laut Högel geht die größte Gefahr weiter von Rechtsextremisten aus. Pflanzliche Fleischalternativen dürfen künftig in der EU nicht mehr Steak, Schnitzel oder Wurst heißen. Das haben die EU-Staaten in Luxemburg jetzt endgültig beschlossen. Hersteller und Händler haben 3 Jahre Zeit, bis die neuen Regeln angewendet werden und sie ihre Produkte umbenennen müssen. Schon hergestellte Produkte dürfen in diesem Zeitraum abverkauft werden. Das waren die Fenius mit Laura Knepper.
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1: 3 Minuten nach 4 ist es. Vorsicht bitte auf der A1 Osnabrück Richtung Bremen. Zwischen Dreieckstur und Bremen-Brenkum läuft Kraftstoff aus. Und Vorsicht bitte auf der A7 Richtung Hamburg. Zwischen Berghof und Schwarmstedt liegt ein Reifen. A1 Hamburg Richtung Osnabrück. Zwischen Bremer Kreuz und Hemeling 5 Kilometer stockend vor der Baustelle. Richtung Osnabrück weiter dann zwischen Groß-Ippenau und Wildeshausen Nord 5 Kilometer stockender Verkehr nach einem Unfall. Genau das gleiche. 4 Kilometer A1 Osnabrück Richtung Bremen. Zwischen Dreieckstur

Ja, gut, kurz nach 4 könnte schon sein. Vielleicht müsst ihr aber auch noch ein bisschen durchhalten. Ich bin auf jeden Fall da, Thiele Kunze im Studio bei Bremen 4 und auf der Playlist jetzt für euch Olivia Rodrigo mit Drop Dead. Ich hoffe, ihr seid gut in diese Woche gestartet und startet bald gut eben in euren Feierabend. Gemeinsam geht es doch immer ein wenig besser.

0: Ich sag mal so, um gleich 15:45 am Montag, 26.06. Die Stimmung könnte dieser Tage bei der Nationalmannschaft schon etwas besser sein.
1: Nein, bitte hört auf. Ja. Quatsch, ehrlich.
0: Ja, wie Quatsch?
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0: Ob das so Quatsch ist mit der schlechten Stimmung, das frage ich doch direkt mal nach. Und zwar bei unserer WM-Reporterin Tabea Kunze in Winston-Salem. Moin, Tabea.
3: Moin nach Bremen.
0: Hi. Ist es denn wirklich so nach diesem verlorenen Spiel gegen Ecuador und vor dem Spiel gegen Paraguay heute Abend, dass die Stimmung eher so mies ist?
3: Nee, mies würde ich nicht sagen. Ich finde den Bundestrainer, den wir gerade gehört haben, eher sehr fokussiert.
0: Ah.
3: Ich finde, er ist nicht so forsch wie sonst. Er ist etwas ja zurückgenommener, sehr konzentriert. Und das ist aber ja natürlich auch ein Anzeichen dafür, dass wir jetzt halt in der K.O.-Phase sind und das auch klar ist, sollte das heute aus irgendwelchen Gründen schief gehen, dann muss man natürlich sagen, dass Julian Nagelsmann mit seinem WM-Plan gescheitert ist.
0: Ja.
3: Wenn Deutschland jetzt so früh rausfliegen sollte. Aber darüber wollen wir natürlich eigentlich noch gar nicht reden.
0: Nein, eigentlich noch nicht. Das ist ja erst heute Abend um 22.30 Uhr das Spiel, relativ spät. Bis dahin können wir noch den Kopf uns zerbrechen, weil wir sind ja alle auf einmal Bundestrainer, wie wir wissen. Wie sieht's aus mit der Aufstellung? Wird er jetzt vielleicht doch was ändern, der Nagelsmann?
3: Ja, er hat sich zumindest diesmal nicht in die Karten gucken lassen. Ich könnte mir vorstellen, dass er bei seiner Stammelf bleibt und tatsächlich nur Nathaniel Brown als Linksverteidiger wieder zurückholt. Er ist ja wieder fit und könnte dann anstelle von David Raum spielen. Aber vielleicht überrascht er uns auch total und zieht vielleicht Kapitän Joshua Kimmich doch ins Mittelfeld von der Rechtsverteidigerposition. Das fordern ja gerade so viele Experten. Das könnte natürlich sein. Ich rechne nicht damit, weil er natürlich damit eigentlich sein Konzept über den Haufen werfen müsste, was er sich für diese WM überlegt hat.
0: Mhm.
3: Aber ausgeschlossen ist es nicht.
0: Nee, wahrscheinlich entwickelt sich auch ganz viel währenddessen. Wie gesagt, ich bin einfach keine Bundestrainerin, sind wir mal ganz ehrlich. Man ist aber ja irgendwie doch schon Fußballfan und davon gibt es einige, auch heute Abend sicherlich in Boston. Worauf kann man sich da einstellen vor dem Spiel, bei dem Spiel?
3: Ja, es sind einige Fans, deutsche Fans natürlich in Boston.
0: Mhm.
3: Gestern waren viele beim Baseball, bei den Boston Red Sox. Da hat extra eine Oktoberfestband gespielt für die deutschen Fans. Und es kam aber auch, der Zug hat keine Bremse über die Stadionlautsprecher. Also das als Einstimmung für die deutschen Fans.
0: Mhm.
3: Ungefähr 6.500 Karten sind über den DFB weggegangen. Also die werden auf jeden Fall heute im Stadion an deutsche Fans quasi gegangen sein. Aber ich glaube, dass auch noch einige andere sich Karten besorgt haben für dieses Spiel. Wichtig wird sein, dass man früh genug losfährt zum Stadion, weil das liegt nicht direkt in Boston. Das liegt 35 Kilometer vor den Toren der Stadt. Und ich habe gehört, das ist eine super Staustrecke, dass man für diese 35 Kilometer irgendwie manchmal anderthalb Stunden braucht.
0: Oh je.
3: Also bitte alle früh genug losfahren, damit dann auch alle deutschen Fans, die Karten haben, wirklich im Stadion ankommen rechtzeitig.
0: Wir geben das weiter, sonst im Verkehrsservice hier in Bremen-Vierland.
3: Genau.
0: Gar kein Problem. Danke dir, Tabea. Und dann sind
3: Gerne.
0: Wir mal gespannt, wie es heute Abend dann fürs deutsche Team gegen Paraguay im 16. Finale aussieht.
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0: Alicia Keys, Girl on Fire, es ist 7:30.
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0: Ganz ruhig, Tina. 4:30 ist es ganz genau. Und ich habe hier ein paar Verkehrsmeldungen für euch, wenn ihr unterwegs seid. A1 Hamburg Richtung Osnabrück zwischen Bremer Kreuz und Hemeling. 5 Kilometer stockend vor der Baustelle. A1 Richtung Osnabrück im weiteren Verlauf zwischen Groß-Ippenau und Wildeshausen Nord. 5 Kilometer stockender Verkehr nach einem Unfall. Die A1 Richtung Bremen zwischen Dreieckstur und Bremen-Arsten. 4 Kilometer stockender Verkehr vor der Baustelle. Und die A7 ist hier noch Hannover Richtung Hamburg zwischen Fleestedt und Dreieck Hamburg Südwest. 3 Kilometer stockender Verkehr. Hier ist eine Spur wegen hitzebedingter Straßenschäden aktuell gesperrt. Geblitzt wird in Bremen-Vierland in Bremen, um ganz genau zu sein, an der Richard-Bollian-Allee, kurz hinter der Abfahrt A27 stadteinwärts. Und ihr sagt bitte unbedingt Bescheid, falls ihr noch was entdeckt. 0421 246 666 ist die Nummer von Bremen 4. Ich wünsche euch eine gute Fahrt. Kommt gut durch diesen Montagnachmittag. Ich bin Tine für euch im Studio und auf der Playlist jetzt Tempo City mit Self-Aware.

Sean Paul mit Alexis Jordan bei Bremen 4. Got to love you. Und wusstet ihr, dass Köln rein theoretisch weniger Sonnenstunden hat als Bremen? Wusste ich auch nicht. Die Kolleginnen und Kollegen von Funk haben das gerade bei Instagram veröffentlicht. Das ist ein Gebietsmittel gemessen von 91 bis 2020 aller größeren Städte oder Bundesländer. Und Bremen liegt da im Schnitt bei 1600 Sonnenstunden. Das ist natürlich eine ganz schöne Menge. Sonnenstunden pro Jahr der letzten 30 Jahre und Köln bei 1580, also 20 weniger. So, da habt ihr es. Im Bremen-Vierland ist es nämlich gar nicht so unsonnig, wie immer alle denken. Mit diesem Wissen entlasse ich euch jetzt in einen Song, über den ich mich sehr freue auf der Playlist, beziehungsweise vielleicht auch nicht, weil es bedeutet irgendwie auch das Ende einer Ära. Die Toten Hosen hören auf, das wissen wir mittlerweile alle, aber sie sind noch nicht ganz fertig. Sie haben noch einen letzten Longplayer rausgebracht. Trink aus, wir müssen gehen, heißt er. Und sie sind auch nochmal im Bremen-Vierland in knapp anderthalb Monaten am 14. August auf der Bürgerweide. Ist ausverkauft, wird ein Riesending. Und mit dabei haben sie wahrscheinlich auch die zweite Single von ihrem letzten Album und die heißt Nur nach vorn, jetzt für euch bei Bremen 4.

0: Ace of Base ist das hier bei Bremen 4. Es ist 4:15. Oh mein Gott, ich kann wirklich so Nachmittagsuhrzeiten nicht mehr. Auch vielleicht, weil mein Hirn schon etwas brei ist. Denn es ist zwar angenehmer, was die Temperaturen angeht, als in den vergangenen Tagen auf jeden Fall. Aber es ist natürlich immer noch verdammt heiß. Also es sind immer noch 25 Grad in Bremen, 27 Grad in Kloppenburg. Und abkühlen, das geht auch nicht mal eben so einfach. Das haben auch die Kolleginnen und Kollegen von der Morgenshow heute früh festgestellt. 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

16.52 Uhr, jetzt ist es gleich ganz genau und ich habe hier zwei Gefahrenmeldungen. Vorsicht bitte einmal auf der A7 Richtung Hamburg. Zwischen Hamburg-Heimfeld und Hausbruch liegen Gegenstände. Und Vorsicht bitte auch auf der A29 Ahlhorner Heide Richtung Oldenburg. Zwischen Wadenburg und Sandkrug liegt ein Plastikteil. Fahrt vorsichtig, kommt gut an. Jetzt mit Zartmann bei Bremen 4. Tau mich auf!

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1: 23 Grad aktuell in Nordholz, 27 Grad in Delmenhorst. Dazwischen liegen Bremerhaven mit 24 Grad und Bremen mit 25 Grad. Jetzt ist hier gerade noch eine Gefahrenmeldung reingekommen. Da gucke ich einmal drauf. Vorsicht bitte auf der A26 Hamburg Richtung Stade zwischen York und Horneburg. Steht ein defekter PKW und dort läuft Kraftstoff aus.
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1: Mit Laura Knepper. Schreckliche Nachrichten gibt's heute aus Stade.
2: Dort sind 5 Menschen erschossen worden, und zwar in einer Jugendhilfeeinrichtung, in der Mutter-Kind-Wohngruppen untergebracht sind. Dann wird darüber diskutiert, wer in Deutschland für den Hitzeschutz sorgen muss, und das EU-Verbot für sexualisierte Deepfakes kann in Kraft treten. Im niedersächsischen Stade sind Schüsse gefallen. 5 Menschen wurden getötet. Es gab 2 Festnahmen. Was bislang bekannt ist, fasst Albrecht Breitschuh zusammen.
3: Bei den 5 bisher bestätigten Todesopfern handelt es sich ausschließlich um Erwachsene, so die Polizei. Neben den Toten gibt es weitere Personen mit Schussverletzungen. Die Schüsse wurden heute gegen 13.45 Uhr gemeldet. Tatort war eine Jugendeinrichtung in der Dankerstraße. Die Polizei hat bisher 2 Tatverdächtige festgenommen, darunter auch den mutmaßlichen Schützen. Ob es weitere Täter gibt, ist bisher ebenso unklar wie der Tathergang. Vor Ort ist ein Großaufgebot der Polizei. Die Beamten baten zunächst darum, den Bereich um die Dankerstraße weiträumig zu meiden. Inzwischen ist davon die Rede, dass für die Bevölkerung keine Gefahr bestehe.
2: Nach einem Wochenende mit Rekordtemperaturen werden Forderungen nach mehr Hitzeschutz lauter. Die Bundesregierung sieht hauptsächlich die Länder und Kommunen in der Pflicht. Umweltminister Carsten Schneider verweist dabei unter anderem auf das Sondervermögen.
4: Wir haben ein Klimaanpassungsgesetz. Es handelt sich dabei um eine Aufgabe von Ländern und Gemeinden. Sie sind dazu aufgefordert, Hitzeaktionspläne und Hitzeschutzpläne auch zu machen und zu festzulegen. Wir haben den Ländern 100 Milliarden Euro zur Verfügung gestellt, die sie investiv verwenden können. Und genau für solche Investitionsmaßnahmen, wie sie jetzt auch nachgefragt und angebracht sind, steht es den Ländern frei, die Mittel zur Verfügung zu stellen.
2: Die Grünen fordern ein Sofortprogramm für kühlere Krankenhäuser, Pflegeeinrichtungen und Kitas. Außerdem brauche es mehr Begrünung in Städten und mehr Klimaschutz. Aus Sicht der Linken dürfen Kommunen die Kosten für Hitzeschutz nicht alleine tragen. In der EU sind KI-Anwendungen, mit denen sexualisierte Deepfakes erstellt werden können, künftig verboten. Die Mitgliedsländer haben die neue Regel beschlossen. Sie gilt ab Dezember. Das neue Verbot soll die bisherigen Regeln ergänzen, indem es neben den Nutzern auch die Anbieter ins Visier nimmt. Bei der Fußball-WM steht das nächste Spiel für die deutsche Fußballnationalmannschaft an. In Boston geht's gegen Paraguay um den Einzug in die Runde der letzten 16. Anpfiff ist um 22.30 Uhr. Vorher ab 19 Uhr treffen Brasilien und Japan aufeinander. Heute Nacht um 3 Uhr beginnt dann noch die Partie Niederlande gegen Marokko. Das waren die 4 News mit Laura Knepper.
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1: Gleich ist es 3:05. Wir schauen einmal auf die Straßen im Bremen-Vierland. Vorsicht bitte immer noch auf der A26 Richtung Stade. Dort steht ein defekter PKW und es läuft Kraftstoff aus. Dann A1 einmal Richtung Osnabrück zwischen Bremer Kreuz und Hemelingen. 5 Kilometer stockender Verkehr vor der Baustelle und weiter zwischen Groß-Ippener und Wildeshausen Nord. 5 Kilometer stockend nach einem Unfall. Nochmal die A1 andere Richtung, Richtung Bremen zwischen Dreieckstur und Bremen-Asten. 4 Kilometer stockend vor der Baustelle und eine Meldung für die A7 Hannover Richtung Hamburg zwischen Vleestedt und Dreieck Hamburg Südwest 3 Kilometer stockend. Hier ist eine Spur wegen hitzebedingter Straßenschäden gesperrt. Und geblitzt wird in Bremen-Vierland, da schauen wir doch nochmal drauf auf die Liste. Einmal in Habstedt, Wildeshauser Straße, auf Höhe der Supermärkte in Richtung Wildeshausen. Sagt Bescheid, falls ihr noch was entdeckt. Die Nummer von Bremen 4 ist die 04212466666.
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1: Euch jetzt eine gute, unsichere Fahrt durch diesen Nachmittag, frühen Abend könnte man auch schon sagen, je nachdem, wann man so ins Bett geht. Ist auf jeden Fall eigentlich auch meine Zeit, wo ich mich fast schon bettfertig mache, normalerweise für den Morgen. Jetzt bin ich aber für den Nachmittag hier für euch am Start und freue mich total, mal andersrum mit euch aus dem Arbeitstag rauszurutschen. Hoffentlich war er schon erfolgreich und die Woche ist erfolgreich gestartet. Ich bin Tine, moin.
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0: ich hätte auch schon Lust, jetzt nochmal in Bikini zu schlüpfen. Und reinzuspringen ins kühle Nass. Ich glaube, das machen wir alle diesen Sommer ordentlich. Haben wir schon gemacht am Wochenende. Wird auch weiter so gehen bei dem Wetter. Und was wären wir, die Freibäder und die Seen, ohne Schwimmmeister, Bademeister am Rand, die auf uns aufpassen, die wirklich einen super wichtigen Job erledigen. Vielen, vielen Dank dafür. Und einer von ihnen ist Ronny Dechau. Und der arbeitet aber auf eine ganz besondere Art und Weise als eben Bademeister.
1: Ja, ihr Lieben, das ist der Camper vom Ronny. Ronny erinnert mich ehrlich gesagt ein kleines bisschen hier an so einen fahrenden Schausteller. Du stehst direkt mit deinem Camper, mit deinem Wohnmobil vor dem Freibad hier in Twistring, wo du vorübergehend bist. Also für eine gewisse Zeit jetzt im Sommer, weil der Personalmangel hier so krass ist, pennst du direkt hier vor, arbeitest hier als Bademeister. Warum das Ganze?
2: Weil die gesamte Bäderbranche vor einem wahnsinnigen Fachkräftemangel steht und diesen Fachkräftemangel versuche ich mit meiner Dienstleistung abzufedern.
1: Wo kommst du genau her und wie lange bist du jetzt hier?
2: Ich bin ursprünglich Mecklenburger in der Nähe von Rostock groß geworden, an der Ostseeküste, habe quasi Wasser im Blut und habe dann das Wasser zu meinem Beruf gemacht und werde in ganz Deutschland gebucht, um diesem Fachkräfteproblem, was ich eben angesprochen habe, dann abzufedern.
1: Das Geilste ist ja, dass du hier ungefähr 50 Meter neben dem Becken lebst. Also du pennst hier, bist jetzt die ganze Zeit hier. Wie lange in Twistring?
2: Ich bin jetzt das zweite Mal in Twistring für die gesamte Sommersaison beauftragt und der Blick auf das Freibad ist einfach magisch. Wenn ich oben aus meinem Dachzelt hinaus gucke, dann habe ich einen kompletten Überblick über das Freibad.
1: Lass mal kurz im Wasser gehen. Okay?
2: Sehr gerne.
1: Jetzt sind wir mittlerweile hier am Becken angekommen und Ronny, ich kann verstehen, warum es dir hier so unfassbar gut gefällt. Ein wunderschönes Freibad, umgeben von Bäumen, 50 Meter Bahn. Ich verstehe, dass du hier bist, aber du bist ja mit deinem Beruf als fahrender Bademeister wirklich deutschlandweit unterwegs. Ne? Also Bodensee, Berlin, München, überall könntest du Bademeister sein. Warum hast du dich für Twistring dann entschieden?
2: Twistring allein ist magisch schon aufgrund der Community, die den Schwimmpark hier trägt. Die Menschen sind einfach unheimlich mit ihrem Schwimmbad identifiziert und tragen mich eben als derjenige, der sich mit dem Beruf des Bademeisters in Anführungsstrichen identifiziert, auch unheimlich gut mit.
0: Ach Ronny, schön, dass du in Bremen-Vierland bist. Wir freuen uns auf jeden Fall und ich bin wirklich beeindruckt von dem Beruf. Leo Steinberg, der Bremen-4-Reporter, hat ihn besucht aktuell eben mit seinem Wohnmobil. Ist er im Schwimmpark in Twistring unterwegs, ein fahrender Bademeister im Bremen-Vierland.

0: Boy Loco hier bei Bremen 4 und gleich habe ich noch ihn hier für euch. Pictures of You ist das, der Song von The Last Good Night, hört ihr hier noch vor den 4 News mit Laura um 6.
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0: Habe ich eigentlich gerade irgendwas von Feel News mit Laura gesagt? Ich habe manchmal das Gefühl, ich bin völlig verwirrt. Die Hitze hat mein Hirn gegart. Jetzt ist es 17.30 Uhr, jetzt gibt's keine Feel News, jetzt gibt's...
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0: Verkehrsmeldung. Vielleicht habe ich es auch gar nicht gesagt. Helft mir. Ich höre sonst gleich noch mal rein. Jetzt erstmal zum Wichtigen. Um 5:30 A1 Richtung Osnabrück. 5 Kilometer stockender Verkehr vor der Baustelle zwischen dem Bremer Kreuz und Hemeling. Und etwas weiter Groß-Ippener und Wildeshausen. Dazwischen auch 5 Kilometer stocken nach einem Unfall. Die A1 andere Richtung, Richtung Bremen, zwischen Dreieckstuhl und Bremen-Asten 4 Kilometer stocken vor der Baustelle. Und eine Meldung noch für die A7, Hannover Richtung Hamburg, zwischen Vleestedt und Dreieck Hamburg Südwest. 3 Kilometer stockender Verkehr. Hier ist die Spur oder eine Spur wegen hitzebedingter Straßenschäden gesperrt. Und in Habstedt wird geblitzt an der Wildeshauser Straße auf Höhe der Supermärkte in Richtung Wildeshausen. Und ihr könnt gern weiter immer Bescheid sagen, falls auch ihr was entdeckt. 0421 246 666 ist die Nummer von Bremen 4. Euch jetzt eine gute und vor allem sichere Fahrt.
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0: In den Feierabend bestenfalls mit 4 Songs am Stück. Und wir legen los gleich mit Madonna von ihrem neuen Album Confessions, was sie diesen Sommer raushauen wird. In wenigen Tagen. Confessions 2 kommt am 3.7., also Ende dieser Woche, raus mit vielen großartigen Songs, die da drauf sind. Unter anderem auch Love Sensation, die zweite Vorab-Single nach Bring Your Love, dann noch mit Sabrina Carpenter. Den kriegt ihr hier gleich. Dann Klassiker, geht immer, Panic at the Disco, High Hopes habe ich hier. One Republic, auch auf der Playlist und zwar auch mit ihrer neuen Single Need Your Love und dann ein wirklich wahren All-Time-Favorite, habe ich immer karaoke-mäßig gesungen auf Lanzarote in den 90ern. War peinlich, im Original aber großartig. Blondie mit Maria in eurer Viererkette hier zum Feierabend bei Bremen 4. Ich bin Tine, viel Spaß.
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Ich werde niemals diesen Song nicht gerne hören. Blondie mit Maria auf der Playlist bei Bremen 4. Es ist jetzt ganz genau 17.45 Uhr und ich habe hier eine Gefahrenmeldung für alle, die unterwegs sind. Vorsicht bitte auf der B437 Stodel Richtung Rodenkirchen. Zwischen Dedesdorf und Esensham liegen Gegenstände auf der Fahrbahn. Fahrt schön vorsichtig, kommt gut und sicher an euer Ziel und vor allem kommt gut und sicher in euren Feierabend. Den habt ihr euch jetzt mehr als verdient, falls es so ist. Vielleicht seid ihr aber auch in Schichten unterwegs und fahrt gerade los zur Arbeit. Das kann natürlich auch sein. Genießt auf jeden Fall vielleicht ein paar Sonnenstrahlen. Ich weiß, wir haben eigentlich alle genug davon. Wahrscheinlich auch die Nasenspitze, die schon Sonnenbrand hat. Aber es soll heute eben nicht mehr regnen. Also bestenfalls könnt ihr eben den ersten Feierabend dieser Woche genießen bei aktuell 25 Grad in Bremen, 24 Grad in Bremerhaven. Richtig sommerlich bleibt es an dieser Stelle. Ich verabschiede mich und hinterlasse dieses Studio natürlich sauber und aufgeräumt an den Kollegen Johann Weckenbrock. Der übernimmt hier gleich für eure Spätschicht. Die ist schon pickepacke voll mit richtig guter Musik. Ich habe da Biffy Clyro entdeckt, als ich gerade mal drüber geguckt habe. Und ein neues Album der Woche steht auch noch an.

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1: Das kommt ja jetzt nicht so häufig vor, dass man sagen kann, endlich nur noch 25 Grad, so schön kühl. Aber so fühlt sich das an nach dem Hitzewochenende. 25 Grad aktuell noch in Bremen, an der Küste in Cuxhaven ist es ein bisschen kühler, 22 Grad. Die Nacht wird großteils sternklar, die Werte gehen runter auf 18 Grad. Morgen kriegen wir dann viele Wolken und es kann auch nass werden.
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1: Mit Laura Knepper. In Stade ist ein weiterer Mensch an seinen Schussverletzungen gestorben.
2: Damit sind bei den Schüssen in einer Jugendhilfeeinrichtung 6 Menschen getötet worden. Dann wird darüber diskutiert, wer in Deutschland für den Hitzeschutz sorgen muss. Und der Bremer Senat will den Bremerhavener Haushalt genehmigen. Nach den Schüssen im niedersächsischen Stade gibt es einen weiteren Toten. Ein Mensch ist laut den Ermittlern im Krankenhaus an seinen Verletzungen gestorben. Am Mittag waren in einer Jugendhilfeeinrichtung 5 Menschen erschossen worden. 2 Verdächtige, darunter der mutmaßliche Schütze, wurden festgenommen. Was das Motiv angeht, spricht die Polizei von einer Familientragödie im Umfeld der Jugendhilfeeinrichtung. Nach einem Wochenende mit Rekordtemperaturen werden Forderungen nach mehr Hitzeschutz lauter. Die Bundesregierung sieht hauptsächlich die Länder und Kommunen in der Pflicht. Umweltminister Carsten Schneider verweist dabei unter anderem auf das Sondervermögen.
3: Wir haben den Ländern 100 Milliarden Euro zur Verfügung gestellt, die sie investiv verwenden können. Und genau für solche Investitionsmaßnahmen, wie sie jetzt auch nachgefragt und angebracht sind, steht es den Ländern frei, die Mittel zur Verfügung zu stellen.
2: Die Grünen fordern ein Sofortprogramm für kühlere Krankenhäuser, Pflegeeinrichtungen und Kitas. Außerdem brauche es mehr Begrünung in Städten und mehr Klimaschutz. Aus Sicht der Linken dürfen Kommunen die Kosten für Hitzeschutz nicht alleine tragen. Der Bremer Senat wird den Bremerhavener Haushalt genehmigen, trotz Bedenken. Das steht in einer Senatsvorlage, die Buten und Binnen vorliegt. Die Details hat aus der Regionalredaktion Buten und Binnen Levin Mais.
4: Laut der Vorlage ist der von der Stadtverordnetenversammlung beschlossene Haushalt formal nicht zu beanstanden. Das Sanierungskonzept werde eingehalten. Der Senat bezweifelt allerdings, dass die Pläne realistisch sind. Bedenken hat der Finanzsenator vor allem bei den Personal- und Sozialausgaben. So hält er Bremerhaven vor, dass die vereinbarte Obergrenze bei den Personalausgaben nicht eingehalten wird. Bremerhaven müsste eigentlich Stellen streichen. Tatsächlich sieht der Haushaltsplan aber bis Ende nächsten Jahres insgesamt rund 130 Stellen zusätzlich vor. Probleme drohen außerdem bei den Sozialausgaben. Hier sieht der Senat die Gefahr, dass die tatsächlichen Ausgaben die eingeplante Summe übersteigen.
2: Bei der Fußball-WM steht das nächste Spiel für die deutsche Nationalmannschaft an. In Boston geht es gegen Paraguay um den Einzug in die Runde der letzten 16. Anpfiff ist um 22.30 Uhr. Vorher ab 19 Uhr treffen Brasilien und Japan aufeinander. Heute Nacht um 3 Uhr beginnt dann noch die Partie Niederlande gegen Marokko. Das waren die vier News mit Laura Knepper.
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1: Mit 2 Meldungen. Die A1 Hamburg Richtung Osnabrück. Zwischen dem Bremer Kreuz und Hemelingen 3 Kilometer stockender Verkehr vor der Baustelle. Und die A7 Hannover Richtung Hamburg. Zwischen Fleestedt und dem Dreieck Hamburg Südwest 3 Kilometer stockender Verkehr. Hier ist eine Spur wegen hitzebedingter Straßenschäden gesperrt. Dann habt ihr noch einen Blitzer gemeldet. Der steht in Habstedt auf der Wildeshauser Straße auf Höhe der Supermärkte in Richtung Wildeshausen. Wenn ihr noch einen seht, dann gebt gerne Bescheid unter der 0421 246. 6666. Gute Fahrt euch.
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1: Mit Johann Weckenbrock. Hi. Ich weiß nicht, wann ich das letzte Mal aus purer Panik so laut geschrien habe. Mein Badezimmer stand unter Wasser. Jetzt am Wochenende. Das war wirklich die größte Panik seit langem. Keine Ahnung, wie viele Eimer Wasser ich aus meinem Dachfenster gekippt habe. Aber es war anscheinend auch nicht das einzige Drama. Ich habe nämlich vorhin Video auf TikTok gesehen. Da sind bei einem Typen 2 Fledermäuse ins Schlafzimmer geflogen. Der ist auch komplett ausgerastet. Da habe ich auch gedacht, ja, da war ich immerhin nicht der Einzige dieses Wochenende im Panikmodus. Aber der ist jetzt wieder ausgeschaltet. Es geht jetzt hoffentlich entspannt weiter. Mein Bad ist auch wieder trocken. Und mit dem Modus starten wir jetzt zusammen in den Montagabend.
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0: das jemand gehört? Das war ja völlig verwirrend. Naja.
1: So Leute, jetzt wird's intim.
2: Hui. Ich denke heute schon den ganzen Morgen übers Knutschen nach, ne?
1: Och, Pitt, komm her.
2: Nein.
1: Malte, oh, Mikro ist offen. Egal.
3: Das ist Liebe.
0: Auf

0: Bei dem Song muss ich immer an den Film mit Jennifer Aniston denken, Wir sind die Millers, wo da der Sohn diesen Rap-Teil von Waterfalls mitsingt im Wohnmobil, voll beladen mit Drogen, richtiger Klassiker der Film. So, und jetzt habe ich aber neue Musik, und zwar von den Sportfreunden Stiller. Und in ihrem neuen Song geht es um Folgendes: So eine Beziehung, Partner, Partnerin, die kann ja schon sehr kompliziert sein. Viele kennen bestimmt das Gefühl, dass man nach einer Weile die rosa-rote Brille vielleicht absetzt und feststellt, oh, er oder sie hat ja vielleicht doch ein paar kleine Macken, weiß ich nicht, niest zu laut oder bringt den Müll raus. Aber es kann natürlich auch viel grundsätzlicher sein. Und die Sportfreunde Stiller, die haben einen Song von ihrem neuen Album genau diesem Thema gewidmet, nämlich diesem freien Fallgefühl in einer Beziehung, wo es wirklich um alles geht und auf der Kippe steht und eigentlich beide Seiten drum kämpfen müssen, dass man irgendwie diese Beziehung rettet. Ohne dich gehe ich kaputt, gehst du mit, heißt der Song. Also so nach dem Motto, ja, wir meistern jetzt hier zusammen diese Sache, müssen einmal zusammen durchs Tal und dann am Ende im besten Fall noch stärker aus dieser Situation rauszukommen.
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Hier ist Bremen 4 mit einer Gefahrenmeldung. Vorsicht bitte auf der A27 Bremerhaven Richtung Cuxhaven. Zwischen Neuenwalde und Nordsholz liegen Gegenstände.

0: Vertigo war das von Tiffany Aris um jetzt 6:30.
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0: Und zwei Gefahrenmeldungen. Vorsicht bitte auf der A27 Bremerhaven Richtung Cuxhaven zwischen Neuenwalde und Nordholz liegen Gegenstände. Und Vorsicht bitte auch auf der A28 Oldenburg Richtung Bremen zwischen Oldenburg-Rheinbrück und Osternburg steht ein defekter LKW. Dann habt ihr auch noch einen Blitzer gemeldet. Der steht in Harpstedt auf der Wildeshauser Straße auf Höhe der Supermärkte in Richtung Wildeshausen. Wenn ihr noch einen entdeckt, dann gebt natürlich sehr gerne Bescheid unter der 0421 246 666. Dann könnt ihr das auch nochmal finden auf bremen4.de. So, und jetzt kommt ein bisschen sommerliche Musik aus Kalifornien. Das ist No More Regrets von Almost Monday.

Ihr hört Bremen 4 mit Johann Weckenbrock. Moin! Ich habe neue Musik für euch und zwar von Batikal. Kennen viele von euch vielleicht noch nicht, sind zwei Brüder aus Frankreich. Die haben jetzt eine neue Single rausgebracht. Die beiden Jungs schreiben auf Instagram, das sei der sommerlichste Song, den die beiden jemals produziert haben. Kann ich nicht widersprechen. Der Titel klingt schon sehr nach Sommer, heißt nämlich The Beach. Und der Song klingt auch sehr sommerlich, hat so einen klassischen House-Sound, den man gut irgendwo am See oder an der Weser hören kann oder natürlich auch im Auto, hoffentlich dann in den Weg in den Feierabend. Das ist jetzt The Beach von Batikal.

Ich habe jetzt neue Musik von zwei Jungs aus Frankreich. Offenbach heißen die beiden, produzieren Deep House Musik und sind in ihrer Heimat in Frankreich die meistgehörte Band. Ja, und die sind schon so lange am Musik produzieren, dass sie lange außerhalb von Frankreich bekannt sind. Die haben vor ein paar Jahren zum Beispiel einen ESC-Song für Schweden produziert. Ja, und sie schaffen es auch regelmäßig bei uns in Deutschland in die Charts. Sie haben jetzt sogar mit ihrer neuen Single Four to the Floor sogar auch in die deutschen DJ-Charts geschafft.

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1: Mit guten Neuigkeiten, wenn ihr heute Abend das Fenster zum Lüften aufmacht, dann bringt das sogar was. Aktuell haben wir noch 24 Grad in Delmenhorst und in Lilienthal auch 24. In Bremerhaven an der Küste messen wir noch 22 Grad. Die Nacht bleibt trocken und mild bei 18 Grad. Morgen wird es wieder ähnlich wie heute. Bis zu 26 Grad sind drin, auch wieder mit vielen Wolken. Und dann kann auch ein bisschen Regen mit dabei sein.
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2: Mit Birgit Sagemann. Zahl der Toten in Stade steigt auf 6. Bund sieht Länder und Kommunen bei mehr Hitzeschutz in der Pflicht. Bremen plant neues Hallenbad am Weserstadion. Das Wetter am Abend freundlich und meist trocken bei 19 bis 24 Grad. Nach den Schüssen in einer Jugendhilfeeinrichtung in Stade ist die Zahl der Toten auf 6 gestiegen. 5 Menschen waren bereits am Ort der Schüsse gestorben. Bei allen handelt es sich nach Angaben der Polizei um Erwachsene. Eine weitere Person erlag nun im Krankenhaus ihren Verletzungen. Der mutmaßliche Schütze und 2 weitere Personen wurden festgenommen. Was das Motiv angeht, spricht die Polizei inzwischen von einer Familientragödie. Am Abend soll es eine Pressekonferenz mit Polizeistaatsanwaltschaft und Niedersachsen Innenministerin Daniela Behrens geben. Nach einem Wochenende mit Rekordtemperaturen werden Forderungen nach mehr Hitzeschutz laut. Grünen-Fraktionschefin Katharina Dröge warf dem Bund mangelndes Handeln vor. Die Bundesregierung verweist auf die Zuständigkeit von Ländern und Kommunen, so sagte Umweltminister Carsten Schneider.
3: Wir haben ein Klimaanpassungsgesetz. Es handelt sich dabei um eine Aufgabe von Ländern und Gemeinden. Sie sind dazu aufgefordert, Hitzeaktionspläne und Hitzeschutzpläne auch zu machen und festzulegen. Wir haben den Ländern 100 Milliarden Euro zur Verfügung gestellt, die sie investiv verwenden können. Und genau für solche Investitionsmaßnahmen, wie sie jetzt auch nachgefragt und angebracht sind, steht es den Ländern frei, die Mittel zur Verfügung zu stellen.
2: Die Europäische Investitionsbank unterstützt den europäischen Flugzeugbauer Airbus mit einem Rekordkredit. 3 Milliarden Euro sollen in die Forschung und Entwicklung des Unternehmens in Deutschland, Frankreich und Spanien fließen. Nach Angaben der Bank handelt es sich um den größten Kredit in ihrer Geschichte. Er solle Airbus helfen, sich auf dem Weltmarkt zu behaupten. Im Streit um die geplante Bahnwerkstatt von Alstom in Bremen-Gröpelingen gibt es eine Einigung. Geklagt hatten Anwohner aus dem Ortsteil Oslabshausen und Unternehmen, die im Hafen ansässig sind. Mit beiden wurde vor dem Bremer Oberverwaltungsgericht jetzt ein Vergleich geschlossen. So haben die Hafenbetriebe zugesichert, ihre Klage zurückzuziehen, wenn Bremen seinen Teil der Abmachung erfüllt. Milan Jäger.
4: Im Gegenzug wollen die Unternehmen aber vom Senat das Bekenntnis, dass der alles dafür tut, um ihre Schienenanbindung zu gewährleisten. Die Betriebe befürchten, dass das Verbindungsgleis zwischen Hafen und dem Netz der Deutschen Bahn zum Engpass wird. Alstom will die Werkstatt zur Wartung von Regionalzügen bauen. Damit der Vergleich wirksam wird, muss bis zum 1. September ein entsprechender Senatsbeschluss vorliegen. Ansonsten wird dann das Oberverwaltungsgericht über die Klage entscheiden. Ein weiterer Vergleich wurde mit den Anwohnern geschlossen. Alstom muss jetzt eine zusätzliche Lärmschutzwand errichten und eine Gedenkstätte finanziell unterstützen. Am Standort der Werkstatt waren während des Zweiten Weltkriegs sowjetische Kriegsgefangene und Zwangsarbeiter beerdigt worden.
2: Bremen soll ein neues Hallenbad am Weserstadion bekommen. Entsprechende Pläne legt das Sportressort morgen dem Senat vor. Das Papier liegt Buten und Binnen vor. Pascal Faltermann.
5: Durch das Aus für das marode Hansa-Wasserbad verliert Bremen wichtige Schwimmflächen. Diese Lücke soll nun gefüllt werden. Die Bremer Bädergesellschaft plant ein kleines Hallenbad in Fertigbauweise auf dem Gelände des Stadionbads am Weserstadion. 3 bis 5 Bahnen mit jeweils 25 Metern sollen dort entstehen, mit einem Boden, der für den Schwimmunterricht von Schulen und Vereinen rauf und runter gefahren werden kann. Die Gesamtkosten betragen schätzungsweise 17 Millionen Euro. Laut der Senatsvorlage soll durch die Nähe zum Freibad ein Kombibad entstehen, das Personal spart und das Klima schont. Die Abwärme der Halle könnte zum Beispiel künftig das Freibad heizen. Wann das Hallenbad kommt, ist noch völlig ungewiss. Der Bund müsste zustimmen und bis zu 8 Millionen Euro beisteuern. Die Finanzierung der restlichen 9 Millionen Euro im Bremer Haushalt ist noch unklar.
2: Das waren Nachrichten mit Birgit Sagemann.
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1: Mit 2 Verkehrsmeldungen die A1 Hamburg Richtung Bremen zwischen Hamburg-Stillhorn und dem Maschener Kreuz 7 Kilometer stockender Verkehr. Und die A7 Hannover Richtung Hamburg, da ist die Ausfahrt Hamburg-Marmsdorf wegen Reparaturarbeiten gesperrt. Einen Blitzer habe ich nicht gesehen, aber wenn ihr einen seht, dann sagt gerne Bescheid unter der 0421 246 666. Dann packen wir das auf die Bremen 4 Website und dann könnt ihr das nochmal nachgucken. Und wir sagen es hier durch im Radio. Gute Fahrt!
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1: mit Johann Beckenbrock. Schönen Montagabend euch. Und als nächstes in der Playlist habe ich für euch jetzt Ray Dalton und Go That High.

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0: Das Geheimnis rund um Sam Smiths Lieblingsessen ist gelüftet. Sam Smith hat nämlich passend zur Pride Parade in New York gestern verraten, was Smiths Lieblingsschwulenbar ist und vor allem, was es da Leckeres zu essen gibt.
1: Could I get a light lager and two cheeseburgers? Thank you.
0: Ja, einen klassischen Cheeseburger und Lagerbier. Mittlerweile wohnt Smith ja in New York und sagt, die Bar ist einfach ein bisschen anders als ja, Schwulenbars in der Heimat in Großbritannien.
1: Where I'm from, most of the gay bars are all about like sticky floors and dancing, which is super fun. But this feels like a proper kind of family-run, soulful place for queer people to congregate and share food.
0: Ja, zu Hause ist ein bisschen mehr Party und da gibt's halt nur Drinks und dementsprechend so einen klebrigen Dancefloor. Aber in New York, da sagt er halt, da ist es ein bisschen geschmacksvoller und es gibt ein Glück, Cheeseburger und Bier. Finde ich sehr sympathisch. So sieht auf jeden Fall auch mein Traum-Freitagabend aus. Bierchen trinken, Burger essen, bloß nichts Aufregendes.

0: Es ist jetzt 7:30.
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0: Die A1 Hamburg Richtung Bremen zwischen Hamburg-Stillhorn und Maschener Kreuz. 7 Kilometer stockender Verkehr. Und die A7 Hannover Richtung Hamburg. Da ist die Ausfahrt Hamburg-Marmsdorf wegen Reparaturarbeiten gesperrt. Einen Blitzer habt ihr nicht gemeldet. Es sieht so aus, als wäre da nichts. Aber wenn ihr natürlich was entdeckt, dann gebt gerne Bescheid unter der 0421 246 666. Gute Fahrt euch allen.

Wie schnell kam jetzt eigentlich die präminale Woche? Ich finde, dieses Jahr war die irgendwie plötzlich da, so von jetzt auf gleich. Und die Vorfreude, die ist natürlich wie immer riesengroß. Und ich habe jetzt Musik von einer Popgruppe aus Berlin, die dieses Wochenende am Osterdeich spielen. Il Civetto heißen die Jungs. Die haben so ganz klassisch wirklich mit der Musik bei Null angefangen. Damals in Berlin spontan auf der Straße oder in der U-Bahn Musik gemacht. Ja, und heute stehen die auf Festivalbühnen in ganz Europa und eben auch in Bremen. Dieses Wochenende, das ganze Album Träume aus Lava, das kommt zwar erst Ende August, aber ein paar Songs sind zum Glück schon draußen. Ihr hört jetzt hier, wenn ihr wollt, dann auch am Sonntag um 21 Uhr auf der Radio Bremen Bühne.

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Takes One to Know One von The Beaches, jetzt erst beim Hurricane Festival in Schesel gespielt. Ich habe jetzt neue Musik für euch in der Playlist und zwar kommt die von Stella Maria. Und die ist nicht nur bekannt dafür, dass sie Musik macht, sondern auch noch nebenher modelt, die moderiert Veranstaltungen und ist auf Instagram unterwegs, macht da ganz viel Content rund ums Muttersein. Die hat nämlich 4 Kinder. Und ich denke mir so, wie? Also ich bin schon froh, wenn ich mit einem Job alles irgendwie auf die Reihe kriege. Aber Stella Maria hat irgendwie das System geknackt mit Multitasking. Ja, und trotzdem geht ihre neue Single mega ins Ohr, obwohl sie so viele andere Sachen nebenbei macht. Also die macht keine halben Sachen. Das ist jetzt Following You in der Bremen 4 Spätschicht.

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1: Die Werte heute Abend sind super, um nachher das WM-Spiel Deutschland gegen Paraguay draußen zu gucken. Aktuell haben wir noch Werte um die 24 Grad in Kloppenburg, 23 in Oldenburg. An der Küste in Wilhelmshaven sind es noch 21. Es bleibt heute Abend trocken, die Nacht über auch. Und die Temperaturen bleiben auch mild. Morgen kriegen wir dann wieder bis zu 26 Grad. Allerdings kann dann ein bisschen Regen mit dabei sein.
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2: Mit Birgit Sagemann, guten Abend. Motiv für tödliche Schüsse von Stade soll Sorgerechtsstreit gewesen sein. Bund sieht Länder und Kommunen beim Erhitzeschutz in der Pflicht. Bremen plant neues Hallenbad am Weserstadion. Das Wetter am Abend freundlich und meist trocken bei 19 bis 24 Grad. Der Tatverdächtige für die tödlichen Schüsse von Stade ist ein 45-jähriger Deutscher. Das haben Polizei und Staatsanwaltschaft auf der laufenden Pressekonferenz mitgeteilt. 6 Menschen sind am Nachmittag durch Schüsse in einer Jugendeinrichtung mit angeschlossenem Mutter-Kind-Heim getötet worden. Alle waren Mitarbeiter dieser Einrichtung. Mehrere Menschen wurden außerdem verletzt, einige von ihnen schwer. Motiv für die Tat war vermutlich ein Sorgerechtsstreit, sagte die Lüneburger Polizeipräsidentin Katrin Schuol. Niedersachsens Innenministerin Daniela Behrendt sprach von einer kaltblütigen Tat. Die Polizei hat ein Hinweisportal geschaltet, über das Zeugen Videos und Fotos übermitteln können. Nach einem Wochenende mit Rekordtemperaturen werden Forderungen nach mehr Hitzeschutz lauter. Grünen-Fraktionschefin Katharina Dröge warf dem Bund mangelndes Handeln vor. Die Bundesregierung verweist auf die Zuständigkeit von Ländern und Kommunen. So sagte Umweltminister Carsten Schneider.
3: Wir haben ein Klimaanpassungsgesetz. Es handelt sich dabei um eine Aufgabe von Ländern und Gemeinden. Sie sind dazu aufgefordert, Hitzeaktionspläne und Hitzeschutzpläne auch zu machen und zu festzulegen. Wir haben den Ländern 100 Milliarden Euro zur Verfügung gestellt, die sie investiv verwenden können. Und genau für solche Investitionsmaßnahmen, wie sie jetzt auch nachgefragt und angebracht sind, steht es den Ländern frei, die Mittel zur Verfügung zu stellen.
2: Die Europäische Investitionsbank unterstützt den europäischen Flugzeugbauer Airbus mit einem Rekordkredit. 3 Milliarden Euro sollen in die Forschung und Entwicklung des Unternehmens in Deutschland, Frankreich und Spanien fließen. Für die zivile Luftfahrt, aber auch die Rüstungssparte des Konzerns. Nach Angaben der Bank handelt es sich um den größten Kredit in ihrer Geschichte. Er solle Airbus helfen, sich auf dem Weltmarkt zu behaupten. Im Streit um die geplante Bahnwerkstatt von Alstom in Bremen-Gröpelingen gibt es eine Einigung. Geklagt hatten Anwohner aus dem Ortsteil Ossilbshausen und Unternehmen, die im Hafen ansässig sind. Mit beiden wurde vor dem Bremer Oberverwaltungsgericht jetzt ein Vergleich geschlossen. So haben die Hafenbetriebe zugesichert, ihre Klage zurückzuziehen, wenn Bremen seinen Teil der Abmachung erfüllt. Milan Jäger.
4: Im Gegenzug wollen die Unternehmen aber vom Senat das Bekenntnis, dass der alles dafür tut, um ihre Schienenanbindung zu gewährleisten. Die Betriebe befürchten, dass das Verbindungsgleis zwischen Hafen und dem Netz der Deutschen Bahn zum Engpass wird. Alstom will die Werkstatt zur Wartung von Regionalzügen bauen. Damit der Vergleich wirksam wird, muss bis zum 1. September ein entsprechender Senatsbeschluss vorliegen. Ansonsten wird dann das Oberverwaltungsgericht über die Klage entscheiden. Ein weiterer Vergleich wurde mit den Anwohnern geschlossen. Alstom muss jetzt eine zusätzliche Lärmschutzwand errichten und eine Gedenkstätte finanziell unterstützen. Am Standort der Werkstatt waren während des Zweiten Weltkriegs sowjetische Kriegsgefangene und Zwangsarbeiter beerdigt worden.
2: Bremen soll ein neues Hallenbad am Weserstadion bekommen. Entsprechende Pläne legt das Sportressort morgen dem Senat vor. Pascal Faltermann über das Papier, das Buten und Binnen vorliegt.
5: Durch das Aus für das marode Hansa-Wasserbad verliert Bremen wichtige Schwimmflächen. Diese Lücke soll nun gefüllt werden. Die Bremer Bädergesellschaft plant ein kleines Hallenbad in Fertigbauweise auf dem Gelände des Stadionbads am Weserstadion. 3 bis 5 Bahnen mit jeweils 25 Metern sollen dort entstehen, mit einem Boden, der für den Schwimmunterricht von Schulen und Vereinen rauf und runter gefahren werden kann. Die Gesamtkosten betragen schätzungsweise 17 Millionen Euro. Laut der Senatsvorlage soll durch die Nähe zum Freibad ein Kombibad entstehen, das Personal spart und das Klima schont. Die Abwärme der Halle könnte zum Beispiel künftig das Freibad heizen. Wann das Hallenbad kommt, ist noch völlig ungewiss. Der Bund müsste zustimmen und bis zu 8 Millionen Euro beisteuern. Die Finanzierung der restlichen 9 Millionen Euro im Bremer Haushalt ist noch unklar.
2: Das waren Nachrichten mit Birgit Sagemann.
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1: Mit einer Verkehrsmeldung. A7 Hannover Richtung Hamburg. Da ist die Ausfahrt Hamburg-Marmsdorf wegen Reparaturarbeiten gesperrt. Dann habt ihr uns noch einen Blitzer gemeldet. Danke dafür. In Bremen auf der Neuenlander Straße auf Höhe der Tankstelle wird statt einwärts geblitzt. Wenn ihr noch einen seht, dann gebt gerne Bescheid unter der 0421 246 666.
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1: Leute, dauert nicht mehr lange, dann startet Deutschland in seine erste K.O.-Runde in der WM gegen Paraguay. Um 10:30 geht's los und es hat einfach niemand Geringeres dafür gerade eine Grußbotschaft an Bremen geschickt als der Stürmer Nick Woltemade.
6: Was geht, Bremen? Liebe Grüße an meine Heimatstadt. Ich hoffe, euch allen geht's gut. Ich wünsche euch ganz, ganz viel Spaß beim Public Viewing heute Abend. Hab gehört, da kommen mal viele Leute zusammen. Finde ich cool. Ich freue mich, wenn ich Bremen bald mal wieder besuchen kann. Und ich wünsche euch ganz, ganz viel Spaß. Liebe Grüße, euer Nick.
1: Ja, schöne Grüße zurück. Bremen drückt die Daumen. Woltemade, der sagt das gerade in der Insta-Story von dem Veranstalter, der dieses Jahr das Public Viewing in Bremen organisiert. Das ist kostenlos auf dem Hillmannplatz. Bis zu 1500 Menschen passen dahin. Also ich schätze mal, einen Tipp zum Deutschland gucken kriegt ihr heute Abend von keinem besseren.
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Es gibt neue Musik von Superhigh. Superhigh sind zwei Jungs aus Großbritannien, haben schon für David Guetta, Charlie Puth und Green Day Musik produziert. Und Following the Sun, das war damals direkt ein richtiger Sommerklassiker, ist aber auch schon jetzt ein paar Jahre her. Und da haben sich die Jungs wohl gedacht, jetzt wird's mal Zeit für was Neues. Das Rad neu erfunden haben sie jetzt zwar nicht von der Musik her, aber warum auch, wenn es schon richtig gut läuft, haben sie sich wahrscheinlich gedacht. Ich finde, der klingt wieder genauso sommerlich wie Following the Sun von damals. Finde ich persönlich sehr gut. Hier ist jetzt Anywhere with You in der Bremen 4 Spätschicht.

Ihr seid bei der Bremen 4 Spätschicht. Vor ein paar Tagen ist die neue Single von Axwell rausgekommen. Das ist einer von den drei Jungs von The Swedish House Mafia. Super erfolgreiche Musikgruppe aus Schweden. Ja, und das ist jetzt Axwells neue Single Whatever Turns You On hier bei Bremen 4.

0: Repeated war das von Ed Sheeran und Martin Garrix und ich habe jetzt ein Update von den Straßen für euch.
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0: Vorsicht bitte auf der A27 Bremerhaven Richtung Bremen zwischen Bremen-Fahr und Sebalsbrück, da liegt ein Spanngurt. Und auf der A7 Hannover Richtung Hamburg, da ist die Ausfahrt Hamburg-Marmsdorf wegen Reparaturarbeiten gesperrt. Dann habt ihr noch einen Blitzer gemeldet, der steht in Bremen auf der Neuenlander Straße auf Höhe der Tankstelle und blitzt stadteinwärts. Wenn ihr noch einen seht, dann gebt gerne Bescheid unter der 0421 246 666, dann packen wir das auf die Bremen 4 Website, dann könnt ihr es nochmal nachschauen.

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1: Das kommt von einer Österreicherin, die jetzt erst auf dem Hurricane Festival in Schesel gespielt hat und vielleicht ein paar von euch auch gesehen haben. Issa Graf gehört zu den erfolgreichsten Sängerinnen und Sängern im deutschsprachigen Indie-Pop. Und das kann man auch sehr schnell an den Zahlen ablesen. Also 112 Millionen Mal wurden ihre Songs von den Fans gestreamt bis jetzt. Letztes Jahr hat sie mehrere Preise abgeräumt, unter anderem als beste Newcomerin. Und jetzt hat sie ihr zweites Album rausgebracht. Wofür es sich zu leben lohnt, heißt das. Und für uns bei Bremen 4 komplett logisch, dass das ab heute das Album der Woche ist. Den Auftakt macht Hausverbot.

Als der rauskam, war ich zwar noch nicht geboren, aber ich glaube, ich hätte 1993 eine richtig gute Zeit gehabt. Dreams war das von Gabriel und jetzt hört ihr was ganz Neues und zwar die neue Single von Samba, My Body Isn't Ready, hier in der Bremen 4 Spätschicht.

0: Olivia Rodrigo.
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0: Ja, nach dem Hitzewochenende fühlt sich das aktuell draußen schon fast nach Frieren an, aber auch nur fast, sind nämlich immer noch 22 Grad aktuell noch in Bremen, 22 Grad sind es auch noch in Delmenhorst. An der Küste in Cuxhaven ist es ein bisschen kühler, 20 Grad, die Nacht wird großteils sternklar, die Werte gehen runter auf 18 Grad, morgen kriegen wir wieder viele Wolken, es kann auch zwischendurch ein bisschen nass werden.
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2: Mit Birgit Sagemann, guten Abend. Motiv für tödliche Schüsse von Stade war vermutlich Sorgerechtsstreit. Bremen plant neues Hallenbad am Weserstadion. Senat wird Bremerhavener Haushalt genehmigen. Das Wetter am Abend freundlich und meist trocken bis 24 Grad. Ein Sorgerechtsstreit war nach bisherigen Erkenntnissen der Ermittler vermutlich das Motiv für die tödlichen Schüsse von Stade. Dabei sind 6 Mitarbeiterinnen und Mitarbeiter einer Jugendhilfeeinrichtung getötet worden. Der festgenommene Tatverdächtige ist ein 45-jähriger Mann. Niedersachsens Innenministerin Daniela Behrens sprach auf einer Pressekonferenz am Abend von einer kaltblütigen Tat, die in Stade Spuren hinterlassen werde.
3: Das Leid, dass der Täter hier in Stade ausgelöst hat, ist sicherlich schwer zu begreifen und noch schwerer, glaube ich, in Worte zu fassen. Meine Gedanken sind bei den Opfern, bei ihren Familien und Freunden und bei all denen, die diese brutale Tat heute miterleben mussten.
2: Die Europäische Investitionsbank unterstützt den europäischen Flugzeugbauer Airbus mit einem Rekordkredit. 3 Milliarden Euro sollen in die Forschung und Entwicklung des Unternehmens in Deutschland, Frankreich und Spanien fließen. Für die zivile Luftfahrt, aber auch die Rüstungssparte des Konzerns. Nach Angaben der Bank handelt es sich um den größten Kredit in ihrer Geschichte. Er solle Airbus helfen, sich auf dem Weltmarkt zu behaupten. Bremen soll ein neues Hallenbad am Weserstadion bekommen. Entsprechende Pläne legt das Sportressort morgen dem Senat vor. Pascal Faltermann.
4: Die Bremer Bädergesellschaft plant ein kleines Hallenbad in Fertigbauweise auf dem Gelände des Stadionbads am Weserstadion. 3 bis 5 Bahnen mit jeweils 25 Metern. Laut der Senatsvorlage soll durch die Nähe zum Freibad ein Kombibad entstehen, das Personal spart und das Klima schont. Die Abwärme der Halle könnte zum Beispiel künftig das Freibad heizen. Wann das Hallenbad kommt, ist noch völlig ungewiss. Der Bund müsste zustimmen und bis zu 8 Millionen Euro beisteuern. Die Finanzierung der restlichen 9 Millionen Euro im Bremer Haushalt ist noch unklar.
2: Die Bundesregierung will die Schließung von Autowerken verhindern. Es müssten aber die richtigen Rahmenbedingungen gesetzt werden, damit sich die Standorte rentieren, sagte Regierungssprecher Cornelius. Die niedersächsische Landesregierung hatte zuvor Zweifel an Plänen von VW geäußert, die Zahl von 100.000 Beschäftigten abzubauen und Werke zu schließen. Trotz Bedenken wird der Bremer Senat den Bremerhavener Haushalt genehmigen. Das geht aus einer Senatsvorlage hervor, die Buten und Binnen vorliegt. Danach ist der vergangene Woche beschlossene Haushalt formal nicht zu beanstanden. Das Sanierungskonzept werde eingehalten. Der Senat hat allerdings Zweifel, dass die Pläne realistisch sind. Das waren Nachrichten mit Birgit Sagemann.
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0: Vorsicht bitte auf der A27, Bremerhaven Richtung Bremen. Zwischen Bremen-Fahr und Sebaldsbrück liegt ein Spanngurt. Dann die A7, Hannover Richtung Hamburg. Da ist die Ausfahrt Hamburg-Marmsdorf wegen Reparaturarbeiten gesperrt. Dann habt ihr noch einen Blitzer gemeldet. Der steht in Bremen auf der Neuenlander Straße auf Höhe der Tankstelle und blitzt stadteinwärts. Wenn ihr noch was seht, dann gebt natürlich sehr gerne Bescheid unter der 0421 246 666. Dann kann ich sie im Radio durchsagen und dann packen wir es natürlich auch auf unsere Website bremen4.de. Gute Fahrt euch allen.
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0: Mit Johann Weckenbrock. Hallo, ich hoffe, ihr seid alle gut in die neue Woche gestartet.
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Ich fühle mich lieber wie ein Alien, als dass ich mich anpassen muss an irgendwelche Menschen. Das singt der israelische Sänger Meir Gui in seiner neuen Single namens Alien. Ja, der hat es mit seiner Musik schon in die deutschen Airplay-Charts geschafft, ist bekannt geworden in einer Reality-Show in Israel und ja, hat seitdem immer mehr Fans. Auf Insta hat er 500.000 Follower, also echt eine ganze Menge. Und die schreiben zu seinem neuen Song, also unter dem Post in den Kommentaren, das wird der nächste Hit. Ich bin süchtig danach, du bist jetzt schon eine Legende. Und eine Followerin, die hat so ein GIF kommentiert von einem twerkenden grünen Alien, so einem kleinen Männchen. Finde ich ganz cute. Habe ich auch wieder was Neues gelernt. Es gibt ein GIF von einem twerkenden grünen Alien. Dafür liebe ich die Kommentarspalte bei Instagram.

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Dreimal dürft ihr raten, was die Tochter von J.J. Abrams beruflich macht. Mega berühmter TV-Regisseur, kennt ihr bestimmt. J.J. Abrams ist bekannt unter anderem durch Star Trek oder auch Armageddon. Ja, und ich frage nicht ohne Grund hier in der Spätschicht, in der wir immer neue Musik vorstellen, was seine Tochter beruflich macht. Ist klar, Gracie Abrams heißt die und die macht Musik. Könnte der Grund sein, warum sie, die Kreativität im Blut hat. Jetzt am Wochenende ist ihre neue Single rausgekommen und die klingt ziemlich gut. Das hier ist jetzt Look at My Life in der Bremen 4 Spätschicht.

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1: Die A7 Hannover Richtung Hamburg, da ist die Ausfahrt Hamburg-Marmsdorf wegen Reparaturarbeiten gesperrt. Und in Stade, die B73 Stade Richtung Cuxhaven, ist in Höhe Stade B74 wegen eines Polizeieinsatzes gesperrt. Dann habt ihr noch einen Blitzer gemeldet. Der steht in Bremen auf der Neuenlander Straße auf Höhe der Tankstelle. Statt einwärts wird da geblitzt. Und wenn ihr noch einen seht, könnt ihr ihn gerne melden unter der 0421 246 666. Gute Fahrt euch allen.

Habt ihr als Kinder auch immer zu Hause irgendwelche eigenen Theaterstücke oder Zaubershows aufgeführt? Ich hatte immer so einen einzigen Trick, einen einzigen, und das war mit einer Hand den Daumen von der anderen Hand so abzuknicken und dann so zu tun, als würde ich das abziehen. Kennt ihr bestimmt, das ist so ein ganz klassischer Zauber, in Anführungsstrichen Zaubertrick. Ja, und der Gag war halt auch genau einmal lustig und ich denke mir im Nachhinein, Respekt an meine Familie, was für eine Geduld die damals hatten, dass sie sich da jedes Mal meine besondere Vorstellung angeschaut und besucht haben. Und Rani war bei sowas ein bisschen krasser unterwegs. Das ist eine niederländische Sängerin und die hat eben auch solche Aufführungen als Kind gemacht. Aber als sie 6 war, hat sie einfach schon ein eigenes kleines Musical aufgeführt, mit dem Unterschied, dass da schon 200 Leute zugeschaut haben. Da war von Anfang an klar, die kommt mal groß raus. Jetzt macht sie richtig erfolgreiche Musik. Ich hingegen habe mich schweren Herzens dazu entschieden, meine Zauberer-Daumenkarriere an den Nagel zu hängen. Und ich glaube, sowohl Rani als auch ich haben damals die richtige Entscheidung getroffen.

Magnetic von The Bowser war das hier in der Bremen 4 Playlist. Als nächstes habe ich Benson Boone mit The Time of My Life. Die wünsche ich der Nationalmannschaft auch. Ich bin Johann Weckenbrock. Ich gehe mir jetzt das Spiel anschauen in einer Dreiviertelstunde. Hier übernimmt jetzt mein Kollege Markus Barsch und versorgt euch natürlich mit allen Updates zur K.O.-Runde Deutschland gegen Paraguay.

Hallo Autofahrer, hier ist Bremen 4 mit einer Gefahrenmeldung. Vorsicht bitte auf der B213, B72 Kloppenburg, Delmhorst Richtung Lingen. Zwischen Kloppenburg-Bethen und der Mollberger Straße ist ein Fahrradfahrer unterwegs.

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1: Mit Birgit Sagemann, guten Abend. Motiv für tödliche Schüsse von Stade war vermutlich Sorgerechtsstreit. Zahl der Erdbebentoten in Venezuela steigt weiter. Bremen plant neues Hallenbad am Weserstadion. Das Wetter nachts teils klar, teils wolkig bei 17 bis 11 Grad. Ein Sorgerechtsstreit war nach bisherigen Erkenntnissen der Ermittler vermutlich das Motiv für die tödlichen Schüsse von Stade. Dabei sind 6 Mitarbeiterinnen und Mitarbeiter einer Jugendhilfeeinrichtung getötet und weitere schwer verletzt worden. Der festgenommene Tatverdächtige ist ein 45-Jähriger, dessen 3 Monate alte Tochter mitsamt der Mutter in der Einrichtung untergebracht war. Niedersachsens Innenministerin Daniela Behrens sprach auf einer Pressekonferenz am Abend von einer kaltblütigen Tat.
2: Das Leid, das der Täter hier in Stade ausgelöst hat, ist sicherlich schwer zu begreifen und noch schwerer, glaube ich, in Worte zu fassen. Meine Gedanken sind bei den Opfern, bei ihren Familien und Freunden und bei all denen, die diese brutale Tat heute miterleben mussten.
1: In Venezuela ist die Zahl der Todesopfer durch das Erdbeben weiter gestiegen. Inzwischen wurden 1719 Tote und 5034 Verletzte registriert. Vermutlich werden die Zahlen noch weiter steigen, denn 5 Tage nach dem verheerenden Doppelbeben werden weiter Zehntausende Menschen vermisst. Bremen soll ein neues Hallenbad am Weserstadion bekommen. Entsprechende Pläne legt das Sportressort morgen dem Senat vor. Pascal Faltermann.
3: Die Bremer Bädergesellschaft plant ein kleines Hallenbad in Fertigbauweise auf dem Gelände des Stadionbads am Weserstadion. 3 bis 5 Bahnen mit jeweils 25 Metern. Laut der Senatsvorlage soll durch die Nähe zum Freibad ein Kombibad entstehen, das Personal spart und das Klima schont. Die Abwärme der Halle könnte zum Beispiel künftig das Freibad heizen. Wann das Hallenbad kommt, ist noch völlig ungewiss. Der Bund müsste zustimmen und bis zu 8 Millionen Euro beisteuern. Die Finanzierung der restlichen 9 Millionen Euro im Bremer Haushalt ist noch unklar.
1: In den vergangenen heißen Tagen sind besonders viele Menschen bei Badeunfällen ums Leben gekommen. Nach Angaben der DLRG wurden von Donnerstag bis Sonntag mindestens 33 Tote oder noch Vermisste registriert. Weitere 8 Menschen mussten von Rettern wiederbelebt werden. Alle Verunglückten waren Männer oder Jungen. Die DLRG warnt davor, die eigenen Kräfte zu überschätzen. Die deutsche Fußballnationalmannschaft spielt heute um den Einzug ins Achtelfinale der WM. Gegner im K.O.-Spiel ist Paraguay. Anpfiff in Boston ist um 22.30 Uhr. Das Achtelfinale bereits erreicht hat Brasilien durch ein 2:1 gegen Japan. Später in der Nacht treffen noch die Niederlande und Marokko aufeinander. Das waren Nachrichten mit Birgit Sagemann.
0: Das Bremen-Vierlandswetter.
1: In der Nacht teils wolkig, teils sternenklar und trocken bei 17 bis 11 Grad. Morgen Wolken und Sonne, Temperaturen bis 28 Uhr.
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4: Vorsicht bitte auf der B213, B72 Kloppenburg-Delmenhorst-Lingen. Zwischen Kloppenburg-Beten und Mollberger Straße ist ein Fahrradfahrer unterwegs. A7 Hannover Richtung Hamburg. Die Ausfahrt Hamburg-Marmstorf ist wegen Reparaturarbeiten gesperrt. A29 Wilhelmshaven Richtung Oldenburg. Die Ausfahrt Oldenburg-Hafen ist wegen Bauarbeiten bis zum 10. Juli gesperrt. A29 Oldenburg Richtung Ahlhorner Heide. Die Einfahrt Oldenburg-Hafen ist wegen Bauarbeiten bis zum 10. Juli gesperrt. In Bremen-Walle ist der Strom ausgefallen. Dadurch sind auch die Ampeln außer Betrieb.
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5: Mit Markus Barsch, hallo, jetzt ist es nur noch eine halbe Stunde bis zum Anpfiff, oh mein Gott. Ganz ruhig. Wir lassen die beiden Mannschaften gleich erstmal musikalisch auflaufen hier in 10 Minuten. Da spielen wir nämlich einen Song aus Deutschland, der vielleicht ein bisschen an Fußball gemahnt. Und einen Song aus Paraguay, der auch ein bisschen an Fußball gemahnt. Haha. Und ihr entscheidet, welchen wir hier mal in voller Länge spielen, oder? Machen wir?
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0: Hallo Deutschland, hier ist Pop, eure Abendshow. Die gemeinsame Abendshow von Bremen 4, HR3, MDR Jump, NDR 2, SR1 und WDR 2. Produziert für euch mit Liebe, Herzblut, Hingabe und einem kleinen erhöhten Ruhepuls. Durchaus schon eine Viertelstunde vor Anpfiff, kann man nicht anders sagen. Hier von SWR3. Der Satz muss noch zugemacht werden. Viertelstunde ist Anpfiff. Erstes K.O.-Spiel für Deutschland bei der WM. Es geht gegen Paraguay. Und wir entscheiden das jetzt hier mal eben musikalisch oder in Sachen Musik. Jetzt anrufen, wir können es nicht entscheiden, das müsst ihr machen. Ihr ruft an, welcher Song hier zuerst 3 Punkte hat, gewinnt das Abendshow-WM-Musik-Battle Deutschland-Paraguay schon mal. 07221-2011. Wenn ihr jetzt anruft, 07221-2011 und die Fanta zusammen mit Clueso hören wollt, Entschuldigung.
1: Wir sind zusammen groß, ja. Wir sind zusammen alt.
0: Ne? Das könnten wir mal wohl in ganzer Länge spielen, aber es ist ja fast langweilig, oder? Wir haben nämlich auch, und das ist toll, selbstverständlich einen hervorragenden Interpreten gefunden aus Paraguay, William Werneck, mit vollem Namen William José Werneck Zorrilla. So richtig ernsthaft hat William Werneck mit Songwriting angefangen, hat er während Corona, wie manche, ne? Und mit seinem Song Soul ging es dann auch richtig für ihn ab. Und damit trifft er jetzt auch hier an, tritt er an, weil das ist echt ein guter Song.

0: Wir wollen ja niemanden beeinflussen, aber wäre das nicht mal was anderes als die Fantas zusammen mit Clouseau? Okay, niemand wird hier beeinflusst. 07221 2011. Ich gehe mal ins Telefon, macht's Radio leise, sonst pfeift's vielleicht. Hallo, hier ist Pop die Abendschau. Ich will niemanden beeinflussen, aber sollten wir nicht vielleicht den coolen William Werneck aus Paraguay mal hören mit Soul? Wer bist du denn?
1: Ich bin der Vito.
0: Na Vito, was sollen wir spielen? Hi. Fantas mit Klüsen zusammen oder William Werneck aus Paraguay mit Soul?
1: Ist mir zu kalt, da ist mir das paraguayische Lied viel warmer und hört sich viel besser
0: an. Du hast alles verstanden. Danke, 1-0. Tschüss.
1: Dankeschön. Tschüss.
0: Okay, das ist ja schon mal, das geht ja gut los hier. 07221 2011, ich gehe da noch dran. Ist das schon die Entscheidung oder machen wir 3 Punkte voll? Komm, wir machen vielleicht 3 Punkte voll, weil es Spaß macht. Wer bist du denn noch, na? Hallo, hallo, hallo, warum höre ich nichts? Hallo, hallo, jetzt? Geht die Leitung jetzt? Ist die Leitung jetzt da? Aufgelegt. Pah, was ist das denn für ein Telefonstreich? Ist hier noch jemand dran?
2: Ja, ich möchte die Fantas, bitteschön.
0: Ach komm, 1-1, dankeschön trotzdem bitte für schön, den Anruf. Auf Wiedersehen. Okay, das ist Demokratie. Hallo, komm, wir machen jetzt, das ist die Entscheidung. Das ist jetzt die Entscheidung. 07221211, wer bist du?
3: Hallo, hier ist der Patrick aus Leun-Stockhausen. Schöne Grüße ins Studio.
0: Ja, danke dir, Patrick aus Leun-Stockhausen. Na, was hören wir denn? Wie wär's denn mal mit was aus Paraguay?
3: Nein, die muss ich leider enttäuschen.
0: Oh, da machen wir doch 3 Punkte voll. Okay, ist gut. Danke dir, Patrick. Tschüss.
3: Gerne, ciao.
0: 2-1 für die Fantas. Ich gebe nicht auf. Was haben wir denn hier noch? Hallo, hallo, hallo. Hier ist Pop die Abendshow. Sollten wir nicht mal was aus Paraguay hören, was cool ist, anstatt die Fantas mit Clouseau? Du hast 60.000 Mal gespielt. Hallo, wer bist denn du?
4: Irene.
0: Irene?
4: Ja.
0: Wo fährst du denn rum in der Welt?
4: Ich fahre gerade von Frankfurt in den Westerwald.
0: Schöne Grüße nach Frankfurt, wo du herkommst und in den Westerwald, wo du gleich ankommen wirst, hoffentlich bald. Sollen wir schnell noch für den Ausgleich sorgen oder möchtest du etwa auch die Fantas hören mit Clouseau zusammen?
4: Ich möchte auf jeden Fall Paraguay hören.
0: Ach, du hast alles verstanden, Irene. Sehr gut. 2-2. Es kann auch sein, dass dein Anruf 2 Punkte zählt, oder? Soll ich noch einmal dran gehen?
4: Auf jeden Fall.
0: Nee, komm, wir machen es ordentlich. Danke dir, Irene. Tschüss, bis später. Schönes Spiel, wollte ich noch sagen. Tschüss, Irene. Ja. Und ist das die Entscheidung? Komm, wir gucken mal hier. Hier ist noch Pop die Abendschau, ein verzweifelter Moderator, der mal was aus Paraguay spielen möchte für euch und nicht immer, dass aus Berlin kommt, Fantas oder Klüsen aus Stuttgart. Wer bist denn du?
5: Hallo, ist der Mario.
0: Mario. Paraguay. Was, Paraguay?
5: Ja, natürlich.
0: Du bist
5: natürlich
0: ein guter Mario, fahr vorsichtig, alles Liebe.
5: Ja, machen wir, alles gut.
0: Ciao.
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0: 22.24 Uhr ist es. Hier ist Pop, eure Abendshow. Im Stadion in Boston, wo gleich Deutschland gegen Paraguay spielen wird, sind die Flaggen auf dem Rasen ausgebreitet. Ihr wisst, diese riesigen Flaggen, die größten Flaggen, die es je bei einer WM ja gab. Handgeklöppelt von Gianni Infantino. Sind so groß wie Saarland jeweils. Jede Flagge ist mindestens so groß wie Saarland. Nee, Spaß beiseite also. In genau 5 Minuten, wenn alle pünktlich läuft, ist Anpfiff. Was sagen eigentlich die Fans, die vor dem Stadion rumlungerten, eben noch? Wie es so wird?
1: Oh, mindestens, ich sag 2-0 für Deutschland. Alles andere wäre wirklich große Enttäuschung tatsächlich.
2: 3-0 und ich glaube, Wolte Made kommt heute von der Bank. Der macht heute sein erstes WM-Spiel und trifft gleich doppelt.
3: 4-1.
4: 3-0 Deutschland heute.
5: Ich glaube 3-1 tatsächlich und Tore durch Havertz und dann Leveling und ein Eigentor.
0: Und ein Eigentor, okay.
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0: Also ihr verpasst natürlich nichts hier bei uns in eurer Abendshow.

0: Das war knapp. Ecke für Paraguay nach einer Minute und das war ziemlich knapp ein Tor. Aber es war keins 0-0 nach einer Minute.
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0: Es ist 10:30. Damit ihr gut und sicher ankommt, hier das Neueste aus dem Verkehrszentrum. A1 Köln Richtung Münster zwischen Westhofener Kreuz und Kreuz Dortmund Unna 4 Kilometer Stau. Die A2 Hannover Richtung Berlin ist zwischen Irxleben und Kreuz Magdeburg wegen Straßenschäden gesperrt. Und im weiteren Verlauf ist die A2 zwischen Teesen und Brandenburg auch wegen Reparaturarbeiten weiterhin gesperrt. Die A4 noch einmal gerade. Dresden Richtung Görlitz ist zwischen Niederseifersdorf und Kodersdorf auch wegen Arbeiten im Tunnel Königshainer Berge bis morgen früh um 5 gesperrt. A5 Basel Richtung Frankfurt zwischen Karlsruhe Süd und Karlsruhe Durlach 4 Kilometer Stau. A8 Karlsruhe Richtung Stuttgart zwischen Pforzheim Ost und Pforzheim Süd. Da geht gerade gar nichts. 4 Kilometer Stau nach Unfall. Die A14 Magdeburg Richtung Schwerin noch, ist zwischen Kreuz Magdeburg und Dahlenwarsleben wegen Fahrbahnschäden gesperrt. Und die A38 Halle Richtung Göttingen ist zwischen Leinefelde-Worbis und Heilbad-Heiligenstadt nach Unfall gesperrt. Der Verkehr wird an der Anschlussstelle Leinefelde-Worbis abgeleitet. Die A42 Emscher Schnellweg, Kamp-Lindfort Richtung Dortmund ist zwischen Gelsenkirchen-Hessler und Zentrum nach Unfall noch bis Mitternacht gesperrt. Die Umleitung hier ist die U67. Die A71 Suhl Richtung Erfurt ist zwischen dem Dreieck Suhl und Zeller-Mehlis wegen Tunnelwartungsarbeiten bis morgen früh um 6 gesperrt. Letzte Meldung A100, Stadtring Berlin, Neukölln Richtung Wilmersdorf, zwischen Oberlandstraße und Wechsstraße. Stau kommt gut und sicher und bitte bald an. Hier ist Pop, eure Abendshow mit Markus Barsch und Teddy Swims.

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1: Es ist die 10. Spielminute, jetzt die 11. Deutschland macht gut Druck, aber es steht noch 0-0.

0: Spielt Deutschland 0, Paraguay 0 im 16. Finale. Erstes K.O.-Spiel der deutschen Fußballnationalmannschaft. Macht Spaß, mit einem halben Auge hier im Studio gucken wir drauf, natürlich für euch. Keine Sorge, wenn was passiert, erfahrt ihr es sofort hier bei uns. Dann reißen wir den Regler hoch. Unsere beiden ARD-Reporterinnen und Reporter hocken und erzählen euch genau, was da gerade passiert ist. Ecke für Deutschland. Ich gucke jetzt mit einem Auge, während ich eigentlich was anderes vorlesen will oder erzählen will euch. Gucke jetzt mit einem Auge oben links auf dem Bildschirm. Kriegt man da einen Augentinnitus oder so? Hat man da ein Problem irgendwann? Soll ich mal gucken? Wird's machen? Nein, Wirtz geht wieder aus der Ecke raus. Wer kommt rein? Kann sich erkennen. Fahnenmast davor. Okay, egal. Ich sag euch kurz, was da passiert. Ich kann ja hier, pass auf, ich kann die Leitung aufmachen. Oder?
1: Ganz gut, aber hinten Dennis Undav, der kommt nicht ganz ran. Und jetzt hat Schiedsrichter Jalal Jayet auch abgepfiffen, weil es da eben ein kleines Duell gab.
0: Nein.
1: Im 16-Meter-Raum. Da schauen wir natürlich auch nochmal drauf.
0: Nee, okay, alles klar. Ecke verpuffte. Leider. Julian Nagelsmann sehr ungehalten gerade hier im Bild. Okay, alles klar. Wir halten euch über alles auf dem Laufenden. Kein Ding. Wenn es auch alles gerade hektisch oder heiß ist, ne, dann braucht es zwischendurch auch mal einen gechillten Song. Haben wir jetzt für euch. The Second Voice. Neu in der Abendshow. Kommt aus Sambia, dieses Projekt. The Second Voice. Eigentlich wollte der Typ dahinter eigentlich lieber Produzent sein. Rampenlicht ist nicht so seins. Und dann hat er Let Me Be rausgebracht. Und zack, verflixt, der Song ist viral gegangen. Und jetzt kommt's, die Stimmen. Hat er mit KI gemacht. Okay, wir lassen das mal ganz vorurteilsfrei auf uns wirken. The Second Voice, Let Me Be.
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Maximo Park, auch mal wieder gut Books from Boxes. Es ist 10 vor 11, noch was aus dem Verkehrszentrum. Vor Sie bitte auf der A61, Speyer Richtung Hockenheim. Zwischen Hockenheim und Dreieck Hockenheim, da steht ein kaputtes Auto. Vorsichtig sein. 21 Minuten gespielt, Deutschland.

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1: Mit Birgit Sagemann, guten Abend. Motiv für tödliche Schüsse von Stade war vermutlich Sorgerechtsstreit. Bremer Senat wird Bremerhavener Haushalt genehmigen. Deutsche Fußballer kämpfen um Einzug ins WM-Achtelfinale. Das Wetter nachts teils klar, teils wolkig, Tiefstwerte 17 bis 11 Grad. Ein Sorgerechtsstreit war vermutlich das Motiv für die tödlichen Schüsse von Stade. Dabei sind 6 Mitarbeiterinnen und Mitarbeiter einer Jugendhilfeeinrichtung getötet worden. Der mutmaßliche Täter wurde festgenommen. Albrecht Breitschuh.
2: Über den mutmaßlichen Täter wurde gesagt, er sei 45 Jahre alt, wohnhaft in Hannover und mit türkischen Wurzeln. Über ihn lagen der Polizei bisher Hinweise im Bereich der Bedrohung vor, aber er sei noch nicht durch Gewaltdelikte aufgefallen. Vermutlich ging es um eine Sorgerechtssache. Der Mann hatte heute einen Termin in Stade, auf dem Fragen um das Sorgerecht seiner 3 Monate alten Tochter in jener Einrichtung geklärt werden sollten. Mutter und Kind blieben unverletzt, die Mutter befindet sich in Polizeigewahrsam.
1: Briefwahlstimmen in den USA dürfen auch gezählt werden, wenn sie erst nach dem Wahltag eingehen, vorausgesetzt, sie wurden spätestens am Wahltag abgestempelt. Das hat der oberste Gerichtshof der USA entschieden und damit eine Klage von Republikanern abgewiesen. Das Urteil kommt wenige Monate vor den Zwischenwahlen im November. US-Präsident Donald Trump fordert ein weitgehendes Ende der Briefwahl, die er immer wieder mit Wahlbetrug in Verbindung bringt, ohne allerdings Belege dafür zu liefern. Bremen soll ein neues Hallenbad am Weserstadion bekommen. Entsprechende Pläne legt das Sportressort morgen dem Senat vor. Pascal Faltermann.
3: Die Bremer Bädergesellschaft plant ein kleines Hallenbad in Fertigbauweise auf dem Gelände des Stadionbads am Weserstadion. 3 bis 5 Bahnen mit jeweils 25 Metern. Laut der Senatsvorlage soll durch die Nähe zum Freibad ein Kombibad entstehen, das Personal spart und das Klima schont. Die Abwärme der Halle könnte zum Beispiel künftig das Freibad heizen. Wann das Hallenbad kommt, ist noch völlig ungewiss. Der Bund müsste zustimmen und bis zu 8 Millionen Euro beisteuern. Die Finanzierung der restlichen 9 Millionen Euro im Bremer Haushalt ist noch unklar.
1: Trotz Bedenken wird der Bremer Senat den Bremerhavener Haushalt genehmigen. Das geht aus einer Senatsvorlage hervor, die Buten und Binnen vorliegt. Danach ist der Haushalt formal nicht zu beanstanden. Das Sanierungskonzept werde eingehalten. Der Senat bezweifelt allerdings, dass die Pläne realistisch sind, vor allem bei den Personal- und Sozialausgaben. Bei der Fußball-WM spielt die deutsche Nationalmannschaft gerade um den Einzug ins Achtelfinale. Gegner im K.O.-Spiel ist Paraguay. Der Spielstand nach gut einer halben Stunde noch 0:0. Das waren Nachrichten mit Birgit Sagemann.
0: Das Bremen-Vierlandswetter.
1: Tiefstwerte in der Nacht zwischen 17 und 11 Grad. Morgen gibt's Wolken und Sonne. Ab mittags örtlich Gewitter bei bis zu 28 Grad.
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4: Die A7 Hamburg Richtung Hannover ist zwischen Maschener Kreuz A39 und Horster Dreieck wegen Bauarbeiten bis zum 17. Juli gesperrt. A29 Wilhelmshaven Richtung Oldenburg. Die Ausfahrt Oldenburg-Hafen ist wegen Bauarbeiten bis zum 10. Juli gesperrt. A29 Oldenburg Richtung Ahlhorner Heide. Die Einfahrt Oldenburg-Hafen ist wegen Bauarbeiten bis zum 10. Juli gesperrt. In Bremen-Walle ist der Strom ausgefallen. Dadurch sind auch die Ampeln außer Betrieb.
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6: Fußball Montagabend mit Markus Barsch. Hallo, schön, dass ihr da seid. Wir halten euch über alles auf dem Laufenden. 34 Minuten gespielt im ersten K.O.-Spiel der deutschen Nationalmannschaft bei der WM. Gegen Paraguay steht es immer noch 0:0. Große Teile des Spiels spielen sich durchaus in der paraguanischen Hälfte ab, aber bisher ist noch nichts Nennenswertes passiert, was die deutsche Mannschaft näher an ein Tor gebracht hätte. Wir halten euch auf dem Laufenden. Keine Sorge.
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Warte, Joris, bevor du singst. Tor für Paraguay in der 42. Minute 1:0 für Paraguay gegen Deutschland.

0: Ja, also mit einem 1-0 Rückstand in die Pause gehen. Gerade sind wir in der 44,5. Spielminute. Deutschland, Paraguay. Erstes K.O.-Spiel für die deutsche Mannschaft. Paraguay führt seit 3 Minuten. Wir hören rein bei unseren ARD-Reporterinnen und Reporter Stephanie Batschik und Jens-Jörg Rieck.
1: Und Paraguay geht auf den zweiten Ball, JJ.
2: Und ist wieder mit Almirón am Start auf der rechten Seite. Der nochmal kurz geblinkt, rübergespielt. Sehr schön gemacht. Caceres in die Mitte, der Kopfball. Und Tor!
0: Hey, schrei doch nicht so, Jens-Jörg.
2: Hallo, Paraguay! Mit dem 1-0. Der erste wirklich gute Angriff über die rechte Seite. Und Paraguay schockt Deutschland, macht das Tor nach einer Hereingabe. Entscheidend die Vorarbeit von Almirón. Und dann ist das Tor da. Gar keine große Begeisterung beim Trainer der Mannschaft Paraguays. Enciso natürlich mit seinem Kopfball. Liegt quer in der Luft und bringt den Ball zum 1-0.
0: Okay. 5 Minuten Nachspielzeit gibt es, davon sind 45 Sekunden gerade um. Vielleicht schafft es die deutsche Mannschaft ja noch, um mit dem Ausgleich in die Pause zu gehen.

0: 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Komm, wir machen die Vollreportage auf. Jens Krieg und Stefanie Batschik in der Schlussphase, erste Hälfte.
1: Die Fans aus Paraguay hier in diesem großen, weiten Rund, 35 Kilometer von Boston entfernt. Die klatschen Applaus und Beifall. Für die wäre das eine Riesensensation. Und die deutsche Mannschaft bekommt vielleicht nochmal diesen einen Moment, bevor es dann hier in die Pause geht, um irgendwas auszurichten. Metscher ist unterwegs in der Zentrale, spielt den einmal kurz auf Pavlovic. Dann weiter auf Nene Brown. Und der zeigt's an. Wo ist denn hier einer? Wer bietet sich an? Muss den schon wieder querlegen auf Pavlovic, der rechts raus auf Sané. Dann nochmal zurück auf Kimmich. Und der so ein bisschen uninspiriert. Einfach so mitten rein ins Kuddelmuddel irgendwo in den 16er. Wo keiner spielt und schon steht. Und jetzt gucken wir uns mal um, denn der Schiedsrichter pfeift zur Pause und die Fans von Paraguay, die stehen hier auf und klatschen Applaus und es gibt ganz viele betröppelte Gesichter, JJ, weil die Fans der deutschen Mannschaft nicht
0: wissen. Okay. Pause. Deutschland 1-0 hinten. Puh. Hallo, hier ist

0: kurz vor halb zwölf an diesem eben noch ganz fröhlichen Montagabend für deutsche Fußballfans. Nun gut, Deutschland ist hinten zur Pause, ARD-Reporter Holger Dahl fasst die erste Hälfte zusammen.
1: Viel schlimmer konnte es eigentlich nicht kommen für die DFB-Elf. 0:1 hinten gegen Paraguay. Bei wirklich aller Wertschätzung den 37. in der Weltrangliste. Krasse Außenseiter in diesem Spiel. Deutschland hat mehr Ballbesitz, aber es fällt dem Team vorne überhaupt nichts ein. Dennis Undorf reingerutscht in die Startformation für Jamal Musiala, hängt in der Luft, wird gar nicht angespielt. Und Paraguay traf per Kopf in der 42. Spielminute durch den kleinen Julio Enciso. Flankenball von der rechten Seite. Deutschlands Abwehr im Tiefschlaf und Deutschland zur Halbzeit vor dem Aus bei dieser Weltmeisterschaft.
0: Puh, also Daumen drücken für die zweite Hälfte.
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1: Es ist 11:30.
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3: Heute Nacht ist es teils klar, teils wolkig und verbreitet trocken. Kurze Schauer sind die Ausnahme. Die Tiefstwerte von 17 bis 11 Grad eignen sich endlich wieder mal zum Durchlüften. Morgen gibt es im Verlauf mehr Wolken als Sonne und etwas vermehrt Schauer sowie auch einzelne Gewitter. Maximal werden 21 Grad auf den Inseln, 26 Grad in Bremen bis 28 Grad in Asendorf erreicht.
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4: Vorsicht bitte auf der A28 Bremen Richtung Oldenburg. Zwischen Hatten und Kreuz Oldenburg Ost liegt ein Tier. Die A7 Hamburg Richtung Hannover ist zwischen Maschener Kreuz A39 und Horster Dreieck wegen Bauarbeiten bis zum 17. Juli gesperrt. A29 Oldenburg Richtung Ahlhorner Heide. Die Einfahrt Oldenburg-Hafen ist wegen Bauarbeiten bis zum 10. Juli gesperrt. In Bremen-Walle ist der Strom ausgefallen. Dadurch sind auch die Ampeln außer Betrieb.
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5: Ach, hallo, hier ist Pop, eure Abendshow. Am Fußballabend mit Markus Barsch. Daumen drücken für die zweite Hälfte. Deutschland liegt 0-1 hinten.

War das noch Halbzeit? Kurzer Gruß an die Wasserwerke in Deutschland, ne? Halbzeit beim WM-Spiel Deutschland-Paraguay. Deutschland liegt 1-0 hinten. Also jetzt ist der Moment, wo die Pinkelkurve entsteht. Das ist kein Witz, das kann man gut messen, weil alle die Halbzeit nutzen, um mal ums Eck zu gehen. Sehr großer Wasserverbrauch in Deutschland. Ach ja. Also jetzt gerade ist angepfiffen die zweite Hälfte. Paraguay 1, Deutschland 0. Mal sehen, wie es weitergeht.

0: Hier ist Bob, eure Abendshow, nichts passiert, immer noch Deutschland 0, Paraguay 1 in der 49. Spielminute. Gerade gehört DNA, ne? Die offizielle WM-Hymne ist es ja, die kommt aus Deutschland. Ihr wisst schon, DNA, ne? Andrea Bocelli, hohe Oper, habt ihr gehört, David Guetta ist dabei, Rapperin Megan Thee Stallion und K-Pop-Star AJ. Mitgeschrieben und produziert haben diesen Song aber die beiden Brüder von Fastboy aus Berlin. Und das ist immer so süß. Wir hatten da so eine Songidee. Können wir euch das mal zeigen, wie wir uns das vorstellen? Dann singen die da selber, was die dann später von Profis gesungen haben wollen.
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0: Ist das nicht süß? Ich glaube, sie lachen auch. Süß, oder? Wir machen es jetzt so, wir spielen jetzt hier Fastboy mit Beautiful Life. Dann könnt ihr sagen, ja klar, Mensch, bei DNA, da kennt man ganz klar die Fastboy-Handschrift. Ach ja, hier ist eure Abendshow.

0: Ja, auf, Deutschland atmet auf. Fußball-Deutschland atmet auf. Also, 54. Minute, wir gehen zu unseren beiden Reportern, Jens Höcklick und Stefanie Batschek.
1: Ja, aber ich will nicht hören, dass es an der Temperatur
2: natürlich
1: lag.
2: Natürlich nicht.
1: Gegen die hätten sie auch an der Arktis verloren.
2: Natürlich nicht, aber wir müssen auch über genau diese Fitnesskondition reden. Und das Tor! Fußball-Nationalmannschaft, Kai Havertz, da kommt die Flanke mal und da ist er da mit dem Kopf bislang, ein Phantom in diesem Spiel, aber vom Phantom zum Halleluja, da zeigt er sich mit dem Kopf und die deutsche Mannschaft ist wieder da und das Boston Stadium, das ist auch da, natürlich, sie schwenken jetzt hier die Fahnen.
0: Alter, also. Danke, Kai Havertz, 1:1 in der 56. Minute.

Das war Pop, die Abendshow in der 60. Spielminute 1:1. Wenn noch irgendwas passiert in den letzten 6 Minuten, keine Sorge. Wir halten euch hier auf dem Laufenden. Nur schon mal die Info, gleich kommt hier Ben Sträubel in der Pop-Nacht. Drückt weiter die Daumen. Deutschland könnte ja auch weiterkommen. Wäre nicht so schlecht, oder? Pop, die Abendshow mit Markus Marsch.

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1: Um 0 Uhr mit Christine Beidt. Nach den tödlichen Schüssen in Stade haben sich Bundeskanzler Merz und Bundespräsident Steinmeier erschüttert geäußert. In der niedersächsischen Stadt waren 6 Mitarbeiter einer Jugendhilfeeinrichtung getötet worden. Aus Berlin Oliver Neuroth.
2: Viele Menschen hätten ihr Leben verloren oder seien verletzt worden, die helfen wollten, schrieb Merz. Bundespräsident Steinmeier erklärte, ich bin tief erschüttert über das Ausmaß der Gewalt in einem Raum, der Schutz geben soll. Die Tat ereignete sich in einer Mutter-Kind-Einrichtung in Stade. Ein 45-jähriger Mann aus dem Raum Hannover soll 4 Frauen und 2 Männer erschossen haben. Alle waren Mitarbeiter der Einrichtung. Nach Einschätzung der Polizei war das Motiv der Tat ein Sorgerechtsstreit.
1: Die Bundesregierung weist Kritik zurück, dass sie den Hitzeschutz vernachlässigt, etwa in Krankenhäusern und Pflegeheimen. Umweltminister Schneider sieht die Hauptverantwortung dort vor allem bei Ländern und Kommunen. Der Bund habe ihnen 100 Milliarden Euro für die Infrastruktur zur Verfügung gestellt. Es stehe ihnen frei, dieses Geld auch zu investieren, so Schneider. Deutschland weitet nach den Erdbeben in Venezuela seine Unterstützung aus. Die Bundeswehr soll zusätzliches Material und Personal in das Katastrophengebiet bringen, teilte das Innenministerium mit. Nach offiziellen Angaben ist die Zahl der Toten auf mehr als 1.700 gestiegen. Bei der Fußball-WM in Nordamerika kämpft das deutsche Team gerade gegen Paraguay um den Einzug ins Achtelfinale. Geschafft hat das vorher schon Brasilien mit einem 2:1-Sieg in Houston gegen Japan. Hendrik Lückhoff aus dem ARD-WM-Team berichtet.
3: Die Zuschauer in Houston hatten sich schon auf eine Verlängerung eingestellt, aber in der 6. Minute der Nachspielzeit erzielte Gabriel Martinelli den späten Siegtreffer für Brasilien. Zuvor hatte Japan den Südamerikanern einen großen Kampf geliefert und war auch in der ersten Hälfte durch Kai Schusano von Mainz 05 in Führung gegangen. Im zweiten Durchgang wurde Brasilien stärker, folgerichtig erzielte Casemiro per Kopf den Ausgleich. Brasilien drängte danach auf die Führung und durfte in der Nachspielzeit dann über den verdienten Achtelfinaleinzug jubeln.
1: Die deutschen Tennisprofis Tatjana Maria und Jan-Lennard Struff haben ihre Auftaktmatches beim Rasenklassiker in Wimbledon gewonnen und stehen in Runde 2. Tamara Korpatsch hingegen schied in Runde 1 aus. Heute startet French Open-Sieger Alexander Zverev gegen den Belgier Alexander Bloks ins Turnier. Das Wetter für Deutschland. In der Nacht im Südosten zunächst kräftige Gewitter, lokal mit Unwettergefahr. Sonst locker bewölkt oder sternenklar. Die Tiefstwerte 20 bis 10 Grad. Tagsüber wechselnd bewölkt mit Sonne, vom Süden bis in die Mitte später einige kräftige Gewitter, lokal Unwetter mit Starkregen und Hagel möglich. Im Norden und Osten nur vereinzelt Gewitter, sonst trocken. Dazu maximal 21 bis 32 Grad. Die Zeit 0:03 Uhr.
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4: Vorsicht bitte auf der A28 Bremen Richtung Oldenburg. Zwischen Hatten und Kreuz Oldenburg Ost liegt ein Tier. Die A7 Hamburg Richtung Hannover ist zwischen Maschener Kreuz A39 und Horster Dreieck wegen Bauarbeiten bis zum 17. Juli gesperrt. In Bremen-Walle ist der Strom ausgefallen. Dadurch sind auch die Ampeln außer Betrieb.
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6: Mit Ben Sträuble. So, da sind wir natürlich dabei. Und steht immer noch 1:1 im Spiel Deutschland-Paraguay. Und gerade ist Hydration Break, also Trinkpause. Da freue ich mich auch immer über Living on a Prayer, wenn das läuft. Das werden wir bestimmt später auch noch hören, wenn es was zu feiern gibt. Da gehen wir mal davon aus.
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0: Adventure of a Lifetime. Hier ist die Popnacht, dass wir mal zusammen so aufgeregt Fußball feiern. Also es steht immer noch 1-1 Deutschland-Paraguay bei der Fußball-WM. In den USA, in Boston wird gespielt und es ist ja so aufregend gewesen. Bis zur ersten Trinkpause, muss ich ganz ehrlich sagen, da bin ich mal kurz weggenippt und weggenappt, weil doch so ein kleines Schlafdefizit da war. Jetzt bin ich aber natürlich wieder so aufgeregt mit dabei. Also dieses 1-1 von Kai Havertz, das feiern wir einfach noch mal kurz. Das war die 54. Minute.
1: Da kommt die Flanke mal. Und da ist er da mit dem Kopf bislang. Ein Phantom in diesem Spiel.
0: Ja, sehr schön. Und ich meine, das muss jetzt so weitergehen. Jetzt brauchen wir halt noch das 2-1 auf jeden Fall. Das ist jetzt sind wir in der 78. Minute. Es geht hin und her. Zweite Trinkpause aber auch hinter uns gelassen. Denif Undaf, da habe ich ja gewettet, dass der in der 87. Minute erst eingewechselt wird. Der ist aber in der 63. rausgeflogen. Also insofern, wir sind weiter dran und halten euch auf dem Laufenden.

Katy Perry und Bennett. Der Hit ist neu von Adam Taylor, ADMT. Burn Higher in der Popnacht. Steht noch 1-1 in der 82. Minute bei Deutschland Paraguay. Oh.

DMT, Adam Taylor, neue Burn Higher in der Popnacht. Vorsicht bitte auf der A61 Mönchengladbach in Richtung Koblenz zwischen Zwischtal und Mehl. Da liegen Gegenstände auf der Fahrbahn und ein Tier auf der A28 Bremen Richtung Oldenburg zwischen Hatten und Kreuz Oldenburg Ost. Hier ist die Popnacht. Mario ist unterwegs im Taxi in Bochum und ist auch ganz aufgeregt, verfolgt das Spiel so ein bisschen, hört uns und würde sich gerne den Hydration Break Song wünschen, der doch immer so ordentlich mitgesungen wird in den Stadien in den USA, was ich auch toll finde, ne? Wenn die dann alle Living on a Prayer. Vielleicht turnt das ja unsere Mannschaft noch ein bisschen an. Es steht noch 1-1, Deutschland-Paraguay. Und ich mache es jetzt mal ein bisschen lauter. Ihr könnt ja mal ein bisschen, was weiß ich, vom Fernseher, vom Radio, wo ihr gerade seid, vom Taxi, lieber Mario, ne? Ein bisschen rumtanzen und unsere Mannschaft anfeuern mit Bon Jovi.

Jolly in der Popnacht. Wir sind in der 88. Minute bei Deutschland-Paraguay und jetzt ist auch Nick Woltemade zum ersten Mal bei diesem Turnier eingewechselt worden für Sané. Und vielleicht ist er der absolute Joker, der gleich das Tor schießt.

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Und wir sind schon in der Nachspielzeit bei Deutschland-Paraguay. 5 Minuten wird nachgespielt, gerade wird eine Ecke geschossen für Deutschland. Und wir bleiben da dran. Euch das aufregen.

Es ist jetzt 0.27 Uhr, eine Gefahrenstelle von der A2 Hannover in Richtung Dortmund. Da ist ein Unfall passiert. Unfallstelle ist noch nicht gesichert. Zwischen Dreieck Hannover West und Hannover Herrenhausen. Da fahrt ihr bitte vorsichtig. Ja, Deutschland-Paraguay, da ist noch eine Minute zu spielen. Dann sind auch die 5 Minuten Nachspielzeit rum. Es steht ja, wie gesagt, jetzt immer noch wieder 1-1. Und wenn die Minute rum ist, geht's in die Verlängerung. Und dann wird das hier noch eine aufregende Nacht.

0: Paris. Deutschland-Paraguay geht jetzt in die Verlängerung nach 95 Minuten 1-1 und die nächsten 15 Minuten der ersten Halbzeit der Verlängerung, die starten dann in wenigen Minuten.
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2: Heute verdecken einige mit unterdichte Wolken immer wieder die Sonne und im Verlauf bilden sich etwas vermehrt Schauer. Ab dem Mittag sind zudem regional Gewitter möglich. Daneben ist es jedoch auch mal freundlich und länger trocken bei maximal 21 Grad auf den Inseln bis 28 Grad in Wietzen. Der Mittwoch verläuft mitunter auch wechselhaft bei Höchstwerten von 19 bis 24 Grad.
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3: Die A7 Hamburg Richtung Hannover ist zwischen Maschener Kreuz A39 und Horster Dreieck wegen Bauarbeiten bis zum 17. Juli gesperrt. A29 Wilhelmshaven Richtung Oldenburg. Die Ausfahrt Oldenburg-Hafen ist wegen Bauarbeiten bis zum 10. Juli gesperrt. A29 Oldenburg Richtung Ahlhorner Heide. Die Einfahrt Oldenburg-Hafen ist wegen Bauarbeiten bis zum 10. Juli gesperrt. In Bremen-Walle ist der Strom ausgefallen. Dadurch sind auch die Ampeln außer Betrieb.
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0: Und die am meisten unterschätzte Höchsttemperatur heute in Deutschland, Airborne in Hessen im Westerwald. Da werden 26 Grad werden im besten Fall. Hier ist die Popnacht. Ich bin Ben Streubel.

Michael Jackson, Sweet But Psycho. Hier ist die Popnacht. Na, wo kann man denn überall jetzt um diese Zeit sich aufhalten? Zum Beispiel auf einem kleinen Parkplatz in der Nähe von Wald Wimmersbach im Odenwald. Da ist Sandra nämlich mit dem Auto, ja, man kann sagen, liegen geblieben. Auf jeden Fall irgendwie stand plötzlich Motor zu warm und sie ist dann mal rechts rangefahren, hat sich einen aufblasbaren Campingstuhl zurechtgebaut, den sie mit dabei hatte und einen Einweggrill und hatte auch tatsächlich wohl noch eine Kühltasche mit Resten vom Tag, wo sie irgendwas gegrillt hat. Das macht sie sich jetzt, bis ihr Bruder sie abholt. Sie ist auf dem Weg gewesen nach Darmstadt. Also Sandra, schön, dass du ihr zuhörst. Sie fiebert jetzt natürlich auch ein bisschen mit und drückt der deutschen Mannschaft die Daumen in Boston. Beim Spiel Deutschland-Paraguay steht es immer noch 1-1. Wir sind in der 6. Minute der Nachspielzeit und wir halten euch da weiter auf dem Laufenden. Blumen, Blumen.

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1: Macy Peters in der Popnacht. Ach, ein Ruby Birthday. Für Caro, die feiert in Tostedt bei Hamburg ihren 37. Geburtstag, gerade im Garten von den Eltern. Und die haben natürlich da auch was aufgebaut, dass man Fußball verfolgen kann. Sie mag aber gar nicht so dieses Spiel sehen. Sie würde jetzt gerne einen Song hören von OMD. Naja gut, man kann das ja verbinden. Und da ist doch was passiert gerade in diesem Moment. Der Wahnsinn!
2: Es war gefühlt
1: 2-1 für Deutschland. Wir gehen mal nach Boston.
2: Wegsegelt, immer wieder Team. Das haben sie einige Male probiert. Und jetzt, Steffi, war er drin.
3: Manchmal musst du einfach nur ein bisschen feinjustieren. Ja. Und dann hast du deine Version da eingestellt und weißt, wo der hinkommen muss. Und der kommt lang und länger und er liegt richtig gut in der Luft. Genau im richtigen Moment hochgestiegen über den Torwart, über Hill ins Tor rein. Und eben gerade, und das fand ich wirklich bemerkenswert, hat er sich da Havertz rangeholt und hat den wirklich angeguckt. Er hat gesagt, Junge, konzentrier dich. Und jetzt ziehen wir das Ding hier auch. Deutschland 2, Paraguay 1. Und ich finde, JJ, das kann auch eine Entwicklung sein in so einem Turnier, dass du dir das Ding einfach holst und dass du das einfach mal drehst. Und Bundestrainer Julian Nagelsmann, das haben wir hier gerade auf unserem Bildschirm gesehen, von dem ist so unfassbar viel abgefallen.
1: Von uns aber auch. 2-1. Wir sind in der 13. Minute der Verlängerung, der ersten Halbzeit der Verlängerung. 2-1 für Deutschland.

ist eine Dramatik im Spiel Deutschland-Paraguay. 2:1. Wir haben uns eben doch gerade darüber gefreut. Das Tor wurde überprüft, weil angeblich Anton, der deutsche Spieler, den paraguayanischen Tormann behindert hatte. Und das wurde auch so gesehen vom Schiedsrichter und von seinem Team. Und das Tor wurde wieder zurückgenommen. Es bleibt also beim 1:1. Und wir sind in der zweiten Hälfte der Nachspielzeit schon angekommen. Nein, noch nicht ganz. Aber es bleibt spannend und wir werden das hoffentlich noch in die richtige Richtung wieder wenden.

Ja, da habe ich keine Luft mehr drüber. Ne? Das ist ja auch so aufregend. Die erste Halbzeit der Verlängerung ist jetzt auch gespielt. Steht immer noch 1-1. Deutschland-Paraguay nach einem aberkannten Tor für die Deutschen. Vorsicht auf der A3 Köln in Richtung Oberhausen im Kreuz Leverkusen. Da ist ein LKW liegen geblieben und er steht dort. Gehört da nicht hin. Fahrt vorsichtig.

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1: Um 1 Uhr mit Christine Beitsch. Der sogenannte Tankrabatt gilt heute noch den letzten Tag, bevor er morgen endet. Da Tankstellen aber nur am Mittag um 12 Uhr die Preise erhöhen dürfen, könnte es schon heute einen deutlichen Preissprung geben. Aus der Wirtschaftsredaktion Thorsten Weik.
2: 17 Cent kommen ohne Tankrabatt wieder auf den Literpreis obendrauf bei Benzin und Diesel. Der ADAC empfiehlt deshalb, vor 12 Uhr heute nochmal zu tanken. Ohne Tankrabatt werden die Preise wohl bei rund 1,90 Euro pro Liter für Diesel und etwa 2 Euro pro Liter für Benzin liegen. Die weitere Preisentwicklung ist aber ungewiss. Der Ölpreis ist zwar seit rund einem Monat deutlich gefallen, was auch an den Tankstellen sichtbar wurde. Angesichts immer wieder neuer Angriffe im Irankrieg könnte der Ölpreis aber auch wieder steigen.
1: Nach den tödlichen Schüssen in einer Jugendhilfeeinrichtung im niedersächsischen Stade gehen die Ermittler von einem Sorgerechtsstreit als Motiv aus. Die Polizei nahm einen 45-Jährigen aus dem Raum Hannover fest. Seine 3 Monate alte Tochter lebt mit ihrer Mutter in der Einrichtung. Für gestern war dort ein klärendes Gespräch angesetzt. 4 Mitarbeiterinnen und 2 Mitarbeiter von Jugendhilfe und Jugendamt wurden getötet. Bei einer Explosion an einem Wohngebäude in Monaco sind am Abend 3 Menschen verletzt worden, 2 von ihnen schwer. Die Behörden gehen von einem gezielten Angriff mit einem Sprengsatz aus. Kurz vor dem Vorfall soll eine Person einen Rucksack vor dem Gebäude abgestellt haben und anschließend in Richtung französischer Grenze geflüchtet sein. Die Hintergründe der Tat sind bisher unklar. Frankreich will die Produktion und den Kauf von Wegwerfmode eindämmen. Das Parlament hat ein entsprechendes Gesetz verabschiedet. Aus Paris berichtet Julia Borutta.
3: Das Gesetz sieht Strafzahlungen vor, wenn die Modelabels zu viele Produkte so billig anbieten, dass sich eine Reparatur nicht lohnt. Zudem werden die Unternehmen verpflichtet, die Kunden durch gut sichtbar platzierte Hinweise zu Genügsamkeit, Wiederverwertung und Reparatur anzuhalten. Ähnliche Hinweise gibt es in Frankreich bereits bei der Werbung für Fastfood. Auch ein Werbeverbot für Ultra-Fast-Fashion ist vorgesehen. Allerdings ist noch unklar, ob sich dieser Plan mit europäischem Recht vereinbaren lässt.
1: Bei der Fußball-WM in Nordamerika steht Brasilien im Achtelfinale nach einem 2:1-Sieg gegen Japan. Beim deutschen Team steht es gerade kurz vor Ende der Verlängerung 1:1 gegen Paraguay. Das Wetter für Deutschland. In der Nacht im Südosten zunächst kräftige Gewitter, lokal mit Unwettergefahr. Sonst locker bewölkt oder sternenklar. Die Tiefstwerte 20 bis 10 Grad. Tagsüber wechselnd bewölkt mit Sonne, vom Süden bis in die Mitte später einige kräftige Gewitter, lokal Unwetter mit Starkregen und Hagel möglich. Dazu Temperaturen von maximal 21 bis 32 Grad. Die Zeit 1:03 Uhr.
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4: Die A7 Hamburg Richtung Hannover ist zwischen Maschener Kreuz A39 und Horster Dreieck wegen Bauarbeiten bis zum 17. Juli gesperrt. A29 Wilhelmshaven Richtung Oldenburg. Die Ausfahrt Oldenburg-Hafen ist wegen Bauarbeiten bis zum 10. Juli gesperrt. A29 Oldenburg Richtung Ahlhorner Heide. Die Einfahrt Oldenburg-Hafen ist wegen Bauarbeiten bis zum 10. Juli gesperrt.
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5: Mit Ben Streubel. So, in der zweiten Halbzeit der Verlängerung, da haben wir jetzt noch so, naja, gute 6 Minuten. Vielleicht wird da auch noch ein bisschen nachgespielt. Da werden 7, 8 Minuten sein. Und dann, ja, wenn nichts passiert, heißt das Elfmeterschießen. Aber noch sind wir ja nicht so weit, ne? Also 1:1 stets. Ein Tor von Waldemar Anton verhindert sozusagen. Da hat der Schiedsrichter einen Foul gesehen von Waldemar Anton am Tormann von Paraguay. Aber da sagen auch viele Experten, das ist gar kein Foul gewesen. Das ist uns unrechtmäßig aberkannt worden, dieses Tor. Deswegen steht es eben noch 1:1. Und ja, wir bleiben da dran. Es ist derart spannend.
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die Gorillas. Hier ist die Popnacht. Naja, so viel zu lachen haben wir nicht. Wer Fußball verfolgt und zur deutschen Nationalmannschaft hält, wie wir ja alle heute Nacht, der ist natürlich ziemlich angespannt, auch mit den Nerven auch ordentlich durch. Da steht's 1-1. Wir sind eigentlich jetzt schon durch, auch mit der Verlängerung. Also da wird noch ein bisschen nachgespielt in der zweiten Halbzeit der Verlängerung. Und dann, wenn nichts mehr passiert, dann wird es wohl ein Elfmeterschießen geben. Und auch das werden wir natürlich hier ordentlich begleiten in der Popnacht. Da sind gerade Thomas und Michaela aus Dietz bei Limburg an der Lahn. Die feiern eine ordentliche WM-Party. Es sind noch 7 Menschen da. Die schauen gebannt auf den Beamer, den sie im Garten aufgebaut haben. Da wird noch ordentlich Bratwurst gebrutzelt, schreibt Thomas. Und sie würden aber nebenbei auch gerne noch hier in der Popnacht einen Song hören, weil der Ton ist ein bisschen leiser gedreht. Also das reicht auch, wenn man den Film sieht dazu. Und Billie Eilish würde Michaela gerne hören, jetzt mit Birds of a Feather für die Nerven. Das machen wir doch mal. Ne? Also 1-1.

Feather. Habe ich eigentlich schon gesagt, dass ich Elfmeterschießen liebe? Ja, also wir kommen zum Elfmeterschießen beim Spiel Deutschland-Paraguay. Nach über 120 Minuten ist da einfach kein weiteres Tor mehr gefallen. 1-1 ist es spielerisch ausgegangen und jetzt wird es eben durch auch die Torhüter entschieden. Vielleicht werden wir alle froh sein, dass wir Manuel Neuer haben oder wird niemand mehr irgendwelche Kritik äußern und an seiner Form zweifeln. Davon gehen wir mal aus. Also wir sind aufregend gespannt auf die nächsten Minuten. Die Elfmeterschützen sind bereits schon diskutiert und benannt worden. Und jetzt geht das gleich los. Und für die Motivation unserer Mannschaft beamen wir nochmal den offiziellen WM-Hit von Shakira und Burma Boy dahin. Nein, nein.

Let's go! Die, die! Und Kai Havertz hat den ersten Elfer verschossen. Leider Gottes haben wir den vergeben. Den hat der Torhüter aus Paraguay gehalten. Und der zweite Elfer von Paraguay geschossen, der ging rein.

Beatles are doing it for themselves in der Popnacht. Das sieht gerade nicht gut aus beim Elfmeterschießen in Boston, Deutschland, Paraguay. Also es sind schon zwei Elfer von Deutschen verschossen worden. Kai Havertz, der Elfmeter von ihm wurde gehalten und auch der von Nick Woltemade eben gerade vor wenigen Sekunden wurde gehalten. Bisher hat Paraguay jeden reinbekommen, also es sieht nicht so gut aus. Wir schicken jede Menge Energie jetzt einfach mal los.

Es ist so tragisch. Jonathan Tah hat verschossen übers Tor den Elfer. Deutschland ist raus. Deutschland ist ausgeschieden bei der Fußball-Weltmeisterschaft 2026. Ich hätte lieber gespielt an Tagen wie diesen oder We Are The Champions. Jetzt sind wir bei The Show Must Go On, so oder so. Die Tränen kullern über die zarten Wangen. Puh.

0: Deutschland ist raus bei der Fußballweltmeisterschaft und the show must go on. Es ist 1.33 Uhr.
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9: Heute verdecken einige mitunter dichte Wolken immer wieder die Sonne. Und im Verlauf bilden sich etwas vermehrt Schauer. Ab dem Mittag sind zudem regional Gewitter möglich. Daneben ist es jedoch auch mal freundlich und länger trocken bei maximal 21 Grad auf den Inseln bis 28 Grad in Wietzen. Der Mittwoch verläuft mitunter auch wechselhaft bei Höchstwerten von 19 bis 24 Grad. Später wird es von Ostfriesland zunehmend heiter und trocken. Am Donnerstag ist es wolkig und zeitweise nass. Dazu windig bei wenig geänderten Temperaturen.
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10: Die A7 Hamburg Richtung Hannover ist zwischen Maschener Kreuz A39 und Horster Dreieck wegen Bauarbeiten bis zum 17. Juli gesperrt. A29 Wilhelmshaven Richtung Oldenburg. Die Ausfahrt Oldenburg-Hafen ist wegen Bauarbeiten bis zum 10. Juli gesperrt. A29 Oldenburg Richtung Ahlhorner Heide. Die Einfahrt Oldenburg-Hafen ist wegen Bauarbeiten bis zum 10. Juli gesperrt.
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0: Und die am meisten unterschätzte Höchsttemperatur gerade aktuell in Boston, 23 Grad. Hier ist die Popnacht. Ich bin Ben Streubel.

0: Carlson. Das sind schon die Engländer, die hier singen für die deutsche Fußballnationalmannschaft.
1: Emotion, muy emotion. Paraguay feiert. Wir sind raus bei der Fußballweltmeisterschaft 2026. Im Elfmeterschießen ging's dann zu Ende und ARD-Sportreporter Holger Dahl fasst das zusammen.
2: Damit hat im Vorfeld niemand gerechnet. Die deutsche Fußballnationalmannschaft scheitert im 16. Finale der Weltmeisterschaft an Paraguay in einem verrückten Elfmeterschießen. Vergeben Havertz, Woltemade und Tah. Paraguay am Ende mit der Entscheidung und einem 4:3 Sieg im Elfmeterschießen. Nach regulärer Spielzeit hat es 1:1 gestanden, weil Paraguay in der 42. Spielminute durch Enciso in Führung ging. Kai Havertz glich aus in der 54. Eigentlich ein regulärer Treffer von Jonathan Tah in der Verlängerung, nicht anerkannt durch den Schiedsrichter. Und dann das Elfmeterdrama und das Aus von Deutschland. Die WM ist für die DFB-Elf vorbei.
1: Yeah, yeah. Deutschland ist raus bei der WM. Und wenn ihr euch nochmal durchklicken möchtet, könnt ihr das machen auf sportschau.de. Hier ist die Popnacht.

Alex Warren und Fever Dream in der Popnacht. Dennis, der ist in Görlitz zu Hause, Dennis Wittig in seiner Backstube und hat auch nicht geschlafen, hat im Prinzip mal die Nacht durchgemacht, die Vornacht vor seiner Backstube und ist sehr deprimiert, wie er schreibt. Jetzt Deutschland ist ja raus bei der Fußball-Weltmeisterschaft, verloren im Elfmeterschießen gegen Paraguay und Dennis braucht ein bisschen Motivation, einen Wunsch, damit er die Nacht jetzt in der Backstube übersteht. Gemeinsam mit uns machen wir das natürlich möglich. 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Ja.

0: Das passt irgendwie zu dieser Nacht, ne? The End of Beginning. Joe, hier ist die Popnacht. Deutschland ist raus bei der Fußball-Weltmeisterschaft in den USA. In Boston ging es zu Ende beim Elfmeterschießen gegen Paraguay. Renata, die hat das verfolgt in Montreal in Kanada. Hallo Renata.
1: Mhm.
0: Na, guten Abend.
1: Ja, hallo.
0: Bei dir ist jetzt 19.52 Uhr.
1: Guten Abend, die Sonne scheint noch, ja.
0: Ja, fantastisch so. Aber ich meine, du hast geschrieben, really pissed off in Kanada. Also ihr seid
1: ja
0: richtig
1: really
0: niedergeschlagen.
1: Wie
0: habt ihr es denn erlebt, dieses Spiel?
1: Hier auf dem TV im Haus und ja, eine kleine Gruppe, 5 Leute und alles Deutschland-Fans, native Quebecois, französische, und die unterstützen die Mannschaft, und halt schade, dass so ausging. Jetzt haben wir gesagt, Kanada und Paraguay sind jetzt unsere Favoriten.
0: Achso, ja, man muss ja wieder was Neues suchen.
1: Ja, ja, genau.
0: Kanada und Paraguay,
1: ja.
0: Macht Sinn. Paraguay auch. Ja, also okay, aber du würdest sagen, die Deutschen haben alles gegeben? Ich meine, das hat auch noch einen guten Fight ausgesehen, ne? Aber
1: ja, war interessant, aber es hat halt nicht geklappt.
0: Nee, heute, ne? Dann natürlich Spieler, die dann so überhaupt noch gar nicht gespielt hatten, wie Nick Woltemade. Der hat dann also doch wahrscheinlich so einen Druck gehabt. Ne? War nicht im Einsatz und dann der erste Einsatz und dann schießt man einen Elfmeter. Ich glaube, das war einfach zu viel für ihn. Weil
1: das muss schon anstrengend sein. Naja, gut,
0: ja,
1: wir haben es versucht.
0: Ja,
1: halt
0: so
1: arg enttäuscht hier. Ne?
0: Renata, dann nicht mehr. Ich spüre schon das Tränchen, das so ein bisschen durchkommt bei dir. Ich spiele deinen Lieblingshit und grüß deine Gäste, ja?
1: Ja, mach ich. Danke für den Anruf. Alles Gute, bis bald. FDR3 Rock.

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1: Um 2 Uhr mit Christine Beitsch. Die deutschen Fußballer sind bei der WM in Nordamerika im 16. Finale ausgeschieden. Sie unterlagen in Foxborough Paraguay mit 3-4 im Elfmeterschießen. Holger Dahl berichtet.
2: In einem verrückten Elfmeterschießen vergeben Havertz, Woltemade und Tah Paraguay am Ende mit der Entscheidung und einem 4-3-Sieg im Elfmeterschießen. Nach regulärer Spielzeit hat es 1-1 gestanden, weil Paraguay in der 42. Spielminute durch Enciso in Führung ging. Kai Havertz glich aus in der 54. Eigentlich ein regulärer Treffer von Jonathan Tah in der Verlängerung, nicht anerkannt durch den Schiedsrichter. Und dann das Elfmeterdrama und das Aus von Deutschland.
1: Außenminister Wadephul hat nach einem Treffen mit seinem US-Kollegen Rubio die gemeinsame Haltung zur Ukraine betont. In Washington sagte der CDU-Politiker, die USA seien weiter beteiligt. Den Großteil der Militärhilfe leisten inzwischen aber Europa und Kanada. Vor dem NATO-Gipfel in der Türkei in gut einer Woche geht es laut Wadephul vor allem darum, die Unterstützung der Ukraine langfristig abzusichern. Zugleich forderte er Russland und Präsident Putin zu Verhandlungen auf. Im Konflikt zwischen den USA und dem Iran ist ein weiteres Treffen geplant, und zwar in Katars Hauptstadt Doha. Aber wer da eigentlich mit wem spricht, ist unklar. Es gibt widersprüchliche Angaben, berichtet ARD-Korrespondent Moritz Behrendt.
3: Es werde ein Treffen in Katars Hauptstadt Doha geben, hatte US-Präsident Trump verkündet. Dies hätten die Iraner gewünscht. Aus dem Iran gab es dafür keine Bestätigung. Vielmehr hieß es, in dieser Woche seien keine Gespräche auf technischer Ebene geplant. Medienberichten zufolge kommen da die Vermittler ins Spiel, Katar und Pakistan. So sollen die US-Sondergesandten Witkoff und Kushner in Doha Gespräche mit Katars Premierminister Al-Thani führen. Danach, so heißt es, würden die technischen Teams aus den USA und dem Iran jeweils separat mit Vermittlern aus Katar und Pakistan verhandeln.
1: Der Tankrabatt läuft heute nach 2 Monaten aus. Ab morgen gilt an deutschen Tankstellen für Benzin und Diesel wieder der reguläre Steuersatz. Dadurch könnten die Preise an den Zapfsäulen wieder deutlich steigen, um bis zu 17 Cent je Liter. Laut Tankstellenverband wird die Preiserhöhung voraussichtlich ab morgen 12 Uhr mittags zu spüren sein. Der ADAC empfiehlt aber heute bis 12 Uhr nochmal zu tanken. Das Wetter für Deutschland. In der Nacht im Südosten zunächst kräftige Gewitter, lokal mit Unwettergefahr. Sonst locker bewölkt oder sternenklar. Die Tiefstwerte 20 bis 10 Grad. Tagsüber wechselnd bewölkt mit Sonne, vom Süden bis in die Mitte später einige kräftige Gewitter. Lokal Unwetter mit Starkregen und Hagel möglich. Im Norden und Osten nur vereinzelt Gewitter, sonst trocken. Dazu maximal 21 bis 32 Grad. Die Zeit 2.03 Uhr.
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4: Die A7 Hamburg Richtung Hannover ist zwischen Maschener Kreuz A39 und Horster Dreieck wegen Bauarbeiten bis zum 17. Juli gesperrt. A29 Wilhelmshaven Richtung Oldenburg. Die Ausfahrt Oldenburg-Hafen ist wegen Bauarbeiten bis zum 10. Juli gesperrt. A29 Oldenburg Richtung Ahlhorner Heide. Die Einfahrt Oldenburg-Hafen ist wegen Bauarbeiten bis zum 10. Juli gesperrt.
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6: Ist das eine Nacht und wird das ein Tag? Also Deutschland ist raus bei der Fußball-Weltmeisterschaft 2026, vor einer halben Stunde verloren gegen Paraguay im Elfmeterschießen. So, das ist natürlich sehr frustig. Dann an diesem 30.06. endet der Tankrabatt. Ist ja auch frustig. Ich finde, wir brauchen einen Entfruster. Vielleicht habt ihr eine Idee, dann macht mal einen musikalischen Entfruster-Vorschlag unter 0722212011, dass wir uns mal wieder gemeinsam hier ein bisschen aufbauen. 0722212011 für unseren Entfruster.
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